0: Schön, dass ihr da seid. Hand aufs Herz. Habt ihr schon mal einen Blick aufs Handy eures Partners oder der Partnerin geworfen oder euch gefragt, von wem diese Nachricht gerade gekommen ist? Eifersucht kennen die meisten von uns, auch wenn wir oft selbst wissen, dass sie eigentlich unbegründet ist. Aber warum ist das so? Warum werden wir überhaupt eifersüchtig?
1: Schon gewusst? Wieso sind Menschen manchmal eifersüchtig?
2: Dieses soziale Gefühl entsteht, weil unser Gehirn den Verlust einer wichtigen Bindung als Gefahr versteht. Forschende sehen darin einen alten Schutzmechanismus, denn schon für unsere Vorfahren konnte es entscheidend sein, Rivalen früh zu bemerken und wichtige Beziehungen zu sichern. Für beide Geschlechter war es nämlich biologisch sinnvoll, Nebenbuhler zu verdrängen, um die eigenen Gene weiterzugeben. Dieses Liebesleben unserer Vorfahren ist auch die Grundlage bei romantischer Eifersucht. Neuere Studien zeigen aber auch, Kulturerfahrung und Selbstwertgefühl prägen ganz stark mit, ob und wie sehr eifersüchtig wir sind.

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1: Ich bin Oliver Urbanke. Einer, der mit dem deutschen Team vielleicht bei der nächsten WM dabei sein könnte, ist Jürgen Klopp. Die Einigung mit Red Bull steht. Der Konzern lässt ihn gehen, damit er Bundestrainer werden kann. Das hat Klopp bei Magenta TV bestätigt. Er sprach von einer großzügigen Regelung. In den kommenden Tagen sollen noch Vertragsdetails mit dem DFB geklärt werden. Nach dem Sturz eines Bahnmitarbeiters aus einem Zug in Richtung Karlsruhe hat sich das zuständige Amtsgericht dazu geäußert, warum der Haftbefehl gegen einen Tatverdächtigen abgelehnt worden war. Demnach habe ein Überwachungsvideo der Bahn Zweifel am genauen Tatablauf aufkommen lassen. Ein Sicherheitsmitarbeiter war nach einer eskalierten Ticketkontrolle aus dem fahrenden Regionalzug gestürzt und lebensgefährlich verletzt worden. Das waren die Nachrichten um halb. Bleibt es bewölkt, ansonsten klart der Himmel auf. In einzelnen Niederungen bildet sich Nebel. Die Temperaturen sinken auf 12 bis 7 Grad. Zum Start in die neue Woche scheint die Sonne. Im Laufe des Tages bilden sich dann Quellwolken und ein paar dünne, hohe Wolkenfelder ziehen durch. Im Süden ist es am späten Nachmittag dann länger sonnig. In den fränkischen Mittelgebirgen besteht ein leichtes Schauerrisiko. Die Höchstwerte erreichen 18 bis 24 Grad. Dazu gibt es böigen Nordwestwind.
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3: Heute ist der Tag des Mondes und der hat nicht nur die Raumfahrtgeschichte geprägt, sondern auch jede Menge Musiker inspiriert. Welche bekannten Hits ohne den Mond wohl nie entstanden wären, das hört ihr gleich. Ich bin Lisa Wohleib. Kommt gut durch die Montagnacht, jetzt mit Musik von den Eurythmics.

Benson Boone, Sorry, I'm Here for Someone Else. Am Tag des Mondes. Der erinnert an die erste bemannte Mondlandung am 20. Juli 1969 und auch in der Popmusik spielt der Mond seit Jahrzehnten eine Hauptrolle. Eines der erfolgreichsten Alben aller Zeiten heißt zum Beispiel Dark Side of the Moon von Pink Floyd. Und auch in vielen Songs dreht sich alles um unseren treuen Begleiter am Nachthimmel. R.E.M. besingen den Man on the Moon. Savage Garden fliegen to the moon and back. Und Leanne Rimes stellt fest, can't fight the moonlight. Und natürlich bleiben wir jetzt auch beim Mond mit Toploader und Dancing in the Moonlight.

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1: Ich bin Oliver Urbanke. Ferran Torres hat Spanien zum Weltmeistertitel geschossen. In einem spielerisch eher enttäuschenden Finale erzielt er in der Verlängerung in der 106. Minute den 1:0-Treffer gegen Titelverteidiger Argentinien. Die Südamerikaner um Superstar Lionel Messi sind damit entthront. Spanien hingegen darf sich neben dem amtierenden Europameister jetzt auch Weltmeister nennen. Für La Furia Roja ist es der zweite WM-Titel nach 2010 in Südafrika. Nach dem Rücktritt von Unionsfraktionschef Spahn soll relativ bald ein Nachfolger feststehen. Das hat CDU-Chef Merz im ZDF-Sommerinterview gesagt. Er hat auch nicht ausgeschlossen, dass es größere Veränderungen in der Bundesregierung geben könnte. Zum Spahn-Rücktritt selbst sagte er, die vorausgegangene Empörung habe er so nicht erwartet.
2: Zumindest nicht in diesem Umfang. Aber es hatte wahrscheinlich auch was mit seiner Person zu tun und auch mit der Kommunikation. Und da hat es dann ziemlich viel Empörung gegeben.
1: Spahn war zurückgetreten, weil er wegen seiner Elternschaft durch eine Leihmutter in den USA unter Druck stand. Auf einem Dorffest mit rund 700 Besucherinnen und Besuchern in Egling im Landkreis Bad Tölz-Wolfratshausen sind 8 Menschen verletzt worden. Ein 16-Jähriger wurde von einem Unbekannten mit einem Messer attackiert und verletzt. Der Täter sei weiter auf der Flucht, berichtete die Polizei. Die Beamten werten jetzt Videoaufnahmen aus. Man setze auch auf die Vernehmung von Zeugen, heißt es. Bei einem Unfall mit einer Geisterfahrerin sind gestern in Hessen 2 Menschen ums Leben gekommen. 3 Kinder und Jugendliche schweben in Lebensgefahr. Die Frau war an der Anschlussstelle Florstadt in falsche Richtung auf die A45 gefahren und kurz darauf mit dem Auto eines 70-Jährigen zusammengestoßen. Die beiden Fahrer starben. Der Ehemann der 34-Jährigen ist schwer verletzt. Die Kinder im Alter von 10 bis 15 Jahren sind in kritischem Zustand. Die Familie stammt aus Bayern. Große Handelsketten in der EU dürfen unverkaufte Kleidung und Schuhe künftig nicht mehr einfach vernichten. Seit gestern ist eine entsprechende Vorschrift der EU in Kraft getreten. Das Ziel, die nicht abgesetzten Waren sollen gespendet oder durch gesonderte Aktionen doch noch verkauft werden, um so Müll zu vermeiden. Bisher ist es oft günstiger, Kleidung wegzuschmeißen, statt sie zu lagern oder erneut zu verkaufen. Es ist jetzt 3:15. Bleibt es bewölkt, ansonsten klart der Himmel auf. In einzelnen Niederungen bildet sich Nebel. Die Temperaturen sinken auf 12 bis 7 Grad. Zum Start in die neue Woche scheint die Sonne. Im Laufe des Tages bilden sich dann Quellwolken und ein paar dünne, hohe Wolkenfelder ziehen durch. Im Süden ist es am späten Nachmittag dann länger sonnig. In den fränkischen Mittelgebirgen besteht ein leichtes Schauerrisiko. Die Höchstwerte erreichen 18 bis 24 Grad. Dazu gibt es böigen Nordwestwind. Keine Meldungen vor. Gute Fahrt.

Düstere Liebesgeschichten erobern gerade die Bestsellerlisten. Warum Millionen Menschen von sogenannten Dark Romance Büchern fasziniert sind, das erfahrt ihr gleich. Ich bin Lisa Wohleib, schön, dass ihr da seid. Jetzt gibt's Musik von den Pointer Sisters.

0: Bryan Adams und Melanie C. In vielen Buchhandlungen gibt es ein Regal, das vor ein paar Jahren noch kaum jemand auf dem Schirm hatte. Auf TikTok dagegen werden diese Bücher millionenfach gefeiert und landen regelmäßig ganz oben auf den Bestsellerlisten. Die Rede ist von sogenannten Dark Romance-Romanen. Was hinter dem Hype steckt und warum das Genre gleichzeitig so polarisiert, das weiß meine Kollegin Julia Wasselkopf. Was ist denn Dark Romance eigentlich?
1: Ja, Dark Romance ist ein Untergenre von Liebesromanen. Im Mittelpunkt stehen oft düstere Geschichten mit moralisch schwierigen Figuren, Machtgefällen oder gefährlichen Beziehungen. Die Bücher spielen bewusst mit Tabus und sind ganz oft deutlich spannender und härter erzählt als klassische Liebesgeschichten. Wichtig ist, es handelt sich um fiktionale Geschichten für Erwachsene, nicht um Beziehungsvorbilder.
0: Warum erlebt das Genre denn gerade so einen Boom?
1: Also ein großer Treiber ist BookTok, also die Buch-Community auf TikTok. Dort empfehlen Leserinnen und Leser ihre Lieblingsbücher, reagieren emotional auf Szenen und geben Lesetipps. Ja, und so werden auch unbekannte Autorinnen und Autoren innerhalb weniger Tage zu Bestsellern. Viele Verlage richten ihr Programm inzwischen gezielt auf diesen Trend aus.
0: Das Genre steht aber auch in der Kritik. Warum?
1: Ja, Kritiker befürchten, dass problematische Beziehungen romantisiert werden können. Etwa Kontrolle, Manipulation oder sogar Gewalt. Deshalb weisen viele Verlage inzwischen deutlich auf die Inhalte hin. Diese sogenannten Triggerwarnungen helfen Leserinnen und Leser einzuschätzen, welche Themen im Buch vorkommen. Literaturwissenschaftler betonen außerdem, die meisten Fans können sehr gut zwischen einer spannenden Fantasy-Geschichte und der Realität unterscheiden.
0: Danke dir, Julia. Eins ist auf jeden Fall sicher, über kaum ein anderes Buchgenre wird aktuell so viel diskutiert. Und genau das macht Dark Romance für viele offenbar so spannend.

0: bin Oliver Urbanke. Nach dem Rücktritt von Unionsfraktionschef Spahn soll relativ bald ein Nachfolger feststehen. Das hat CDU-Chef Merz im ZDF-Sommerinterview gesagt. Er hat auch nicht ausgeschlossen, dass es größere Veränderungen in der Bundesregierung geben könnte. Zum Spahn-Rücktritt selbst sagte er, die vorausgegangene Empörung habe er so nicht erwartet.
1: Zumindest nicht in diesem Umfang. Aber es hatte wahrscheinlich auch was mit seiner Person zu tun und auch mit der Kommunikation. Und da hat es dann ziemlich viel Empörung gegeben.
0: Spahn war zurückgetreten, weil er wegen seiner Elternschaft durch eine Leihmutter in den USA unter Druck stand. Bei einem Unfall mit einer Geisterfahrerin sind gestern in Hessen 2 Menschen ums Leben gekommen. 3 Kinder und Jugendliche schweben in Lebensgefahr. Die Frau war an der Anschlussstelle Florstadt in falsche Richtung auf die A45 gefahren und kurz darauf mit dem Auto eines 70-Jährigen zusammengestoßen. Die beiden Fahrer starben. Der Ehemann der 34-Jährigen ist schwer verletzt. Die Kinder im Alter von 10 bis 15 Jahren sind in kritischem Zustand. Die Familie stammt aus Bayern. Das waren die Nachrichten um 5:30. Bleibt es bewölkt, ansonsten klart der Himmel auf. In einzelnen Niederungen bildet sich Nebel. Die Temperaturen sinken auf 12 bis 7 Grad. Zum Start in die neue Woche scheint die Sonne. Im Laufe des Tages bilden sich dann Quellwolken und ein paar dünne, hohe Wolkenfelder ziehen durch. Im Süden ist es am späten Nachmittag dann länger sonnig. In den fränkischen Mittelgebirgen besteht ein leichtes Schauerrisiko. Die Höchstwerte erreichen 18 bis 24 Grad. Dazu gibt es böigen Nordwestwind.
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3: Ich bin Lisa Wohleib. Guten Start in den frühen Montag. Manche Hits brauchen den richtigen Moment, um entdeckt zu werden. I Will Survive von Gloria Gaynor war anfangs nur ein Zusatzsong auf einer Single. Erst DJs in den Clubs merkten, dass dieser Titel was ganz Besonderes ist. Und so wurde aus einem eher unscheinbaren Song eine der größten Disco-Hymnen aller Zeiten. Hier ist Gloria Gaynor mit I Will Survive.

0: Lady Gaga und Bruno Mars. Habt ihr euren Sommerurlaub schon gebucht? Die Auswahl an spannenden Reisezielen ist ja riesig, aber viele beliebte Urlaubsorte, die haben ein gemeinsames Problem. Es kommen einfach zu viele Menschen gleichzeitig. Dann ist oft von Massentourismus die Rede, mit Folgen wie Lärm, Umweltverschmutzung und Belastungen für die Menschen, die dort leben. Deshalb haben einige Städte inzwischen Maßnahmen ergriffen, um den Touristenansturm besser zu regulieren.
1: Barcelona, Spanien.
2: Sagt Airbnb und Co. den Kampf an. Ab 2029 soll es in Barcelona keine Ferienwohnungen mehr geben. Aus ihnen sollen Wohnungen für die Einheimischen werden.
1: Dubrovnik, Kroatien.
2: Ist bekannt aus der Serie Game of Thrones. Weil deshalb Touris ohne Ende in die kleine Stadt strömen, darf zum Beispiel nur eine begrenzte Anzahl von Kreuzfahrtschiffen anlegen und es gibt ein Rollkofferverbot, um Lärm zu reduzieren.
1: Amsterdam, Niederlande.
2: Da heißt es Schluss mit Drogen und Sextourismus. Deshalb gibt es ein Quiz für Touristen, um darüber aufzuklären, wie sie sich zu verhalten haben. Außerdem dürfen keine neuen Hotels mehr gebaut werden, außer ein anderes schließt.
1: Königssee, Bayern.
2: Der ist ein beliebtes Fotomotiv für Instagram. Damit sich die Touristen aber nicht stapeln, gibt es eine App, die über unbekanntere und genauso schöne Orte im Nationalpark Berchtesgaden informiert.

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1: Ich bin Oliver Urbanke. Spanien hat sich nach 16 Jahren wieder zum Fußball-Weltmeister gekrönt. Nach dem Triumph von 2010 in Südafrika gewann La Furia Roja das diesjährige Finale mit 1:0 nach Verlängerung gegen Argentinien. Den entscheidenden Siegtreffer erzielte Ferran Torres in der 106. Minute. Für Superstar Lionel Messi, der mit 8 Toren und 4 Vorlagen überragend in das Turnier gegangen war, ist der Traum von der Titelverteidigung damit geplatzt. Nach der Gewalttat auf einem Dorffest in Egling im Landkreis Bad Tölz-Wolfratshausen mit 8 Verletzten sucht die Polizei weiter nach einem Täter. Der Mann hatte einen 16-Jährigen mit einem Messer attackiert und verletzt. Zuvor hatte er einen 24-jährigen Bekannten des Jugendlichen niedergeschlagen. 6 weitere Menschen sind auf dem Fest mit rund 700 Besucherinnen und Besuchern bei Schlägereien verletzt worden. Bundeskanzler Merz möchte nach dem Rücktritt von Fraktionschef Spahn keine lange Hängepartie. Er will die Nachfolge schnell regeln und zusammen mit CSU-Chef Söder bald einen Vorschlag machen, sagt er im ZDF. Dirk Zeitler berichtet.
2: Als Kandidat Nummer 1 gilt Kanzleramt cheffrei. Er war schon nach der Bundestagswahl für den Fraktionsvorsitz im Gespräch. Geht es um die Spahn-Nachfolge, fallen oft auch die Namen von CDU-Generalsekretär Lindemann und Bundesinnenminister Dobrindt. Die einzige Frau, die in den Personalspekulationen eine Rolle spielt, ist Gesundheitsministerin Wagen.
1: Der Fall erinnert an den Tod des US-Amerikaners George Floyd. In Italien ist bei einem Polizeieinsatz ein 43 Jahre alter Mann ums Leben gekommen. Der Mann starb laut Augenzeugen, nachdem sich 2 Polizisten längere Zeit auf ihn gesetzt hatten, während er am Boden lag. Lokale Medien veröffentlichten ein Video, auf dem zu sehen ist, wie der Mann mehrfach um Hilfe ruft, ohne dass die beiden von ihm ablassen. Danach ist er tot. Der Mann marokkanischer Herkunft soll zuvor einen Wutanfall gehabt haben. Der Weg für Jürgen Klopp als neuer Bundestrainer der Fußballnationalmannschaft ist frei. Es gäbe eine Einigung mit Red Bull, hat er bei Magenta TV gesagt. Sein bis 2029 datierter Vertrag bei dem Konzern ist demnach offenbar kein Problem mehr. Idealerweise soll in den kommenden Tagen Klopp zufolge noch letzte Vertragsdetails mit dem DFB geklärt werden. Es ist jetzt kurz nach 4. Viel Sonnenschein und harmlose Wolken wechseln sich zum Start in die neue Woche ab. Am Nachmittag besteht über dem Bergland Oberfrankens ein geringes Schauerrisiko. Die Temperaturen steigen auf 18 bis 25 Grad. Von morgen bis Freitag bleibt es beim Mix aus Sonne und Wolken. Besonders am Donnerstag sind ein paar Schauer, vereinzelt auch Gewitter unterwegs. Die Temperaturen ändern sich wenig. Im Moment liegen uns keine Meldungen vor. Gute Fahrt.
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4: Die Sommerferien rücken näher und viele hoffen natürlich auf passendes Wetter. Wie sich der Sommer in den nächsten Tagen entwickelt, erfahrt ihr gleich. Ich bin Lisa Wohleib. Schön, dass ihr da seid.

0: Guten Start in den frühen Montag. Vor gut einer Woche haben wir noch über die 30-Grad-Marke gesprochen. Inzwischen fühlt sich der Sommer zurückhaltender an. Statt Badewetter heißt es erstmal durchatmen. Aber bleibt es so oder dreht der Sommer bald schon wieder auf? Darüber sprechen wir jetzt mit Kai Zorn aus der Wetterredaktion. Kai, wir starten kühl in die neue Woche.
1: Oh ja, teilweise haben wir einstellige Temperaturen in den Frühstunden gehabt. Heute tagsüber wird es ein recht angenehmer Tag werden. Im Nordwestwind wechseln sich viel Sonnenschein und meist harmlose Wolken ab. Außer in den fränkischen Mittelgebirgen, da kann es gegen Abend mal einen Schauer geben. Mit Ach und Krach erreichen die Höchstwerte 18 bis 25 Grad.
0: Bleibt's denn so oder wird's wieder sommerlicher von den Temperaturen?
1: Teils, teils. Der Dienstag bleibt so kühl, ist aber dafür sonnig mit harmlosen Wolken. Auch weiter windig. Windig ist auch der Mittwoch, da wird es einen Tacken wärmer mit so 20 bis 26, 27 Grad. Am Donnerstag folgt eine erneute Abkühlung mit Schauern und Gewittern. Dazu wird es windig bei kaum 20 Grad. Das ist dann schon wieder eine ganz schöne Klatsche. Ab Freitag bis zum Wochenende geht es dann deutlich nach oben mit Sonne, Wind und sommerlichen Temperaturen von 25 bis 30 Grad.
0: Die nächste Woche ist ja die letzte Woche vor den Sommerferien. Gibt es da schon einen Trend?
1: Es wird wohl ein Hin und Her bleiben. Ein Hin und Her zwischen Witterungsphasen wie derzeit, wo es kühler wird, aber dann freundlicher. Später folgen wieder Schauer und Gewitter, dann steigen die Temperaturen wieder an, auf mal um und über 30 Grad. Dann erwarten uns erneut Schauer und Gewitter mit einer Abkühlung. Das wird so hin und her gehen.
0: Danke dir, Kai, für die Aussichten. Ist ja noch ein bisschen hin. Wir hoffen, dass es dann pünktlich zu den Ferien auf jeden Fall wieder reichlich Sonnenschein gibt.

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1: Ich bin Oliver Urbanke. Bundeskanzler Merz möchte nach dem Rücktritt von Fraktionschef Spahn keine lange Hängepartie. Er will die Nachfolge schnell regeln und zusammen mit CSU-Chef Söder bald einen Vorschlag machen, sagt er im ZDF. Dirk Zeitler berichtet.
2: Als Kandidat Nummer 1 gilt Kanzleramt-Chef frei. Er war schon nach der Bundestagswahl für den Fraktionsvorsitz im Gespräch. Geht es um die Spahn-Nachfolge, fallen oft auch die Namen von CDU-Generalsekretär Linnemann und Bundesinnenminister Dobrindt. Die einzige Frau, die in den Personalspekulationen eine Rolle spielt, ist Gesundheitsministerin Wagen.
1: Der Fall erinnert an den Tod des US-Amerikaners George Floyd. In Italien ist bei einem Polizeieinsatz ein 43 Jahre alter Mann ums Leben gekommen. Der Mann starb laut Augenzeugen, nachdem sich zwei Polizisten längere Zeit auf ihn gesetzt hatten, während er am Boden lag. Lokale Medien veröffentlichten ein Video, auf dem zu sehen ist, wie der Mann mehrfach um Hilfe ruft, ohne dass die beiden von ihm ablassen. Danach ist er tot. Der Mann marokkanischer Herkunft soll zuvor einen Wutanfall gehabt haben. Das waren die Nachrichten um 9:30. Viel Sonnenschein und

Schönen Montag. Manche Melodien verschwinden einfach nie. Seit mittlerweile 14 Jahren taucht eine ganz bestimmte immer wieder in den Charts auf. Zum ersten Mal war sie 2012 in einem mehr als 7 Minuten langen Club-Track eines australischen Produzenten zu hören. Mittendrin singt eine Frauenstimme immer wieder dieselben Zeilen und genau die hat sich Leonie im vergangenen Jahr für einen ihrer Hits geschnappt.

Diese Melodie hat aber nicht nur Leonie inspiriert. Dazwischen gab es noch eine weitere erfolgreiche Version. Die stammt von Dinoro und Gigi D'Agostino. Und genau die schaffte es heute vor 8 Jahren bis auf Platz 1 der deutschen Charts.

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1: Ich bin Oliver Urbanke. Guten Morgen. Lange war es ein zähes und torloses WM-Finale. Erst in der 106. Minute der Verlängerung erlöste Ferran Torres Spanien mit seinem Siegtreffer. La Furia Roja ist nach einem 1:0-Sieg gegen Argentinien damit Fußball-Weltmeister. Die Spanier schnappten sich damit als amtierender Europameister jetzt auch den WM-Titel. Das Team kassierte im gesamten Turnier nur einen einzigen Gegentreffer, nämlich beim 2:1-Sieg im Viertelfinale gegen Belgien. Krankheitsausfälle im Job sind nach einer Auswertung der Krankenkasse DAK Gesundheit in der ersten Hälfte dieses Jahres leicht zurückgegangen. Im Schnitt waren Erwerbstätige 9,6 Tage arbeitsunfähig geschrieben. Im ersten Halbjahr 2025 waren es noch 9,9 Tage. Die häufigste Ursache für Fehlzeiten waren demnach psychische Erkrankungen, während es bei Atemwegserkrankungen einen deutlichen Rückgang gab. Weil er mehrere Reisende in einem ICE zwischen Obertraubling und Passau mit einer Axt angegriffen haben soll, befindet sich ein 21-Jähriger in einer psychiatrischen Klinik. Gut ein Jahr nach dem Angriff wird heute vor dem Landgericht Regensburg ein Urteil gegen den Mann erwartet. Das Besondere, Staatsanwaltschaft, Verteidiger und Nebenklagevertreter waren sich in ihren Plädoyers einig. Der Beschuldigte soll in der Psychiatrie bleiben, er gilt aufgrund einer psychischen Erkrankung als schuldunfähig. Nach dem Rücktritt von Unionsfraktionschef Spahn berät die CDU-Spitze heute über das weitere Vorgehen. Als möglicher Nachfolger gilt Kanzleramtschef Frei. Dirk Zeitler berichtet.
2: Bundeskanzler Merz will die Nachfolge von Spahn zügig regeln und hat dazu am Wochenende schon Gespräche mit CSU-Chef Söder geführt. Die beiden haben das Vorschlagsrecht für den Posten, doch gewählt wird der neue Chef oder die neue Chefin von der Fraktion. Und so warten auf Merz und Söder intensive Gespräche in den Gremien.
1: Und wir bleiben beim Fußball. Der Weg für Jürgen Klopp als neuer Bundestrainer ist frei. Es gäbe eine Einigung mit Red Bull, hat er bei Magenta TV gesagt. Sein bis 2029 laufender Vertrag bei dem Konzern ist demnach offenbar kein Problem mehr. Idealerweise in den kommenden Tagen sollen Klopp zufolge noch letzte Vertragsdetails mit dem DFB geklärt werden. Es ist jetzt kurz nach 5. Viel Sonnenschein und harmlose Wolken wechseln sich zum Start in die neue Woche ab. Am Nachmittag besteht über dem Bergland Oberfrankens ein geringes Schauerrisiko. Die Temperaturen steigen auf 18 bis 25 Grad. Von morgen bis Freitag bleibt es beim Mix aus Sonne und Wolken. Besonders am Donnerstag sind ein paar Schauer, vereinzelt auch Gewitter unterwegs. Die Temperaturen ändern sich wenig. Im Moment liegen uns keine Meldungen vor. Gute Fahrt.
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4: Gitarrenlegende Carlos Santana feiert heute seinen Geburtstag und zeigt, dass er musikalisch auch heute noch für Überraschungen gut ist. Was dahinter steckt, erfahrt ihr gleich. Ich bin Lisa Wohleib. Guten Start in die neue Woche.

Schönen Montag. Heute feiert Carlos Santana seinen 79. Geburtstag und auch nach Jahrzehnten im Musikgeschäft steht der Gitarrenstar noch regelmäßig im Studio. Momentan besonders gern mit seiner Frau Cindy Blackman Santana. Die bringt Ende nächster Woche nämlich ein neues Album raus. Einen ersten Vorgeschmack, den gibt's schon mit Carlos Santana an der Gitarre. Allerdings ist Cindy Jazz-Schlagzeugerin und so klingt der Song auch.

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1: Ich bin Oliver Urbanke. Guten Morgen. Krankheitsausfälle im Job sind nach einer Auswertung der Krankenkasse DAK Gesundheit in der ersten Hälfte dieses Jahres leicht zurückgegangen.

0: Doch gewählt wird der neue Chef oder die neue Chefin von der Fraktion. Und so warten auf Merz und Söder intensive Gespräche in den Gremien.
1: Das waren die Nachrichten um halb. Viel Sonnenschein und harmlose Wolken wechseln sich zum Start in die neue Woche ab. Am Nachmittag besteht über dem Bergland Oberfrankens ein geringes Schauerrisiko. Die Temperaturen steigen auf 18 bis 25 Grad. Von morgen bis Freitag bleibt es beim Mix aus Sonne und Wolken. Besonders am Donnerstag sind ein paar Schauer, vereinzelt auch Gewitter unterwegs. Die Temperaturen ändern sich wenig.
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3: Ich bin Lisa Wohleib, startet gut rein in den frühen Montag. Weiter geht's mit einem Song, der nach purer Rebellion klingt. Laut, wütend und mit einer klaren Botschaft. Wir lassen uns nichts gefallen. Aber hinter der Rockhymne We're Not Gonna Take It von Twisted Sister steckt eine überraschende Inspiration. Sängerin Dee Snider hat sich nämlich von einer alten Weihnachtsmelodie inspirieren lassen. Aus dieser ungewöhnlichen Mischung wurde einer der bekanntesten Rocksongs der 80er. Hier ist Twisted

0: Rein geht's in eine neue Woche, die vorletzte, bevor in Bayern die Sommerferien starten. Für viele heißt's dann Koffer packen, den Alltag hinter sich lassen und in den Urlaub fahren. Die einen zieht's ans Meer, die anderen in die Berge und manche verbringen die schönste Zeit des Jahres auch einfach zu Hause. Was sind denn eure Lieblingsurlaubsorte?
1: Sylt, Gardasee und Fuerteventura.
2: Mallorca. Nicht nur zum Feiern, aber auch die Insel ist sehr spannend und vielseitig.
3: Jamaika, Malediven würde ich gerne mal hingehen, war ich noch nicht.
4: Alles, was mit Wasser und Strand zu tun hat.
5: New York, Philadelphia.
6: Gardasee.
0: Egal ob Strand, Berge, Städtetrip oder der Lieblingsplatz ganz in der Nähe. Am Ende zählt doch vor allem, dass ihr abschalten und die freie Zeit genießen könnt.

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1: Ich bin Moritz Einzel. Guten Morgen. In einem lange zähen und torlosen Finale hat sich Spanien am Abend letztlich durchsetzen können und ist neuer Fußballweltmeister nach einem 1:0-Erfolg nach Verlängerung in New York gegen Argentinien. Der Spielbericht von Pia Wegner.
2: Zum 9. Mal bei diesem XXL-Turnier ging ein K.O.-Spiel in die Verlängerung. Und zwar mit dem besseren Ende für die Spanier. Sie hatten schon in der regulären Spielzeit mehr von der Partie, nutzten die wenigen Chancen, die sie hatten, aber bis zur 106. Minute nicht. Erst da erlöste Ferran Torres die Iberer mit seinem Siegtreffer zum 1:0. Europameister Spanien krönte sich damit auch zum amtierenden Weltmeister. Etwas, das La Furia Roja schon mit dem ersten Titel 2010 geschafft hatte.
1: In Deutschland haben Menschen im vergangenen Jahr deutlich mehr verdient als noch ein Jahr zuvor. Das sogenannte Medianentgelt für einen Vollzeitbeschäftigten sei um 203 Euro auf 4.217 Euro brutto monatlich gestiegen, teilte die Bundesagentur für Arbeit mit. Der Anstieg lässt sich laut Agentur vor allem mit höheren Tarifabschlüssen erklären. In Bayerns Gastronomie und Hotellerie lassen viele Betriebe Google-Bewertungen löschen. Das zeigt eine dpa-Stichprobe in 10 Städten. Am meisten wird demnach in Nürnberg und München gelöscht, mit knapp 26% bzw. 25%. Experten befürchten, dass mehr gelöscht wird, als zulässig wäre. Google-Bewertungen sind oft das Erste, was Menschen von Restaurants wahrnehmen. Arbeitnehmer waren im ersten Halbjahr weniger oft krank als im Jahr davor. Das zeigt eine Auswertung der Krankenkasse DAK Gesundheit. Im Schnitt waren Erwerbstätige 9,6 Tage arbeitsunfähig geschrieben. Im ersten Halbjahr 2025 waren es 9,9 Tage gewesen. Die häufigste Ursache für Fehlzeiten waren demnach psychische Erkrankungen, während es bei Atemwegserkrankungen einen deutlichen Rückgang gab. Elektroautos sind in den vergangenen 5 Jahren deutlich billiger geworden. Inflationsbereinigt sind die Listenpreise von 2020 bis 2025 um knapp ein Fünftel gesunken, wie eine Untersuchung des Fraunhofer-Instituts zeigt. Die Preise für Verbrenner sind im gleichen Zeitraum um 2% gestiegen.
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3: Ich bin Birte Montasseri. In einer Nürnberger Spielothek ist es am Sonntagvormittag gegen 11 Uhr anscheinend zu einem letztlich tödlichen Streit gekommen zwischen einem Mann und einer Frau. Als die Polizei kurz darauf eintraf, fanden sie einen 45-jährigen Iraner mit einem Messer in der Hand. Sie konnten ihn überwältigen und festnehmen. In der Nähe entdeckten sie eine Schwerverletzte, eine 35-jährige Frau aus Bulgarien. Trotz erster Hilfe und notärztlicher Behandlung starb die Frau noch am Tatort. Die Nürnberger Mordkommission ermittelt jetzt und versucht, die genauen Hintergründe zu klären.
4: Dankeschön, Birnte. Wir haben alles im Netz, radio8.de und in der App. Das Wetter. Christian König, der Radio 8 Wetterkönig. Hallo.
5: Guten Morgen, Klaus.
4: Guten Morgen. Die Hundstage, sie starten mit dieser neuen Woche. Und hat sich das bis zum Hochsommer rumgesprochen?
5: Danach sieht's vorläufig nicht aus für unsere Region. Im Gegenteil, wir haben's mit Ach und Krach spätsommerlich, was die Temperaturen anbelangt, mit kaum über 22 bis 24 Grad, zwar mal mit mehr, mal weniger Sonne. Und wenn's morgen mal bewölkter ist, ist es weitgehend trocken. Aber die Nächte sind mindestens bis einschließlich Donnerstag sehr frisch. Oft gibt's einstellige Frühwerte und das ist für den Hochsommer schon happig.
4: Tja, Temperatur heute Morgen. Wir sind knapp zweistellig, ja. 10 Grad aktuell in Leutershausen, hier gemessen am Rathaus. Und danke an die Maria, Radio 8 Wettermelderin aus Ülfeld. 10 Grad auch dort.
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4: Hallo, liebe Autofahrer, wunderschönen guten Morgen. Kommen Sie gut rein in die neue Woche. Natürlich sind wir an Ihrer Seite. Blitzer und Staus melden bei Radio 8 0981 63 00. Momentan sehe ich noch nichts. Nö, alles gut. Wenn Sie was entdecken, dann bitte melden. Blitzer, Staus, Verkehrsbehinderungen. Ich wünsche eine gute, eine sichere Fahrt. WhatsApp-Nachricht rein ins Studio. Oder gerne Durchruf im Radio 8 Hörerservice bei unserer Doris 0981 63 00. Gute Fahrt.
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4: Einen schönen guten Morgen. Für viele war es eine kurze Nacht wegen Finale der Fußball-Weltmeisterschaft. Ich gebe es offen zu. Ich bin nach der ersten Halbzeit eingepennt. Keine Ahnung, ich musste vorher erst mal schauen, wer ist denn überhaupt Weltmeister geworden? Und ich habe gelesen, ich habe nichts verpasst. Also insofern einen guten Start rein in die neue Woche.
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4: Jawohl, einen wunderschönen guten Morgen heute Montag, der 20. Juli. Auf geht's.

0: Ich sag's gerne nochmal, frisch da draußen, gerade mal so 10 Grad hier bei uns in der Region, also Jäckchen drüber, rein in diesen Tag, rein in diese Woche, natürlich mit Radio 8. Müssen wir uns natürlich am Montag ein bisschen orientieren, was wird sie bringen diese Woche? Naja, hör mal rein, das Horoskop.
1: Neue Woche, neues Glück, das sagen die Sterne.
2: Die Sommernächte zeigen sich gerade von ihrer schönsten Seite. Die Perseiden werden langsam stärker und schicken immer häufiger Sternschnuppen über den Himmel. Dieses Himmelsschauspiel steht oft für spontane Ideen, kleine Wünsche und den Mut, Gedanken einfach mal weiterzuspinnen. Passend dazu bringen Jupiter und Mars ordentlich Bewegung. Die Energie steigt, vieles soll gleichzeitig passieren und der Wunsch nach Veränderung wächst. Der Mond sorgt im Verlauf der Woche für mehr Bedürfnis nach Freiheit und Leichtigkeit. Diese Woche zeigt, dass manchmal schon ein kleiner Perspektivwechsel neue Energie bringen kann.
0: Na dann, schöne Woche und 6.13 Uhr, Achtung, der erste Blitzer steht.
3: Guten Morgen, Radio 8, Oleg wieder unterwegs, grüßt euch. Pass mal auf, Ansbacher Straße, Behofen, Richtung Großen Ritt, steht der Kelly-Blitzer, ne? Aufpassen und sonnigen Tag noch.
0: Dankeschön, ciao. Oleg. Gute Fahrt wünsche ich mir. Bechhofen, Ansbacher Straße. Achtung, hier wird aktuell geblitzt. Wünsche eine gute und vor allem sichere Fahrt.

0: 6:21, Radio 8 am Morgen danach. Also gut, Spanien ist Fußball-Weltmeister. Spiel gegen Argentinien war ein richtiger Fußball-Krimi, so wie ein Tatort, ne? Spannend, gelegentliche Gewaltszenen, aber die meiste Zeit ist nicht wirklich was Interessantes passiert. Glückwunsch an Spanien, Fußball-Weltmeister. Die Wetteraussichten für diese Woche. Wir sind zurück in Mittelfranken. Guten Morgen.
1: Eher spätsommerlich geht es einige Tage weiter und die Nächte sind sehr frisch. Tagsüber gibt es mal mehr, mal weniger Sonne, Regen nicht mehr.
0: Dankeschön, Christian König, der Radio 8 Wetterkönig. Ja, um Bechhofen, da steht ein Blitzer an der Ansbacher Straße. Oleg hat's gemeldet, vielen herzlichen Dank.
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Ja, und gleich die Nachrichten hier auf Radio 8 mit unserer Birte. In Nürnberg hat eine ziemlich betagte Dame, und es war nicht die Birte, eine wilde Fahrt hingelegt. Gleich mehr in den Nachrichten. Franken um halb, Radio 8, regional. Hoffentlich hat sie es nicht gehört.

0: Unsere Birte hat sich erstmal die Hände aufwärmen müssen, ist mit dem Fahrrad da. Ja. Ist ein bisschen frisch da draußen
1: das
0: heute
1: ist frisch.
0: Morgen.
1: Also alle, die gleich mal aufs Rad steigen, Handschuhe anziehen.
0: Ja, unbedingt. Also mehr zum Wetter gleich bei uns nach den Nachrichten. Den Song haben wir auch. Cole and the Gang. Uhu. Celebration. Spanien feiert doch, ne? Sind ja Weltmeister geworden. Sollten sie das Finale verpennt haben, wie ich.

0: Fahrt hingelegt.
1: Das kann man wohl sagen. In Nürnberg hat sich nämlich eine 90-Jährige jetzt wohl das letzte Mal an Steuer gesetzt. Vorher aber begann sie noch in gleich zwei Fällen Unfallflucht.
2: Zuerst hielt die Dame mit ihrem Auto auf einem Fahrradstreifen an. Eine vorbeikommende Fahrradfahrerin hatte den Eindruck, dass die ältere Dame Hilfe brauche und hielt mit ihrem Fahrrad vor dem Auto an. Die 90-Jährige fuhr daraufhin unvermittelt an und beschädigte das Fahrrad. Im Verlauf der Fahrt stand die ältere Dame dann mit ihrem Auto vor einer roten Ampel. Sie legte den Rückwärtsgang ein und fuhr gegen das hinter ihr wartende Auto. Die Polizei konnte die 90-Jährige schließlich anhalten und ihren Führerschein sowie die Fahrzeugschlüssel sicherstellen. Der Schaden beläuft sich auf insgesamt über 5.000 Euro. Lisa Immendörfer, Radio 8 in Nürnberg.
1: Auf der A6 bei Aurach hat es zum Start ins Wochenende erstmal eine stundenlange Vollsperrung gegeben. Grund war ein Kleintransporter mit Anhänger, der laut Polizei durch einen technischen Defekt in Vollbrand geraten war. Das Feuer breitete sich von der Fahrerkabine über die Ladefläche aus und zerstörte den kompletten Transporter. Der Anhänger samt Ladung konnte gerettet werden. Die Wehren aus Wörnitz, Schnelldorf und Weinberg waren vor Ort im Einsatz. Für insgesamt 3 Stunden war die A6 Richtung Amberg-Weiden voll gesperrt. Die Aufräumarbeiten dauerten ganze 10 Stunden. Bei der Dienstversammlung der Kommandantinnen und Kommandanten der Freiwilligen Feuerwehren sowie der Leiter der Werkfeuerwehren im Kreis Ansbach wurde jetzt ein neuer Kreisbrandrat gewählt. Christian Schmidt bekam von 230 Stimmberechtigten insgesamt 226 Stimmen. Er nahm die Wahl an und wird das Amt offiziell am 25. Oktober starten. Kreisbrandrat Thomas Müller, der nach fast 18 Jahren im Amt nicht mehr zur Wahl angetreten war, hatte sich im Vorfeld für Schmidt als Nachfolger ausgesprochen. Dann noch eine gute Nachricht für Mittelfranken, und zwar gute Nachrichten für die Residenz Ansbach. Der Bayerische Landtag hat weitere Gelder für die Restaurierung der Residenz freigegeben. Die umfangreichen Baumaßnahmen bestehen insgesamt aus 3 Abschnitten und einer ist fertig saniert, heißt es in der Mitteilung. Grund für den Zuschuss seien nun die gestiegenen Lohn- und Materialpreissteigerungen. Die Fertigstellung des Projekts ist für Ende 2028 geplant. Franken um halb war das Radio 8 Regional. 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
3: Sonnenschein und teils Quellwolken begleiten unsere Region rein in die neue Woche. Und das Ganze aber bei kaum über 22 Grad. In der kommenden Sternklarnacht wird es richtig frisch mit Frühwerten um 7 Grad. Morgen und am Mittwoch haben wir einerseits Sonnenschein, aber morgen zumindest auch mal zeitweise dichtere Wolken. Die sollten aber weitgehend harmlos bleiben. Und das Ganze im Schnitt bei höchstens 22 bis 24 Grad.
0: Müssen wir da die Blumen schon reinholen bei 7 Grad? Hallo,
1: ja, ist bald
0: das ist
1: so
0: der
1: weit.
0: Wahnsinn. Heute Morgen knapp zweistellig, 10 Grad aktuell in Ansbach am Bahnhof. Und vielen herzlichen Dank an den Harald, Radio 8 Wettermelder aus Neundettelsau. 10 auch dort. Lieber Autofahrer, schönen guten Morgen. Jo, Verkehr rollt. Wir haben derzeit keine Staus. Blitzer, ja. Manu ist in der Leitung. Grüße dich.
4: Blitzer in Lichhofen, rausfahren Richtung Großenried, Caddy auf Höhe von der Tankstelle.
0: Das ist die Ansbacher Straße in Bechhofen. Achtung, hier wird geblitzt. Blitze und Staus melden bei Radio 8, die 0981 6300.
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0: So, jetzt ist das Ding rum. 5 Wochen Fußball-Weltmeisterschaft. Was machen wir jetzt mit dem teuren Pay-TV-Abo? Keine Ahnung.
1: Keine Ahnung, ich weiß auch nicht. Das Leben hat keinen Sinn mehr, wenn man keine WM gucken kann.
0: Ach du guter Gott. Also, Spanien ist Weltmeister. Bemerkung am Rande, heute ist auch der Welttag des Schachs. Interessiert in Spanien heute keine Menschen, aber ich sag's dann einfach mal. Ist doch so. Also, auf geht's in die neue Woche.
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0: Welttag des Schachs. Da grüße ich Jens Spahn ganz herzlich. Der hat sich ja selbst schachmatt gesetzt. Ja, in diesem Sinne, guten Morgen.

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1: 6:43 der Montag mit Radio 8. Achtung, Blitzer im Bechhofen Ansbacher Straße. Eben auch bestätigt von der Sandra. Vielen herzlichen Dank. Gute Fahrt in die neue Woche.

0: 6 und 46, Radio 8 am Montag. Wer jetzt Radio 8 in Dinkelspiel vielleicht noch unter der Bettdecke hört, ja, der hat jetzt noch ganz genau 14 Minuten Zeit. Dann wird's laut. Dann marschiert nämlich die Dinkelsbühler Knabenkapelle durch die Stadt und weckt die Menschen. Ja, um 7 Uhr, also jetzt sind es nur noch 13 Minuten, um 7 Uhr heute im Rahmen der Kinderzeche wecken der Dinkelsbühlerinnen und Dinkelsbühler durch die Knabenkapelle. Also einen, ich sag's wirklich so, einen schöneren Wecker am frühen Morgen kann's doch nicht geben, oder? Heute wieder volles Programm. Um 8 Uhr heute ein ökumenischer Festgottesdienst im Münster St. Georg. Es wird das Lagerleben geben, die Schwindentänzer werden auftreten, das Festspiel wird zu sehen sein und es gibt heute auch nochmal um 12 Uhr den großen historischen Festzug. Ja, und wenn sie dann so unterwegs sind, die Kinder, ja, dann erinnern sich viele erwachsene Dinkelsbühler an ihre Zeit. Ja, an ihre Zeit bei der Kinderzeche. Und es ist immer alles schön zu sehen, die Umzüge, das Festspiel.
1: Also alle, die die Geschichte kennen von der Stadt, die freuen sich natürlich und es ist immer was ganz Aktuelles. Und das macht es natürlich aus. Das ist auch immer ein Gänsehautmoment, auch für die Einheimischen.
2: Ja, selbstverständlich, ja. Ich war auch mal der kleine Lorebub dann da hier. Er war auch beim Knabenbataillon mit dabei. Deswegen an die Gurken, klar, kann man sich immer erinnern. Selbst als Schüler, wenn man dann hintergeht und sich die Gurken abholt, das ist immer ein ganz besonderes Ereignis, ja.
3: Das ist schon, da geht einem schon das Herz auf, wenn man das selber als Kind schon gemacht hat. Und man sieht dann auch immer sein Kostüm, was man selber mal anhatte, da laufen. Und ist schon immer schön, ja.
0: Es ist einfach ein schönes Fest. Die Kinderzeche in Dinkelsbühl. Die Errettung der Stadt durch die Kinder. Ja, und morgen ist dann der große Tag. Da gibt es dann den Kinderfestzug und es gibt die Übergabe der Gurken. Prall gefüllt mit Leckereien, Spielsachen, was auch immer. Einfach viele Dinge, die den Kindern Freude machen. Ja, der Dank der Stadt Dinkelsbühl an die Kinder. Die sagenhafte Errettung der Stadt. Es ist Kinderzeche, nutzen Sie es. Kinderzeche Dinkelsbühl. Auf dem Schießwasen wird übrigens auch noch gefeiert. Großes Volksfest, großes Festzelt. Das Ganze bis Mittwoch. Und die Dinkelsbühler Kinderzeche, die läuft dann noch bis zum kommenden Sonntag. Viel Freude.

0: 6:55 Uhr, ja, in Berlin geht es heute um die Nachfolge des zurückgetretenen Fraktionsvorsitzenden Jens Spahn, ne, bei der Union. Da wird heute viel diskutiert, ja, und viel diskutiert wird natürlich auch über dieses Spiel. Das Finale, ach Gott, es war ja wirklich langweilig, ne? Also, Finale, Spanien gegen Argentinien. Spanien ist Fußballweltmeister, darüber werden wir noch sprechen heute Morgen hier bei uns auf Radio 8. Aber wir reden auch über das Wetter. Sabine aus Feuchtwangen meldet gerade 6, irgendwie Grad. Also ist es wirklich sehr frisch da draußen. Wie wird's denn im Verlauf dieser Woche? Kommt der Sommer mal wieder so richtig zurück?
1: Teilweise recht freundlich bleibt's die nächsten Tage, aber mit eingebremster Wärme. Über 22 bis 24 Grad geht's kaum und die Nächte sind sehr frisch.
0: Ja, merken wir heute Morgen. Also teilweise sind wir einstellig heute Morgen. Blitzer aktuell. Wir haben einen stehen in Bechhofen in der Ansbacher Straße. Sandra, Manu und Oleg, vielen herzlichen Dank.
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1: Ich bin Moritz Einzel. Guten Morgen.
2: Jetzt erstmal wieder die Spanier, wieder mit dem Kopf. Und der Nachschuss! Und das Tor für Spanien! Ferran Torres!
1: Der Moment für die Fußballgeschichtsbücher, kommentiert im ZDF. Spanien hat sich durch dieses Tor von Ferran Torres in der 106. Minute des Endspiels von New York zum neuen Fußball-Weltmeister gekrönt. Das Team von Coach Luis de la Fuente setzte sich gegen den bisherigen Titelträger Argentinien mit 1:0 nach Verlängerung durch. Die Partie verlief einseitig zugunsten Spaniens, doch das entscheidende Tor ließ trotzdem lange auf sich warten. Für die Spanier ist es nach 2010 der zweite WM-Titel, der zweite Stern auf dem Trikot. Zudem sind sie nun gleichzeitig Welt- und Europameister. Nach dem Rücktritt des CDU-Politikers Spahn vom Amt des Unionsfraktionschefs hat sich Kanzler Merz kritisch geäußert. Im ZDF-Sommerinterview sagte Merz, Spahn habe die Partei erst sehr spät darüber informiert, dass er mithilfe einer Leihmutter in den USA Vater geworden ist. Eine solche Empörung hätte Merz allerdings nicht erwartet.
3: Aber es hatte wahrscheinlich auch was mit seiner Person zu tun und auch mit der Kommunikation. Und da hat es dann ziemlich viel Empörung gegeben.
1: Heute beraten CDU-Präsidium und Unionsfraktion über Spahns Nachfolge. Merz schließt auch einen Kabinettsumbau nicht aus. Bayerns Ministerpräsident Söder ist bei einer Veranstaltung mit einer Tomate beworfen worden. Zu dem Vorfall kam es in Bernau am Chiemsee. Die Gemeinde feiert ihr 1100-jähriges Bestehen. Nach Bildinformationen sprang ein Mann plötzlich aus dem Gebüsch und warf die Tomate auf Söder. LKA-Beamte hätten den Angreifer sofort überwältigt, hieß es. In Deutschland widerrufen immer mehr Menschen ihre Kriegsdienstverweigerung. Das hat eine Sprecherin des zuständigen Bundesamtes dem Redaktionsnetzwerk Deutschland gesagt. Demnach gingen im ersten Halbjahr schon über 400 Widerrufe ein. Hochgerechnet aufs Gesamtjahr bedeutet das einen Rekord. In Großbritannien wird heute König Charles III. Den neuen Labour-Chef Andy Burnham zum neuen Premierminister ernennen. Burnham folgt auf den scheidenden Regierungschef Keir Starmer. Er wird der 7. britische Premier innerhalb von 10 Jahren.
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4: Ich bin Birte Montassieri. Ein kleines Stück verlorene Ladung ist auf der A7 bei Steinsfeld zu einem gefährlichen Geschoss geworden. Wie die Polizei Rothenburg schildert, überfuhr am Morgen eine Autofahrerin ein Holzbrett auf der Überholspur. Das noch mit Nägeln bestückte Brett prallte zunächst gegen ihre Stoßstange und ihren Scheinwerfer. Dann wirbelte es durch die Luft und traf das dahinterfahrende Auto. Es durchschlug die Windschutzscheibe und blieb nur 30 Zentimeter vor dem Kopf des 45-jährigen Fahrers stecken. Der Mann kam mit dem Schrecken davon. Der Gesamtschaden rund 8.000 Euro. Die Polizei appelliert nochmal daran, Ladung unbedingt ausreichend zu sichern.
5: Boah, Horror, furchtbare Vorstellung. Ja, Sie können alles nochmal nachlesen bei uns im Netz, radio8.de. Mehr Nachrichten dann um 9:30 in Franken, um 9:30 Radio 8 Regional. Christian König, der Radio 8 Wetterkönig, guten Morgen.
6: Guten Morgen.
5: So, am Wochenende hat es ja ein bisschen zumindest mal geregnet. Natürlich nicht genug. Die Frage, war es das nun wieder mal so für eine Weile mit dem Regennachschub?
6: Ja, nach jetzigem Stand war es das mit Regen bis Ende der Woche. Wohl dem, der seine Regentonnen draußen am Wochenende hat füllen lassen können. Jetzt bleibt es erstmal trocken, zwar nicht mit großer Hitze, das heißt die Verdunstungsraten halten sich in Grenzen und vor allem die Nächte werden sehr frisch, teilweise mit einstelligen Frühwerten. Aber das bedeutet natürlich auch, die Natur kann sich teilweise mit den niedrigeren Temperaturen gut erholen in dieser Woche. Und für alle Gartenbesitzer, die schon um ihren Rasen gebangt haben, der wird jetzt die nächsten Tage mal wieder nachwachsen und grün werden können.
5: Ja, schön. Also, Dankeschön, Christian. Ja, einstellig. Schon gesagt, ne? Sabine Feuchtwangen, 6,7 Grad in Feuchtwangen. Also ein bisschen besser sieht es in Dinkelsbühl aus. Kinderzeche, die Knabenkapelle. Sie weckt momentan um 7:15 die Leute in Dinkelsbühl auf. Da sind's in der Innenstadt von Dinkelsbühl immerhin 10 Grad. Liebe Autofahrer, schönen guten Morgen. Wir haben nur eine Meldung, nämlich einen Blitzer in Bechhofen in der Ansbacher Straße. Dankeschön an Sandra, Manu und Oleg. Einen Blitzer gesehen? Dann bitte melden unter 0981 63 00. Das ist der Radio 8 Hörerservice mit der Doris. WhatsApp bei mir im Studio. Gute Fahrt wünsche ich.
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5: 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Ja, also, sattelt die Hühner, auf geht's in diese Stunde. Es ist kurz nach 7, hier ist Radio 8. Ja, und dann mitspielen später am Radio 8 Glückstelefon.
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5: und Irene Cara.

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0: Ja, jetzt aber erstmal volle Konzentration auf unsere Ehrenamtlichen, nämlich die Feuerwehren in der Region. Es vergeht ja kein Tag hier bei Radio 8, an dem wir nicht über einen Feuerwehreinsatz berichten. Das müssen nicht nur Brände sein, sondern können natürlich auch, ja, Unfälle sein. Ne? Da sind sie auch unterwegs, die Leute von der Feuerwehr. Deshalb gibt es 112, die große Radio 8 Feuerwehraktion. Wir wollen Danke sagen, und zwar mit einer Fahrt zur Flughafenfeuerwehr an den Airport in Frankfurt. Was wir wiederum von den Feuerwehr wollen, ganz einfach, kurze Bewerbung, Video, und im Video soll kurz erzählt werden, ja, was so toll ist an der Arbeit bei der Feuerwehr, wie ist der Zusammenhalt, ja, und wie eben sieht es da in der Ortsfeuerwehr aus. Beworben hat sich schon die Freiwillige Feuerwehr aus Wickleskreuth. Vorstand ist der Manfred Fatz. Manfred, schönen guten Morgen. Viele Einsätze, ja, finden ja auch tagsüber statt. Ne? Das sind normalerweise eure Feuerwehrler bei der Arbeit. Bekommt ihr da für den Einsatz immer genug Leute zusammen?
2: Bis jetzt haben wir, das heißt im Fachjargon ja Tagalarmstärke. Bis jetzt können wir die eigentlich immer ganz gut aufrechterhalten. Also sind nicht wahnsinnig viele Freiberufler hier in Wickleskreuth, aber wir haben dann doch viele, die auch Schicht arbeiten, die pendeln. Und in der Regel kriegen wir eigentlich immer auch während des Tages eine relativ schlagkräftige Truppe raus und können da eigentlich in der Regel auch zu jeder Zeit ausrücken.
0: Wie oft werdet ihr gerufen? Wie viele Einsätze gibt es für die Feuerwehr Wickleskreuth?
2: Schwankt, in den letzten Jahren eigentlich stetig gestiegen. Wäre auch ganz schön, ich sag mal in Anführungszeichen, wenn es nicht mehr noch mehr werden würde, weil der Einsatz ist ja irgendwo was passiert, aber mit dem Schnitt immer so zwischen, ja, 10 und 20 Einsätze im Jahr. Bedingt ein bisschen die Bundesstraße und die Bahnstrecke mittlerweile auch. Und dann auch im Sommer die Trockenheit mittlerweile, hat man doch auch jetzt die letzten Jahre öfter ein Thema Waldbrand zu tun.
0: Also ich danke euch für den Einsatz. Die Freiwillige Feuerwehr Wickleskreuth, Manfred Fatz, der Vorstand, die bewerben sich, ja, um die Fahrt zum Flughafen Frankfurt, zur legendären Flughafenfeuerwehr am größten Airport in Deutschland. Liebe Feuerwehren in der Region, ihr seid alle eingeladen, euch zu bewerben. Alle Infos zur 112-Aktion im Netz radio8.de und natürlich auch in der App, logisch.
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0: 7:22. Spanien feiert noch. Ja, Weltmeister geworden. Herzlichen Glückwunsch. Irgendwie ein langweiliges Spiel gewesen. Aber dennoch, ne, die Spanier, die ganz klar bessere Mannschaft. Argentinien weint, Spanien jubelt. Wichtiger Hinweis von der A6 Richtung Heilbronn. Kurz vor der Ausfahrt Feuchtwangen Nord, da liegt ein Reifen auf der Fahrbahn. Eine Info von Katrin, vielen Dank. Bechhofen, Ansbacher Straße, ein Blitzer und hier das Wetter.
1: Eher spätsommerlich geht es einige Tage weiter und die Nächte sind sehr frisch. Tagsüber gibt es mal mehr, mal weniger Sonne, Regen nicht mehr.
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0: Der besondere Song in dieser Stunde kommt von den Fine Young Cannibals. Schöne gute Laune Musik für den nächsten Sommertag. Obwohl frisch da draußen. Gleich mehr zum Wetter von Christian König, unser Radio 8 Wetterkönig. Unser Birte hat die neuesten Infos für Sie zum Start rein in die neue Woche. Die Nachrichten gleich hier.
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0: Dottie Montaferri, guten Morgen.
4: Morgen, Klaus.
0: In Nürnberg hat eine ziemlich betagte Dame eine ziemlich wilde Fahrt hingelegt.
4: In Nürnberg hat sich nämlich eine 90-Jährige jetzt wohl das letzte Mal ans Steuer gesetzt. Vorher aber begann sie noch in gleich zwei Fällen Unfallflucht.
5: Zuerst hielt die Dame mit ihrem Auto auf einem Fahrradstreifen an. Eine vorbeikommende Fahrradfahrerin hatte den Eindruck, dass die ältere Dame Hilfe brauche und hielt mit ihrem Fahrrad vor dem Auto an. Die 90-Jährige fuhr daraufhin unvermittelt an und beschädigte das Fahrrad. Im Verlauf der Fahrt stand die ältere Dame dann mit ihrem Auto vor einer roten Ampel. Sie legte den Rückwärtsgang ein und fuhr gegen das hinter ihr wartende Auto. Die Polizei konnte die 90-Jährige schließlich anhalten und ihren Führerschein sowie die Fahrzeugschlüssel sicherstellen. Der Schaden beläuft sich auf insgesamt über 5.000 Euro. Lisa Immendörfer, Radio 8 in Nürnberg.
4: Die Startstraße bei Anfelden in der Nähe von Oberdachstetten. Sie bekommt ab dem heutigen Montag eine neue Asphaltschicht. Es handelt sich um einen etwa 3 Kilometer langen Straßenabschnitt. Im Zuge dessen lässt das staatliche Bauamt Ansbach auch noch beschädigte Randanfassungen erneuern und Pflasterung neu verfugen. Für die Arbeiten ist eine Umleitung eingerichtet. Diese führt über die B13 bei Oberdachstetten nach Lehrberg, und zwar auf die Startstraße 22.

0: zeitig komplett gesperrt werden. Dann noch eine gute Nachricht für Mittelfranken. Um 7 Uhr war wieder pünktlich Weckruf mit der Knabenkapelle in Dinkelsbühl. Warum? Weil Kinderzeche ist. Das erste Wochenende haben tausende Besuchende wieder mit großem Aufwand erlebt. Jetzt freuen sich die Kinder von Dinkelsbühl vor allem auf den morgigen Dienstag, denn dann werden die Gurken verteilt. Alles zum Programm bei der Kinderzeche 2026 in Dinkelsbühl unter kinderzeche.de.
1: Also wenn die Knabenkapelle am Montagmorgen um 7 Uhr vor deinem Fenster aufspielt, da bist du hellwach.
0: Dann bist du wach,
1: da
0: oder?
1: Stehst du im Bett, oder? Gruß nach Dinkelsbühl.
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2: Sonnenschein und Heizquellwolken begleiten unsere Region rein in die neue Woche und das Ganze aber bei kaum über 22 Grad. In der kommenden Sternklarnacht wird es richtig frisch mit Frühwerten um 7 Grad. Morgen und am Mittwoch haben wir einerseits Sonnenschein, aber morgen zumindest auch mal zeitweise dichtere Wolken. Die sollten aber weitgehend harmlos bleiben. Und das Ganze im Schnitt bei höchstens 22 bis 24 Grad.
1: Ja, so langsam wärmt die Sonne in Merkendorf direkt am Rathaus. 11 Grad, es sind bereits 12 Grad in Bad Windsheim, von dort gemeldet von der Ilona. Vielen herzlichen Dank, lieber Autofahrer. Schönen guten Morgen. Blitzer, und zwar in Bechhofen in der Ansbacher Straße. Dickes Danke an Manu, Sandra und Oleg. Da haben wir noch einen Blitzer. Guten Morgen, wer ist in der Leitung?
3: Guten Morgen, liebes Radio 8-Team. Hier ist die Simone aus Wilburgstetten.
1: Hallo.
3: Wir haben einen Blitzer in der 30er-Zone an der Schule. Danke.
1: Wir sagen Dankeschön. Simone, besten Dank. Wilburgstetten an der Schule wird geblitzt. Bitte schön, immer auf die Geschwindigkeit achten. Ja, die Simone, die Blitzer melden unter 0981 63 00. WhatsApp rein ins Studio oder durchrufen, genau unter dieser Nummer, der Radio 8 Hörerservice.
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1: Einfach gute Musik, der besondere Song in dieser Stunde. Eine absolute gute Laune-Nummer. The Fine Young Cannibals, She Drives Me Crazy.
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1: Ja, bald wird aufgebaut. Auf dem Campus der Hochschule Ansbach. Alles wird vorbereitet für Ansbach Open. Das große Sommer-Open-Air-Festival kommt das Wochenende gleich zu gewinnen hier bei mir. Tickets für The Boss Hoss.

0: gleich zu gewinnen. Tickets für The Boss Hoss bei Ansbach Open hier auf Radio 8. Und 7:41 ist es. Ja, wir haben schon wieder einen neuen Blitzer stehen.
1: Guten Morgen, Radio 8. Ich möchte einen Blitzer melden auf der B8 beim Parkplatz bei Frankenfeld.
0: Ja, Frankenfeld meint er natürlich, der Alex. Vielen herzlichen Dank. B8 zwischen Mark Biebert und Neustadt an der Aisch. Höhe Frankenfeld. Achtung, hier wird geblitzt. Blitzer auch bestätigt von Werner Wilburgstetten an der Schule in der 30er-Zone. Außerdem Bechhofen in der Ansbacher Straße einer. Ja, danke fürs Blitzermelden. 0981 63 00 und gleich hier bei mir. 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

0: 7:44, Marc Bibart, Neustadt an der Aisch. B8 Höhe Frankenfeld, Achtung, ein Blitzer gemeldet vom Alex. Vielen herzlichen Dank dafür. 0981 6300. Blitzer und Staus melden.
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0: Boah, war das toll am kommenden Wochenende. Wir freuen uns riesig auf Ansbach Open. Und mit dabei einfach gute Musik, Ringelstädter und Zinner, Kamrad mit Loy und die Jungs von The Boss Hoss. Und die sind gut unterwegs derzeit. Ja, heute mal nix, aber morgen Regensburg, am Mittwoch in Trier, am Donnerstag in Mosbach. Am Freitag sind sie in Ludwigsburg und da haben sie sich warm gesungen. Am Samstag kommen sie nach Ansbach, The Boss Hoss live. 25. Juli präsentiert natürlich von Radio 8.
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0: Das wird ein Riesenkonzert. Ansbach Open mit The Boss Hoss. So sattelt die Hühner und reitet Richtung Ansbach. The Boss Hoss, gleich Tickets zu gewinnen am Radio 8 Glückstelefon. 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
0: Ja, genau, am Radio 8 Glückstelefon 01378 66 40 40. 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

0: Ja, das ist ja der morgendliche Wettercheck mit Radio 8, der Wetterkönig Christian König. Christian, wie schaut's aus? Wie wird's zum Start in die neue Woche?
1: Teilweise recht freundlich bleibt's die nächsten Tage, aber mit eingebremster Wärme. Über 22 bis 24 Grad geht's kaum und die Nächte sind sehr frisch.
0: Und Glückwunsch nach Wickleskreuth. Willi Krohn hat gewonnen. Boss Hoss am kommenden Samstag in Ansbach. Ja, und wer keine Tickets gewonnen hat, der kann sich logischerweise, klar, welche kaufen oder abwarten. Denn auch heute Mittag zwischen 12 und 13 Uhr gibt es welche zu gewinnen. Hier bei uns auf Radio 8. Die Blitzer aktuell. Bechhofen in der Ansbacher Straße, Wilburgstetten an der Schule in der 30er-Zone. Und wir haben die B8 noch mit dabei zwischen Marktbiebert und Neustadt an der Aisch, Höhe Frankenfeld. Auch da wird geblitzt.
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1: Ich bin Moritz Einzel. Guten Morgen.
2: Nico, der Kabeza!
1: Die Spanier außer Rand und Band, sie sind nach 2010 zum zweiten Mal Fußball-Weltmeister. Im WM-Finale in New Jersey setzte sich das Team gegen Titelverteidiger Argentinien mit 1:0 nach Verlängerung durch. Siegtorschütze war Ferran Torres in der 106. Minute. Erstmals in der WM-Geschichte gab es eine rund halbstündige Halbzeitpause für eine große Halbzeitshow. Da traten neben Madonna auch Shakira und Justin Bieber auf. Nach dem Rücktritt des CDU-Politikers Spahn vom Amt des Unionsfraktionschefs hat Kanzler Merz Spahns Kommunikation kritisiert. Zur Vaterschaft Spahns dank einer Leihmutter in den USA, sagte Merz im ZDF-Sommerinterview.
3: Wir hatten ja alle kaum Gelegenheit, mit ihm darüber zu sprechen. Und er hat ja auch die Partei und die Fraktion erst sehr, sehr spät über das alles informiert.
1: Heute beraten das CDU-Präsidium und der Vorstand der Unionsfraktion über Spahns Nachfolge. Merz deutete an, dass es eine Kabinettsumbildung geben könnte. Staatliche Teilhabehilfen erreichen Kinder in Bayern besonders selten. Nur rund 16% der anspruchsberechtigten 6- bis 14-Jährigen erhalten den monatlichen Zuschuss, schätzt die Bertelsmann Stiftung. Bundesweit sind es etwa 18%. Der Zuschuss beträgt 15 Euro und ist etwa für Vereinssport, Musikunterricht oder Ferienfreizeiten gedacht. In Deutschland wurde im vergangenen Jahr deutlich mehr verdient als noch ein Jahr vorher. Das sogenannte Medianentgelt für einen Vollzeitbeschäftigten stieg um gut 200 Euro auf 4.217 Euro brutto im Monat. Das hat die Bundesagentur für Arbeit mitgeteilt. Das deutliche Plus erkläre sich durch höhere Tarifabschlüsse. Elektroautos sind in den vergangenen 5 Jahren deutlich billiger geworden. Inflationsbereinigt sanken die Listenpreise von 2020 bis 2025 um 18%, zeigt eine Studie. Im gleichen Zeitraum legten die Preise für Verbrenner um 2% zu.
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4: Ich bin Birt Montasseri. In einer Nürnberger Spielothek ist es am Sonntagvormittag gegen 11 Uhr anscheinend zu einem letztlich tödlichen Streit gekommen zwischen einem Mann und einer Frau. Als die Polizei kurz darauf eintraf, fanden sie einen 45-jährigen Iraner mit einem Messer in der Hand. Sie konnten ihn überwältigen und festnehmen. In der Nähe entdeckten sie eine Schwerverletzte, eine 35-jährige Frau aus Bulgarien. Trotz erster Hilfe und notärztlicher Behandlung starb die Frau noch am Tatort. Die Nürnberger Mordkommission ermittelt jetzt und versucht, die genauen Hintergründe zu klären.
5: Dankeschön, Birte. Wir haben alles im Netz auf radio8.de und natürlich auch in der App. Christian König, der Radio 8 Wetterkönig. Einen wunderschönen guten Morgen. Grüße dich. Servus.
6: Guten Morgen, Klaus.
5: Ja, willkommen in der neuen Woche. Die Hundstage, die starten in dieser Woche. Hat sich das irgendwie bis zum Hochsommer rumgesprochen?
6: Danach sieht es vorläufig nicht aus für unsere Region. Im Gegenteil, wir haben es mit Ach und Krach spätsommerlich, was die Temperaturen anbelangt, mit kaum über 22 bis 24 Grad, zwar mal mit mehr, mal weniger Sonne. Und wenn es morgen mal bewölkter ist, ist es weitgehend trocken. Aber die Nächte sind mindestens bis einschließlich Donnerstag sehr frisch. Oft gibt es einstellige Frühwerte und das ist für den Hochsommer schon happig.
5: Heute der letzte Tag vom Heimatfest in Heideck. Da sind es momentan 13 Grad und 13 Grad auch in Dürrwangen, hier gemessen an der katholischen Stadtpfarrkirche. Schönen Gruß dorthin und einen guten Start rein in diesen Tag. Lieber Autofahrer, bitte immer auf die Geschwindigkeit achten. Unser Appell und unsere Bitte an Sie. Heute besonders Bechhofen, da steht ein Blitz an der Ansbacher Straße. Wilburgstetten, Höhe Schule, 30er-Zone, ein Blitzer. Und wir haben noch die B8 mit dabei, zwischen Mark Bibart und Neustadt, Höhe Frankenfeld. Alex, Simone, Werner, Sandra, Manu und Oleg, vielen Dank. Und eben kommt rein, der Blitzer in Hattenhofen, der steht immer noch. Das sagt uns der Heinz. Vielen Dank und die Blitzer melden 0981 63 00.
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5: Also Spanien hat das WM-Finale gewonnen. Ah, ich bin eingepennt. nach der ersten Halbzeit. Ich habe nichts mitbekommen, aber gut geschlafen. Also, Spanien ist Fußball-Weltmeister. Und Argentinien bekommt den FIFA-Sonderpreis für, nun ja, immerhin die erfolgreichste Altherrenmannschaft. Klasse, Glückwunsch.
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5: Morgen.

0: 8:11, Radio 8 ist hier. Wir wünschen eine schöne Kinderzeche. Seit heute Morgen geht schon rund in Dinkelsbühl. Die Knabenkapelle hat geweckt, denn jetzt dann gleich ein großer ökumenischer Festgottesdienst. Obwohl schon seit ein paar Minuten ist er losgegangen in Münster St. Georg. Und heute ja wieder die Schwedentänzer sind unterwegs. Das Lagerleben ist zu sehen. Außerdem das große Festspiel. Und heute dann um 12 Uhr noch einmal der große historische Festzug. Wir wünschen eine schöne Kinderzeche. Die gucken, ne? Also diese Tüten voll gepackt mit Geschenken, Süßigkeiten für die Kinder. Die gibt's dann morgen nach dem großen Kinderfestzug. Der startet morgen bereits um 9 Uhr. Radio 8 wird natürlich vor Ort mit dabei sein, auf eine schöne Kinderzeche. Der Festplatz hat natürlich auch geöffnet mit Fahrgeschäften, mit Marktständen und dem großen Festzelt. Dort noch bis zum kommenden Mittwoch das lustige und natürlich auch quirlige Treiben auf dem Schießwasen. Und die Kinderzeche läuft dann auch noch bis zum kommenden Sonntag. Viel Freude! So, blick mal rein in die neue Woche. Hier ist das Radio 8 Horoskop.
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2: Die Sommernächte zeigen sich gerade von ihrer schönsten Seite. Die Perseiden werden langsam stärker und schicken immer häufiger Sternschnuppen über den Himmel. Dieses Himmelsschauspiel steht oft für spontane Ideen, kleine Wünsche und den Mut, Gedanken einfach mal weiterzuspinnen. Passend dazu bringen Jupiter und Mars ordentlich Bewegung. Die Energie steigt, vieles soll gleichzeitig passieren und der Wunsch nach Veränderung wächst. Der Mond sorgt im Verlauf der Woche für mehr Bedürfnis nach Freiheit und Leichtigkeit. Diese Woche zeigt, dass manchmal schon ein kleiner Perspektivwechsel neue Energie bringen kann.
0: Schöne Woche wünsche ich.

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0: Jens Spahn hat jetzt mehr Zeit für sein Kind. Er ist kein Vorsitzender mehr der Unionsfraktion im Deutschen Bundestag. Ist er zurückgetreten? Hat man ihm nahegelegt. So, jetzt geht's rum. Wer soll folgen? Darüber wird heute diskutiert in Berlin. Und falls wir es noch nicht mitbekommen haben, Fußball-Weltmeisterschaft zu Ende. Ja, das Ganze dann doch zugunsten von Spanien ausgegangen. Man muss schon auch wirklich sagen, die Spanier waren gestern die bessere Mannschaft. Vielleicht hat es der ein oder andere wie ich ein bisschen verpennt, aber es war dann tatsächlich so. Nach Verlängerung 1-0 für Spanien. Spanien ist Fußball-Weltmeister. Herzlichen Glückwunsch. Hier sind die Wetteraussichten für die Region. Christian König, der Radio 8 Wetterkönig.
1: Eher spätsommerlich geht es einige Tage weiter. Und die Nächte sind sehr frisch. Tagsüber gibt es mal mehr, mal weniger Sonne. Regen nicht mehr.
0: Dankeschön. Bechhofen, Ansbacher Straße, ein Blitzer in Wilburgstetten an der Schule in der 30er-Zone. Außerdem B8 zwischen Markt Bibart und Neustadt an der Aisch. Höhe Frankenfeld. Achtung, hier wird auch geblitzt. Bedanke mich bei Alex, Werner, Simone, Manu, Sandra und Oleg. Und wenn auch Sie noch einen Blitzer haben, bitte melden bei der Doris im Radio 8 Hörerservice 0981 63 00 oder genau unter dieser Nummer bei mir WhatsApp rein ins Studio.
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8:27 gleich Franken um halb, Radjacht regional bei uns. Wir wissen alle, Großprojekte dauern in Deutschland ein bisschen länger. Bei dem Projekt hat es nun 12 Jahre gedauert, aber offiziell nun fertiggestellt. Hier bei uns in der Region. Um welches Projekt es sich handelt, das hören wir gleich in den Nachrichten. Franken um halb, Radjacht regional. Zuvor einfach gute Musik. Wir sind die Jungs von Marillion.

0: Ferien. Kürzlich in Nürnberg gewesen und Radio 8 Hörerinnen und Hörer waren mit dabei. Auf Einladung von uns. Ist doch toll. Übrigens morgen zu gewinnen hier bei mir auf Radio 8 Tickets für Kamrat und Loi. Richtig stark. Am kommenden Sonntag bei Ansbach Open, dem Sommer Open Air in Ansbach auf dem Campus der Hochschule. Bob Seger kommt. Still the same. Der besondere Song in dieser Stunde. Gleich hier nach den Nachrichten.
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0: Birte Montaseri, guten Morgen.
4: Morgen.
0: Oh, da können wir ja ein bisschen feiern hier. Der Siemens-Konzern hat sein Mammutprojekt nach 12 Jahren nun offiziell fertiggestellt.
4: Und das pünktlich. Den Siemens-Campus Erlangen, nämlich als letztes von insgesamt 18 Neubauten, ist jetzt das sogenannte Modul 8 eröffnet worden. Der Campus entstand auf einem alten Forschungsgelände. Für rund 1 Milliarde Euro baute Siemens zahlreiche Büro-, Labor- und Empfangsgebäude. Durch Restaurants und Geschäfte entstand eigentlich ein neuer Stadtteil, der auch offen sein soll für alle Menschen in Erlangen. Dabei sei der Campus fast klimaneutral, nämlich durch erneuerbare Energien, Regenwassernutzung, Dachbegrünung und intelligente Gebäudetechnik. Das war eine

0: Der Schaden beläuft sich auf insgesamt über 5.000 Euro. Lisa Immendörfer, Radio 8 in Nürnberg.
1: Die jüngste Hitzewelle hat sich im nördlichen Kreis Neustadt-Alsbad-Windsheim noch einmal mit einem Unwetter verabschiedet. Innerhalb weniger Minuten erreichten die Leinstelle Ansbach Freitagabend nämlich zahlreiche Notrufe. Auslöser waren sturzflutartige Regenfälle, teilt ein Sprecher der Feuerwehr mit. Rund 40 Einsätze gab es, insbesondere wegen vollgelaufener Keller. Die Wehren aus Dachsbach, Gerhardshofen, Birnbaum, Linden, Ühlfeld, Rauschenberg, Oberhöchstädt und Reichshöchstädt mussten ausrücken. Nach etwa 4 Stunden waren die Einsätze abgearbeitet. Dann noch eine gute Nachricht für Mittelfranken. Und zwar gute Nachrichten für die Residenz Ansbach. Der Bayerische Landtag hat weitere Gelder für die Restaurierung der Residenz freigegeben. Die umfangreichen Baumaßnahmen bestehen insgesamt ja aus 3 Abschnitten. Einer ist jetzt fertig saniert, heißt es in der Mitteilung. Tja, und Grund für den Zuschuss seien die gestiegenen Lohn- und Materialpreissteigerungen. Die Residenz soll dann übrigens 2028 fertig werden. Franken um halb war das, Radio 8 Regional. 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Jetzt das Wetter mit Christian König, Ihrem Radio 8 Wetterkönig.
2: Sonnenschein und teils Quellwolken begleiten unsere Region rein in die neue Woche. Und das Ganze aber bei kaum über 22 Grad. In der kommenden Sternklarnacht wird es richtig frisch mit Frühwerten um 7 Grad. Morgen und am Mittwoch haben wir einerseits Sonnenschein, aber morgen zumindest auch mal zeitweise dichtere Wolken. Die sollten aber weitgehend harmlos bleiben. Und das Ganze im Schnitt bei höchstens 22 bis 24 Grad.
3: Jo, heute Morgen sind wir reingestartet, zumindest mal in Feuchtwangen mit 6,7 Grad.
1: Das ist verdammt kalt.
3: Beweis liegt vor, ich habe ein Foto. Ja. Also, wir sind mittlerweile bei satten 14 Grad angelangt. Es geht nach oben, wunderbar. Also 14 Grad aktuell und zwar in Weißenburg. Das war übrigens ein tolles Altstadtfest, 50 Jahre Altstadtfest in Weißenburg. Genau. Das war richtig klasse. Danke an alle, die mitgewirkt hatten. Also 14 Grad in Weißenburg und danke an den Till Radio 8 Wettermelder aus Rosthal. In Rosthal noch 13 Grad. Start mal rein in diese Woche, liebe Autofahrer. Immer auf die Geschwindigkeit achten. Heute Morgen wird einigermaßen oft geblitzt. Und zwar in Bechhofen in der Ansbacher Straße, Wilburg-Stetten an der Schule in der 30er-Zone. Und wir haben die B8 noch mit dabei. Blitzer zwischen Marktbibart und Neustadt an der Aischhöhe Frankenfeld. Dankeschön fürs Melden. Weiter fleißig sein unter der 0981 63 00 Hörerservice. Und ganz klar, natürlich auch WhatsApp.
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3: Bob Seger, Still the Same, der besondere Song in dieser Stunde. So. Übrigens heute der Weltschachtag.
1: Na dann.
3: Na dann. Übrigens, Schach gilt ja offiziell als Sport. Wundert mich, obwohl man sich ja da noch weniger bewegen muss als beim Darts, ne? Ja. Aber dennoch, heute Weltschachtag.
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3: Morgen.

0: 8:42 Uhr. Es ist richtig laut geworden heute Morgen um 7 Uhr im schönen Dinkelsbühl. Die Knabenkapelle hat die Aufgabe übernommen, die Dinkelsbühlerinnen und Dinkelsbühler pünktlich um 7 Uhr zu wecken. Heute am Kinderzech-Montag. Ja, und Radio 8 wünscht natürlich eine schöne Kinderzeche. So, warum so früh aufstehen? Um 8 Uhr war nämlich Festgottesdienst in Münster St. Georg. Und das sollte das Münster natürlich voll werden. Deshalb das frühe Wecken. Ja, und dann heute natürlich wieder Festspiel und vieles mehr. Heute um 12 Uhr der große historische Umzug auch nochmal zu erleben. Ja, und morgen natürlich der große Kindertag auf der Kinderzeche mit dem Kinderfestzug. Und dann werden auch die Gucken übergeben. Ne? Also diese prall gefüllten Tüten, Süßigkeiten werden drin sein, vielleicht auch Spielsachen. Als Dank an die Kinder zur sagenumwobenen Rettung der Stadt Dinkelsbühl. Und wenn die Erwachsenen so am Wegesrand stehen, sich die Festzüge und das Spiel so anschauen, ja, da kommen Erinnerungen auf.
1: Also alle, die die Geschichte kennen von der Stadt, die freuen sich natürlich und es ist immer was ganz Aktuelles. Und das macht es natürlich aus. Das ist auch immer ein Gänsehautmoment, auch für die Einheimischen.
2: Ja, selbstverständlich, ja. Ich war auch mal der kleine Lore-Bub dann da hier. Er war auch beim Knabenbataillon mit dabei. Deswegen an die Gurken, klar, kann man sich immer erinnern. Selbst als Schüler, wenn man dann hintergeht und sich die Gurken abholt, das ist immer ein ganz besonderes Ereignis, ja.
3: Das ist schon, da geht einem schon das Herz auf, wenn man das selber als Kind schon gemacht hat. Und man sieht dann auch immer sein Kostüm, was man selber mal anhatte, da laufen. Und ist schon immer schön, ja.
0: Ach, ist herrlich, oder? Die Kinderzeche in Dinkelsbühl außerdem auf dem Schießwasen. Großer Festplatz, ein riesen Bierzelt mit einem tollen Biergarten, Fahrgeschäfte und Buden und Marktstände. Auf dem Schießwasen, da geht das Fest noch bis zum Mittwoch. Mittwoch ja auch großes Feuerwerk. Und in der Stadt läuft die Kinderzeche noch bis zum Sonntag. Alle Infos bei uns natürlich auf Radio 8. Und morgen auch frühzeitig aufstehen, denn bereits um 9 Uhr startet der große Kinderfestzug der Kinderzeche in Dinkelsbühl. Und danach, ja, Tänze der Jugend. Und dann die Beschenkung der Dinkelsbühler Kinder mit den Gucken. Alles liebevoll gestaltet. Ich wünsche eine schöne Kinderzeche 2026. Feiert schön.

0: 4 Tage noch, dann startet Ansbach Open, das große Sommer-Open in Ansbach, präsentiert von Radio 8. Heute Morgen gab es bereits Tickets zu gewinnen für The Boss Hoss und morgen früh haben wir Tickets für Kamrad zusammen mit Leudern am kommenden Sonntag zum großen Finale. Ansbach Open am Freitag. Geht's los, die Wetteraussichten.
1: Teilweise recht freundlich bleibt's die nächsten Tage, aber mit eingebremster Wärme. Über 22 bis 24 Grad geht's kaum und die Nächte sind sehr frisch.
0: Hier stehen die Blitzer B8 zwischen Markt Bibart und Neustadt an der Aisch, Höhe Frankenfeld, in Wilburgstetten an der Schule in der 30er-Zone, Bechhofen-Ansbacher Straße. Auch da ein Blitzer.
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1: Ich bin Moritz Einzel. Guten Morgen. Nur wenige rufen die staatlichen Leistungen aus dem Bildungs- und Teilhabepaket für Kinder und Jugendliche ab. Laut Bertelsmann-Stiftung bekommen von den 6- bis 14-Jährigen rund 18% und von den 15- bis 17-Jährigen nur 12% Geld aus dem Paket. Grund seien vor allem bürokratische Hürden wie komplexe Formulare für die Eltern. Der CDU-Chef von Mecklenburg-Vorpommern, Peters, hat den Rücktritt von Jens Spahn vom Amt des Unionsfraktionschefs begrüßt. Peters war der Erste in der CDU, der Spahns Rücktritt gefordert hatte, nachdem bekannt geworden war, dass Spahn mithilfe einer Leihmutter in den USA Vater geworden ist.
2: An dieser Frage ging es eben letztlich um die Frage der Glaubwürdigkeit. Die Glaubwürdigkeit nicht nur der Person Jens Spahn, sondern der gesamten Union und letztlich auch der Bundesregierung. Insofern war seine Entscheidung folgerichtig.
1: Das sagte Peters im ZDF. Heute beraten das CDU-Präsidium und der Unionsfraktionsvorstand darüber, wie es weitergeht. Kanzler Merz deutete an, dass es eine Kabinettsumbildung geben könnte. Vor dem Landgericht Regensburg soll heute das Urteil gesprochen werden gegen einen Mann, der im vergangenen Jahr in einem ICE mehrere Menschen mit einer Axt angegriffen haben soll. Dabei wurden zwei Menschen schwer verletzt. Dem 21 Jahre alten Syrer werden versuchter Totschlag und gefährliche Körperverletzung vorgeworfen. Wegen einer psychischen Erkrankung gilt er als schuldunfähig. Immer mehr Menschen in Deutschland widerrufen ihre Kriegsdienstverweigerung. Das hat eine Sprecherin des zuständigen Bundesamtes dem Redaktionsnetzwerk Deutschland gesagt. Demnach gingen im ersten Halbjahr schon über 400 Widerrufe ein. Hochgerechnet aufs Gesamtjahr bedeutet das einen Rekord. Das Team des frisch gebackenen Fußball-Weltmeisters Spanien soll heute Mittag am Flughafen in Madrid landen. Die Behörden erwarten bis zu 1 Million Menschen, die das Team dann später im Zentrum der Hauptstadt feiern werden. Die Spanier hatten das WM-Finale in East Rutherford nahe New York gegen Titelverteidiger Argentinien mit 1:0 nach Verlängerung gewonnen. Siegtorschütze war Ferran Torres in der 106. Minute. Es ist nach 2010 der zweite WM-Titel für Spanien, das jetzt Welt- und Europameister ist.
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3: Ich bin Birte Montasseri. Ein kleines Stück verlorene Ladung ist auf der A7 bei Steinsfeld zu einem gefährlichen Geschoss geworden. Wie die Polizei Rothenburg schildert, überfuhr am Morgen eine Autofahrerin ein Holzbrett auf der Überholspur. Das noch mit Nägeln bestückte Brett prallte zunächst gegen ihre Stoßstange und ihren Scheinwerfer. Dann wirbelte es durch die Luft und traf das dahinterfahrende Auto. Es durchschlug die Windschutzscheibe und blieb nur 30 Zentimeter vor dem Kopf des 45-jährigen Fahrers stecken. Der Mann kam mit dem Schrecken davon. Der Gesamtschaden rund 8.000 Euro. Die Polizei appelliert nochmal daran, Ladung unbedingt ausreichend zu sichern.
4: Alles im Netz, radio8.de und in der App. Absoluter Horrorunfall, oder? Wahnsinn. Man möchte sich das gar nicht vorstellen. Dankeschön, Birte, für die Infos. Mehr Nachrichten aus der Region um 9:30. So, und das Wetter, das hat er, Christian König, der Radio 8 Wetterkönig. Grüß dich.
5: Hallo.
4: Servus. So, war's das wieder mit dem Regen? Gibt es irgendwann mal wieder Regennachschub oder ist schon wieder alles vorbei?
5: Ja, nach jetzigem Stand war es das mit Regen bis Ende der Woche. Wohl dem, der seine Regentonnen draußen am Wochenende hat füllen lassen können. Ja. Jetzt bleibt es erstmal trocken, zwar nicht mit großer Hitze. Das heißt, die Verdunstungsraten halten sich in Grenzen. Und vor allem die Nächte werden sehr frisch, teilweise mit einstelligen Frühwerten.
4: Hui.
5: Aber das bedeutet natürlich auch, die Natur kann sich teilweise mit den niedrigeren Temperaturen gut erholen in dieser Woche. Und für alle Gartenbesitzer, die schon um ihren Rasen gebangt haben, der wird jetzt die nächsten Tage mal wieder nachwachsen und grün werden können.
4: Schön. Herr Rieden hat Altstadtfest gefeiert. Es war ein schönes Fest. Herr Rieden aktuell, da räumt sie auf. An der Stiftsbasilika sind es momentan 15 Grad und vielen herzlichen Dank an den Thomas Radio 8 Wettermelder aus Heidenheim. 15 auch dort.
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4: Hallo Autofahrer, kommen Sie gut rein in die neue Woche. Danke fürs Mithelfen unter 0981 63 00, der Radio 8 Hörerservice und auch WhatsApp. Wir haben keine Staus derzeit. Blitzer Bechhofen in der Ansbacher Straße, Wilburg-Stettenhöhe Schule, 30er-Zone und Blitzer B8 zwischen Markt Biebert und Neustadt an der Aisch, Höhe Frankenfeld. Danke hier fürs Melden, Sandra, Manu Oleg, Werner, Simone und Alex. Dickes Danke, 0981 63 00, Hörerservice und WhatsApp.
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4: Das kommt mir doch heute Morgen alles sehr, sehr spanisch vor.
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4: Ich wollte in dem Flieger sitzen da. Von den USA nach Spanien. Fußballnationalmannschaft. Also Spanien. Glückwunsch zur gewonnenen Weltmeisterschaft.

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1: Jo, es geht zur Flughafenfeuerwehr an den Airport Frankfurt. Unser Dankeschön für die fleißigen Feuerwehrler hier in der Region. Männer und Frauen. Ja, und beworben hat sich die Feuerwehr, die Freiwillige aus Wickleskreu, kein großer Ort, aber sie haben eine Feuerwehr. Ist doch toll. Und der Vorstand ist der Manfred Fahrz. Manfred, schönen guten Morgen. Viele Einsätze. Wir berichten ja über die Feuerwehreinsätze eigentlich täglich. Viele Einsätze ja auch tagsüber. Aber wie ist das? Ne? Man ist im Ehrenamt und hat einen Beruf. Bekommt ihr da auch immer eine Truppe zusammen?
2: Bis jetzt heißt im Fachjargon ja Tagalarmstärke. Bis jetzt können wir die eigentlich immer ganz gut aufrechterhalten. Also es sind nicht wahnsinnig viele Freiberufler hier in Wickleskreuz, aber wir haben dann doch viele, die auch Schicht arbeiten, die pendeln. Und in der Regel kriegen wir eigentlich immer auch während des Tages eine relativ schlagkräftige Truppe raus und können da eigentlich in der Regel auch zu jeder Zeit ausrücken.
1: Mhm. Wie viele Einsätze habt ihr denn so in Wickleskreuz?
2: Schwankt in den letzten Jahren eigentlich stetig gestiegen. Wäre auch ganz schön, ich sag mal in Anführungszeichen, wenn es nicht mehr noch mehr werden würde, weil der Einsatz ist ja irgendwo was passiert, aber mit dem Schnitt immer so zwischen 10 und 20 Einsätzen im Jahr. Bedingt ein bisschen die Bundesstraße und die Bahnstrecke mittlerweile auch. Und dann auch im Sommer die Trockenheit mittlerweile, hat man doch auch jetzt die letzten Jahre öfter ein Thema Waldbrand zu tun.
1: Jo, also ich wünsche euch alles Gute, danke für euren Einsatz und auch danke für die Bewerbung bei der 112 Feuerwehraktion hier bei Radio 8. Es geht um eine Reise zur Flughafenfeuerwehr am Airport in Frankfurt. Liebe Feuerwehren, bewerben! Alle Feuerwehren in der Region sind aufgerufen. 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

0: 9.22 Uhr. Vor vielen Wochen wurden die Guggen gepackt, bestückt mit Süßigkeiten und Geschenken für die Kinder in Dinkelsbühl. Ja, die Errettung der Dinkelsbühler Stadt. Den Kindern ist es zu verdanken, diese wunderbare Geschichte. An die wird erinnert, Jahr für Jahr bei der Kinderzeche. Morgen ja um 9 Uhr der große Kinderfestzug in Dinkelsbühl, anschließend die Tänze und dann eben die Beschenkung der Kinder. Und das ist besonders interessant, wie das Wetter wird. Heute auch schon wichtig für die Dinkelsbühler, denn heute Mittag um 12 Uhr der große historische Festzug. Christian König hat die Infos.
1: Eher spätsommerlich geht's einige Tage weiter und die Nächte sind sehr frisch. Tagsüber gibt's mal mehr, mal weniger Sonne, Regen, nicht mehr.
0: Ja, also morgen alles gut für die Kinderzeche. Um 9 Uhr geht's morgen los mit dem großen Kinderfestzug. Radio 8 ist natürlich vor Ort mit dabei.
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0: spiegelt die Stimmung in Argentinien wieder.
1: Ja, wahrscheinlich schon ein bisschen.
0: Ja, gut. Einer muss da verlieren beim Finale.
1: Ja,
0: ist
1: genau.
0: Einfach so. Also, ich bin ja versucht, Madonna zu spielen.
1: Aha.
0: Ja.
1: Aus gegebenem Anlass.
0: Soll ich?
1: Ich weiß nicht.
0: Ich hätte noch zur Auswahl. Du kannst dir das aussuchen jetzt. Madonna oder Marshall Hayne?
1: Ich nehme jetzt tatsächlich Madonna.
0: Ui, jetzt bin ich gefordert.
1: Wegen des Pathos.
0: Also gleich hier bei mir. Don't cry for me. Argentina.
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0: Dr. Montaseri, grüße dich.
1: Hallo.
0: Ja. In Deutschland über Großprojekte sprechen ist immer gefährlich, aber der Siemens-Konzern hat sein Großprojekt nach 12 Jahren nun offiziell fertiggestellt.
1: Und zwar pünktlich, den Siemens Campus Erlangen. Als letztes von insgesamt 18 Neubauten ist jetzt das sogenannte Modul 8 eröffnet worden. Der Campus entstand auf einem alten Forschungsgelände. Für rund 1 Milliarde Euro baute Siemens zahlreiche Büro-, Labor- und Empfangsgebäude. Durch Restaurants und Geschäfte entstand ein neuer Stadtteil, der auch offen sei für alle Menschen in Erlangen, heißt es. Dabei sei der Campus fast klimaneutral durch erneuerbare Energien, Regenwassernutzung, Dachbegrünung und intelligente Gebäudetechnik. Die Staatsstraße bei Anfelden in der Nähe von Oberdachstetten bekommt ab dem heutigen Montag eine neue Asphaltschicht. Es handelt sich um einen etwa 3 Kilometer langen Straßenabschnitt. Im Zuge dessen lässt das staatliche Bauamt Ansbach auch noch beschädigte Randeinfassungen erneuern und Pflasterung neu verfugen. Ja, was heißt das für die Autofahrerin? Es heißt erst einmal Umleitung, nämlich diese führt über die B13 bei Oberdachstetten nach Leerberg auf die Staatsstraße 2.

0: im Vorfeld auch für Schmidt als Nachfolger ausgesprochen. Dann noch eine gute Nachricht für Mittelfranken. Pünktlich um 7 hat die Knabenkapelle Dinkelsbühl heute Morgen wieder ihren Weckruf in den Altstadtgassen von Dinkelsbühl erklingen lassen. Und es ist ja klar, Kinderzechzeit. Schon zum Auftaktwochenende sind wieder zigtausende Besuchende gekommen. Tja, und auf dem morgigen Dienstag, da freuen sich die Kinder natürlich ganz besonders. Dann werden die Kinderzechgucken verteilt, lauter Süßigkeiten-Tüten. Damit dankt ja Dinkelsbühl seinen Kindern für die Rettung im 30-jährigen Krieg. 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
1: Sonnenschein und heiß Quellwolken begleiten unsere Region rein in die neue Woche und das Ganze aber bei kaum über 22 Grad. In der kommenden Sternklarnacht wird es richtig frisch mit Frühwerten um 7 Grad. Morgen und am Mittwoch haben wir einerseits Sonnenschein, aber morgen zumindest auch mal zeitweise dichtere Wolken. Die sollten aber weitgehend harmlos bleiben. Und das Ganze im Schnitt bei höchstens 22 bis 24 Grad.
2: Dankeschön an die Lisi aus Pappenheim. 15 Grad sind es dort und A7 Ohrenbach, Rastanlage 16 Grad. Messen wir da. Damit sind wir auch schon auf den Straßen. Störungsfreier Verkehr, derzeit keine Staus. Blitzer, ja, haben wir. Bechhofensaal heute Morgen in der Ansbacher Straße. Wilburgstetten an der Schule. B8 zwischen Markwiebad und Neustadt an der Aisch, und zwar Höhe Frankenfeld. Außerdem Blitzer aktuell in Hattenhofen. Dankeschön hier an den Heinz, der hat es gemeldet über WhatsApp 0981 6300. Sie können auch gerne unter dieser Nummer durchrufen. Dann landen Sie im Radio 8 Hörerservice.
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2: Auf vielfachen Wunsch einer einzelnen Birte spielen wir. Ja, sie war ja auch gestern mit dabei beim WM-Finale in dieser etwas kuriosen Halbzeitshow. Ja, am besten haben mir die Muppets gefallen.
0: Genau.
2: Miss Piggy und Kermit in der Halbzeitshow. Ja. Bei der Fußball-Weltmeisterschaft im Finale. Nein, mit dabei Shakira zum Beispiel. Mhm. Wen haben wir noch gehabt? BTS, ne, aus Korea, ja. Also Südkorea. Dann war Shakira, BTS, wen hat man noch? Coldplay?
0: Justin Bieber.
2: Justin Bieber an der Gitarre. Und Robin Williams, der war vorher schon da, aber in der Halbzeit schon noch. Madonna. Jo, was für ein Auftritt.
0: Ja.
2: Was für ein Ding. So, aber jetzt Madonna, ne? Nicht Music, hat sie gestern gesungen bei der Halbzeitshow. Nee, wir spielen heute Don't Cry For Me Argentina. Aus gegebenen Anlass.
0: Ja, der arme Messi.
2: So ist es. Also Glückwunsch nochmal an Spanien. Die haben nämlich gewonnen.

Aus Evita, dem Musical, Madonna, Don't Cry For Me, Argentina. So auf Radio 8, absolutes Kontrastprogramm. Bitte festhalten. Jetzt kommen die Jungs von Bon Jovi. It's my life. Einfach gute Musik. Der Montag. Yeah.

0: Und bitte Vorsicht, A7 Auffahrt Hilbertsweiler Richtung Würzburg. Da hat soeben ein LKW seine Ladung verloren. Die rechte Spur ist dicht, informiert unser Blitzfunker der Leon. Vielen herzlichen Dank. A7 Auffahrt Hilbertsweiler Richtung Würzburg. Achtung, LKW hat seine Ladung verloren. Vorsicht.
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0: Ja, schon mal vorplanen. In 2 Wochen sind ja schon Sommerferien. Wohin mit den Kids? Ganz einfach ab ins Museum. Ja, keine Angst, wird nicht langweilig, sondern sehr unterhaltsam und informativ. Das DB-Museum in Nürnberg lässt sich ja immer was einfallen. Und die haben jetzt eine Sonderausstellung Tunnel laufen. Ja, geht's um, ne? Tunnel. Logisch, ne? Also Eisenbahntunnel. Die Janina Bauer ist zuständig fürs Marketing im DB-Museum und ja, freut sich natürlich auf alle, die da kommen, und das steht an.
2: In der Ausstellung Tunnel erklären wir, warum Tunnel denn für die Eisenbahn so wichtig sind und wie sie damals und auch heute gebaut werden. Das heißt, man lernt historische Tunnelbauweisen kennen, aber auch die Megaprojekte von heute, zum Beispiel den Gotthard-Basistunnel oder den Fehmarn-Belt-Tunnel von Deutschland nach Dänemark.
0: Und es gibt im Zusammenhang mit dieser Ausstellung und natürlich auch im Zusammenhang mit der Gesamtausstellung im DB-Museum in Nürnberg auch eine tolle Kinderrallye.
2: Die Kinder können zusammen mit den Zwergen Tobi, Theo und Tina Tunnler durch die Ausstellung gehen, haben so ein kleines Rallye-Heft, können an verschiedenen Stationen Aufgaben lösen und dann Stempel stempeln. Und wenn sie die komplette Rallye durchgespielt haben, dann winkt auch eine kleine Überraschung, solange der Vorrat reicht.
0: Ist das toll! Das DB-Museum in Nürnberg. Das ist wirklich interessant für die ganze Familie, speziell auch für die Kinder bei dieser Kinderrallye. Und alle Infos zu den Öffnungszeiten gibt's im Netz dbmuseum.de. Ich wünsche viel Vergnügen.
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0: Ich habe gewonnen. Birte und ich spielen gerade Beamten-Bingo. Ja, wer sich zuerst bewegt,
1: ja, hat verloren.
0: Verliert. Schön. So überbrücken wir die Zeit hier bei Radio 8.
1: Machen wir.
0: Schön, na, nichts für ungut. Also, Gruß in die Amtsstuben.
1: Na klar.
0: Alles gut. Bei Birte jetzt nochmal so die Top-Themen aus Franken um halb, Radio 8 regional.
1: In Nürnberg hat sich eine 90-jährige Autofahrerin jetzt wohl das letzte Mal ans Steuer gesetzt. Vorher aber begann sie noch in gleich zwei Fällen Unfallflucht. Sie rammte eine Fahrradfahrerin, überfuhr eine rote Ampel, um dann nochmal rückwärts in ein Auto zu prallen. Die Polizei hat ihren Führerschein eingezogen. Und der Siemens-Konzern hat sein Mammutprojekt nach 12 Jahren offiziell fertiggestellt, den Siemens Campus Erlangen nämlich. Für rund 1 Milliarde Euro entstanden ganze 18 neue Gebäude, Büros, Labore, Empfangsgebäude, Restaurants, Geschäfte, eigentlich ein ganz neuer Stadtteil und, kleiner Funfact, die größte Siemens-Kantine in Deutschland steht da jetzt auch.
0: Wow!
1: 600 Leute können da Mampf kriegen. Auf einen Schlag.
0: Darf da jeder rein? Nö.
1: Ja.
0: Ach doch, ja?
1: Die sind ganz offen. Die sagen, hier, Tür auf, kommt alle rein.
0: Toll, gehen wir mal hin. Probieren
1: ich weiß
0: mal.
1: Jetzt nicht, bei der Kantine vielleicht nicht.
0: Aber das wäre das Interessante.
1: Bevor wir da jetzt alle hingehen.
0: Schön, und schon wieder denken wir ans Essen nur.
1: Ja.
0: Naja, 2 Stunden, dann ist ja schon wieder Mittagspause. Also, start mal rein in diese Woche. 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
1: Ich bin Moritz Einzel. Die Zahl der Kriegsdienstverweigerer nimmt zu. Es gibt aber auch immer mehr Menschen in Deutschland, die sagen, sie wären jetzt doch bereit für die Bundeswehr und die ihre Kriegsdienstverweigerung widerrufen. Laut Bundesamt für Familie und zivilgesellschaftliche Aufgaben gab es im ersten Halbjahr gut 400 Widerrufe. Hochgerechnet auf das Gesamtjahr ist mit einem Rekord zu rechnen. Kinder und Jugendliche, deren Familien wenig Geld haben, haben Anspruch auf Zuschüsse vom Staat, zum Beispiel für Vereinssport oder Musikunterricht. Doch viele dieser Teilhabeleistungen bleiben ungenutzt, etwa wegen komplizierter Antragsformulare. Besonders wenig von der Förderung kommt bei Kindern in Bayern an, zeigt eine Studie der Bertelsmann Stiftung. Unter den Kindern zwischen 6 und 14 Jahren profitieren im Freistaat nur gut 16%. Bundesweit sind es etwas mehr als 18%. Grünen-Fraktionschefin Hasselmann findet den Rücktritt des CDU-Politikers Spahn vom Amt des Unionsfraktionschefs richtig. Im ZDF sagte sie:
2: Denn wenn persönliches Verhalten und Entscheidungen so weit auseinandergehen zu politischem Handeln, dann erschüttert das Glaubwürdigkeit und kostet Vertrauen. Und deshalb war dieser Schritt wirklich folgerichtig.
1: Spahn war mit Hilfe einer Leihmutter in den USA Vater geworden. Nach Spahns Rücktritt will die Union jetzt zügig seine Nachfolge regeln. Heute beraten das CDU-Präsidium und der geschäftsführende Vorstand der Unionsfraktion über das weitere Vorgehen. Großbritannien bekommt heute einen neuen Premierminister. König Charles wird den Chef der Labour-Partei Andy Burnham ernennen und den 56-Jährigen mit der Regierungsbildung beauftragen. Burnham wird der 7. britische Premier in nur 10 Jahren. Er folgt auf Keir Starmer. Nach dem 2. Weltmeistertitel für Spaniens Fußballnationalmannschaft ist in der Heimat Party ohne Ende angesagt. Heute Mittag soll das Team am Flughafen von Madrid landen. Es folgen Empfänge beim spanischen König und beim Ministerpräsidenten. Am Abend dann die große Feier mit den Fans im Zentrum der Hauptstadt. Spanien hatte gestern das WM-Finale gegen Titelverteidiger Argentinien in New Jersey mit 1:0 nach Verlängerung gewonnen.
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3: Ich bin Birt Montasseri. Der Siemens-Konzern hat sein Mammutprojekt nach 12 Jahren nun offiziell fertiggestellt, den Siemens-Campus Erlangen. Als letztes von insgesamt 18 Neubauten ist jetzt das sogenannte Modul 8 eröffnet worden. Der Campus entstand auf einem alten Forschungsgelände. Für rund 1 Milliarde Euro baute Siemens zahlreiche Büro-, Labor- und Empfangsgebäude. Durch Restaurants und Geschäfte entstand damit ein neuer Stadtteil, der auch offen sei für alle Menschen in Erlangen. Dabei sei der Campus fast klimaneutral durch erneuerbare Energien, Regenwassernutzung, Dachbegrünung und intelligente Gebäudetechnik. Das Wetter, Sonne und Quellwolken haben wir heute bei kaum über 22 Grad. Kommende Nacht ist der Himmel meistens sternenklar und es wird richtig kalt. Morgen die Frühwerte um die 7 Grad. Morgen und am Mittwoch selbst bekommen wir tagsüber Sonnenschein und vor allem dann morgen am Dienstag dichtere Wolkenfelder. Und es bleibt trocken, höchstens 22 bis 24 Grad. Der Blick auf die Straßen. Wir haben die A7 dabei und zwar Ulm Richtung Würzburg. Die Einfahrt Feuchtwangen West ist durch Gegenstände auf der Fahrbahn aktuell in der Einfahrt blockiert. Radio 8 Blitzfunker Leon hat sich gemeldet und gesagt, dass da ein LKW seine Ladung verloren hat. Da also besonders aufpassen, Einfahrt Feuchtwangen West, Gefahr durch Gegenstände auf der Fahrbahn, die Einfahrt ist blockiert. Dann A7 Würzburg Richtung Ulm zwischen Marktbreit und Gollhofen, da haben wir ein Pannenfahrzeug und noch ein Pannenfahrzeug auf der A7 Richtung Ulm, nämlich zwischen Feuchtwangen West und Dinkelsbühl-Fichtenau. Blitzer haben wir auch noch. Wilburgstetten an der Schule in der 30er-Zone und B8 zwischen Markt Bibart und Neustadt-Aisch auf Höhe Frankenfeld. Danke an Alex, Werner und Simone. Wer noch einen Blitzer entdeckt, kann sich gerne melden unter der 098 163 00.
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1: Ich bin Birte Montasseri. Ein kleines Stück verlorene Ladung ist auf der A7 bei Steinsfeld zu einem gefährlichen Geschoss geworden. Wie die Polizei Rothenburg schildert, überfuhr Samstagmorgen eine Autofahrerin ein Holzbrett auf der Überholspur.
2: Das noch mit Nägeln bespickte Brett prallte zunächst gegen die Stoßstange und einen Scheinwerfer. Dann wirbelte es durch die Luft und traf das dahinterfahrende Auto. Es durchschlug die Windschutzscheibe und blieb nur 30 cm vor dem Kopf des 45-jährigen Fahrers stecken. Der Mann kam zum Glück mit dem Schrecken davon. Der Gesamtschaden an den Autos liegt bei rund 8.000 Euro. Die Polizei appelliert noch einmal daran, Ladung unbedingt ausreichend zu sichern. Bianca Albert, Radio 8 bei Steinsfeld.
1: Der Siemens-Konzern hat sein Mammutprojekt nach 12 Jahren nun offiziell fertiggestellt, nämlich den Siemens Campus Erlangen. Als letztes von insgesamt 18 Neubauten ist nun das sogenannte Modul 8 eröffnet worden. Der Campus entstand auf einem alten Forschungsgelände. Für rund 1 Milliarde Euro baute Siemens zahlreiche Büro-, Labor- und Empfangsgebäude. Durch Restaurants und Geschäfte entstand ein neuer Stadtteil, der auch offen sei für alle Menschen in Erlangen. Dabei sei der Campus fast klimaneutral durch erneuerbare Energien, Regenwassernutzung, Dachbegrünung und intelligente Gebäudetechnik. Jede Menge Glück hat jetzt ein Motorradfahrer bei Illesheim gehabt. Laut Polizei war eine 29-jährige Autofahrerin auf der B470 Richtung Bad Windsheim unterwegs. Als sie in Richtung Kleinwindsheimer Mühle abbiegen wollte, übersah sie aber den Motorradfahrer und beide stießen zusammen. Der Motorradfahrer kam zum Glück ohne Verletzungen davon. An beiden Fahrzeugen entstand nur Sachschaden. Die Aufräumarbeiten dauerten allerdings etwas länger und dafür musste die Bundesstraße kurzzeitig komplett gesperrt werden. 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Schauen wir mal aufs Wetter. Heute haben wir Sonne und Quellwolken, kaum über 22 Grad. In der Nacht ist der Himmel dann meistens sternenklar und es kühlt deutlich ab, nämlich morgen früh auf frische 7 Grad. Ansonsten am Dienstag und am Mittwoch bekommen wir etwas Sonnenschein, vor allem morgen auch dichtere Wolkenfelder. Es bleibt aber trocken, höchstens 22 bis 24 Grad in den nächsten Tagen. Dann der Blick auf die Straßen, 10.33 Uhr, A7 Ulm Richtung Würzburg. Die Einfahrt Feuchtwangen West ist durch Gegenstände auf der Fahrbahn erst einmal blockiert. Hier also besonders aufpassen, besonders im Bereich der Einfahrt. Dann die A7 Würzburg Richtung Ulm zwischen Uffenheim-Langensteinach und Rothenburg. 1 Kilometer Stau, etwa 5 Minuten extra Fahrzeit. Außerdem A7 Würzburg Richtung Ulm zwischen Feuchtwangen West und Dinkelsbühl-Fichtenau. Gefahr durch ein Pannenfahrzeug.

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2: 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Du hast ruhigere Tag, also wir haben jetzt auch schon Wochen gehabt, da ist einmal 2, 3, 4 doch gar nichts. Und dann hast du jetzt einen Tag wie heute, da ist die ganze Zeit euch etwas, aber komplett in der Fläche. Und das von den kleinen Sachen bis zu, sagen wir, von Ölspuren bis zu den größeren Sachen, wo dann einmal Gartenhütte brennt oder vielleicht aufs Haus übergreift, solche Sachen, das hast du immer. Aber als normaler Feuerwehrmann denkst du da eigentlich nicht dran. Du hast den Melder dabei und der geht irgendwann einmal wieder Ehering, geht er über. Das klingt jetzt wirklich blöd, aber der geht wieder Ehering über, den ziehst du an, den hast du immer dabei.
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1: Ich bin Moritz Einzel. Ein 15-Jähriger aus dem Landkreis Augsburg soll einen Terroranschlag auf eine Synagoge geplant haben. Die Generalstaatsanwaltschaft München hat ihn jetzt angeklagt, unter anderem wegen Vorbereitung einer schweren staatsgefährdenden Gewalttat. Ende Oktober soll der Jugendliche eine Kugelbombe gezündet haben, wobei er selbst schwer verletzt wurde. Der 15-Jährige soll mit der Terrormiliz Islamischer Staat sympathisieren. Staatliche Teilhabehilfen kommen bei Kindern in Bayern besonders selten an. Die Bertelsmann-Stiftung schätzt, dass nur rund 16% der anspruchsberechtigten 6- bis 14-Jährigen im Freistaat den monatlichen Zuschuss erhalten. Bundesweit sind es etwa 18%. Noch niedriger ist der Anteil bei den 15- bis 17-Jährigen. Der Zuschuss ist zum Beispiel für Vereinssport, Musikunterricht oder Ferienfreizeiten gedacht. Die Sorge vor einem noch umfassenderen Krieg zwischen den USA und dem Iran wächst. Das US-Militär hat in der 9. Nacht in Folge Ziele im Iran bombardiert. David Riemer berichtet.
2: US-Präsident Trump begründete die Angriffe mit dem Tod mehrerer US-Soldaten und sagte, dass die Vereinigten Staaten den Iran erneut hart getroffen hätten. Teheran wiederum reagierte mit Vergeltungsschlägen gegen Länder mit US-Militärstützpunkten in der Region. Aus Kuwait wurde erneuter Drohnenbeschuss gemeldet, auch in Bahrain heulten die Sirenen. Gleichzeitig verlegen die USA nach Medienberichten weitere Kampf- und Tankflugzeuge in die Konfliktregion.
1: Die Landwirte in Deutschland haben im laufenden Jahr so wenige Erdbeeren geerntet wie seit über 30 Jahren nicht mehr. Laut Statistischem Bundesamt fiel die Erdbeerernte mit geschätzt gut 71.000 Tonnen, gute 11% geringer aus als 2025. Noch weniger Erdbeeren gab es zuletzt 1995. Beim Finale der Fußball-WM hat das ZDF einen Quotenbestwert erreicht. Das Spiel zwischen Spanien und Argentinien sahen im Schnitt rund 17,36 Millionen Menschen im Fernsehen. Damit war es die mit Abstand meistgesehene Übertragung ohne deutsche Beteiligung beim Turnier in Nordamerika. Nicht eingerechnet sind die Zuschauer in der ZDF-Mediathek und bei Magenta TV. Spanien wurde durch einen 1:0 Erfolg nach Verlängerung zum zweiten Mal Weltmeister.
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3: Ich bin Birt Montasseri. Ein 26-Jähriger hat in Ansbach einen Unfall gebaut und ist dabei direkt beim Rettungsdienst gelandet. Laut Polizei fuhr er mit einem Mietwagen auf dem Hohenzollernring, als er genau auf Höhe des Rettungsdienstes rechts von der Fahrbahn abkam. Dabei überfuhr er den Straßengraben und flog 2 bis 3 Meter die Böschung hinunter, bevor er am Parkplatz der Rettungswache zum Stehen kam. Dabei touchierte er noch den Wagen eines Mitarbeiters. Der 26-Jährige kam leicht verletzt ins Krankenhaus, der Mietwagen ein Schrotthaufen. Insgesamt 52.000 Euro Sachschaden. Und weil bei dem 26-Jährigen noch Verdacht auf Drogen am Steuer bestand, musste er zum Bluttest. Gegen ihn wird jetzt ermittelt. Das Wetter, Sonne und Quellwolken haben wir heute bei kaum über 22 Grad. Kommende Nacht ist der Himmel meistens sternenklar und es wird richtig kalt. Morgen die Frühwerte um die 7 Grad. Morgen und am Mittwoch selbst bekommen wir tagsüber Sonnenschein und vor allem dann morgen am Dienstag dichtere Wolkenfelder. Und es bleibt trocken, höchstens 22 bis 24 Grad. Dann der Blick auf die Straßen A7 Ulm Richtung Würzburg. Die Einfahrt Feuchtwangen West ist durch Gegenstände blockiert. Außerdem A7 Würzburg Richtung Ulm zwischen Offenheim, Langensteinach und Rotenburg 2 Kilometer Stau. Und das macht hier 12 Minuten extra Fahrzeit, so der ADAC. Blitze haben wir einen und zwar in Großenried an der Schule. Danke Josef fürs Bescheid geben. Und wer noch was entdeckt, kann sich auch gerne melden per Telefon oder WhatsApp über 0981 63 00. Gute und sichere Fahrt.
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1: Chiara Bischoff hier auf Radio 8 und direkt zum Wochenstart habe ich wieder tolle Veranstaltungen für Sie. Zum Beispiel die Dinkelsbühler Kinderzeche. Die läuft noch bis Sonntag und heute spielt da im Festzelt Papert die Blasmusik Illenschwang. Ab 17 Uhr gibt es den traditionellen Einmarsch der Dinkelsbühler Knabenkapelle und um 19 Uhr dann zünftige Stimmung mit der Band Trachtenrocker. Alle Infos dazu finden Sie unter kinderzeche.de. Noch ist's ein bisschen hin bis Weihnachten. Im Toppler Theater Rothenburg dürfen wir aber schon mal ein bisschen Weihnachtsluft schnuppern. Bei Schrille Nacht, einer höchst unterhaltsamen und schrägen Weihnachtsrevue. Heute Abend um 20 Uhr. Drei Frauen in einer Bar, Weihnachtswahnsinn, Liebeskummer, Steuerfahndung und Flucht. Eine Gebrauchsanweisung zum humorvollen Umgang mit dem Festtagstrubel. Infos und Tickets gibt's unter toppler-theater.de. Und dann bleiben wir doch gleich mal beim Thema Theater. Bei den Kreuzgangsspielen Feuchtwangen ist morgen um 10.15 Uhr nämlich die kleine Hexe zu sehen. Ein Schauspiel für Menschen ab 5 Jahren. Und im Nixelgarten morgen um 11 Uhr der Sandmann. Ein Theaterprojekt für Menschen ab 13 Jahren. Infos und Tickets unter kreuzgangsspiele.de. Dann Yoga an Bord der MS Brombachsee gibt's morgen wieder ab 9.30 Uhr ab der Anlegestelle Ramsberg. Bitte dafür eine Isomatte mitbringen. Infos finden Sie unter msbrombachsee.com. Und wer Lust auf Kino unter freiem Himmel hat, für den habe ich die Energie-Kinotour. Die findet übrigens nicht nur im Freien statt, sondern auch für den guten Zweck. Alle Infos, Termine und Tickets gibt's unter n-rg-kinotour.de. Ja, und wenn Sie jetzt sagen, Mensch, die Veranstaltungen würde ich mir gerne in Ruhe nochmal nachlesen, dann schauen Sie doch gerne auf radio8.de oder bei uns in der App vorbei. Dort finden Sie alles nochmal separat aufgelistet.
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1: Ich bin Birt Montasseri. Ein kleines Stück verlorene Ladung ist auf der A7 bei Steinsfeld zu einem gefährlichen Geschoss geworden. Wie die Polizei Rothenburg schildert, überfuhr Samstagmorgen eine Autofahrerin ein Holzbrett auf der Überholspur.
2: Das noch mit Nägeln bespickte Brett prallte zunächst gegen die Stoßstange und einen Scheinwerfer. Dann wirbelte es durch die Luft und traf das dahinterfahrende Auto. Es durchschlug die Windschutzscheibe und blieb nur 30 cm vor dem Kopf des 45-jährigen Fahrers stecken. Der Mann kam zum Glück mit dem Schrecken davon. Der Gesamtschaden an den Autos liegt bei rund 8.000 Euro. Die Polizei appelliert noch einmal daran, Ladung unbedingt ausreichend zu sichern. Bianca Albert, Radio 8 bei Steinsfeld.
1: Die Staatsstraße bei Einfelden in der Nähe von Oberdachstetten bekommt ab dem heutigen Montag eine neue Asphaltschicht. Es handelt sich um einen etwa 3 Kilometer langen Straßenabschnitt. Im Zuge dessen lässt das staatliche Bauamt auch noch beschädigte Randeinfassungen erneuern und Pflasterung neu verfugen. Für die Arbeiten ist darum jetzt eine Umleitung eingerichtet. Sie führt über die B13 bei Oberdachstetten nach Lehrberg und zwar auf die Staatsstraße 2250, dann weiter über Kolmberg und Unterfelden. Das Ende der Bauarbeiten ist für Mitte September vorgesehen. Der Landkreis Ansbach bekommt einen neuen Kreisbrandrat. Bei der Dienstversammlung der Kommandantinnen und Kommandanten der Freiwilligen Feuerwehren sowie der Leiter der Werkfeuerwehren im Kreis Ansbach wurde fast einstimmig jetzt Christian Schmidt auf den Posten gewählt. Er bekam 226 von 230 Stimmen. Er nahm die Wahl an und wird das Amt offiziell am 25. Oktober antreten. Kreisbrandrat Thomas Müller, der nach fast 18 Jahren im Amt nicht mehr zur Wahl angetreten war, hatte sich im Vorfeld für Schmidt als Nachfolger ausgesprochen. 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Schauen wir mal zusammen aufs Wetter. Wir haben heute Sonne und Quellwolken, allerdings kaum über 22 Grad, also deutlich kühler, als wir es noch letzte Woche hatten. Kommende Nacht wird es einen sternenklaren Himmel geben und es kühlt deutlich ab. Auf morgen früh, Frühwerte so um die 7 Grad. Ansonsten haben wir am Dienstag und auch am Mittwoch wieder etwas Sonnenschein, aber mehr Wolkenfelder und trotzdem bleibt es trocken. Höchstens 22 bis 24 Grad. Der Blick jetzt auf die Straßen in Mittelfranken, 11.33 Uhr in ein paar Sekunden. Nochmal die A7 Ulm Richtung Würzburg. Die Einfahrt Feuchtwangen West ist durch Gegenstände auf der Fahrbahn weitgehend blockiert. Außerdem A7 Würzburg Richtung Ulm zwischen Uffenheim-Langensteinach und Rothenburg 2 Kilometer Stau und der kostet Sie etwa 23 Minuten extra Fahrzeit. Einen Blitzer haben wir nämlich in Großenried an der Schule. Danke an Josef fürs Bescheid geben. Und sollten Sie einen neuen Blitzer entdecken, gerne Bescheid geben per Telefon oder WhatsApp über die 09 81 63 00. Gute und vor allem sichere Fahrt.

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1: Ich bin Moritz Einzel. Die Politiker haben ja gerade Sommerpause, aber die Unionsfraktion kommt am 29. Juli zu einer Sondersitzung zusammen. Da entscheiden die Abgeordneten von CDU und CSU über die Nachfolge von Jens Spahn an der Fraktionsspitze. Das hat CDU-Chef und Bundeskanzler Merz in einer Sitzung des CDU-Präsidiums angekündigt, meldet die Nachrichtenagentur dpa. Spahn war mit Hilfe einer Leihmutter in den USA Vater geworden. Nach breiter Kritik, auch parteiintern, trat er von seinem Posten zurück. Die Generalstaatsanwaltschaft München hat einen 15-Jährigen aus dem Landkreis Augsburg wegen Terrorverdachts angeklagt. Sie wirft dem Teenager vor, IS-Sympathisant zu sein und einen Anschlag auf eine Synagoge geplant zu haben. Zudem soll er große Mengen Sprengstoff gehortet und Ende Oktober eine selbstgebaute Kugelbombe gezündet haben. Er sitzt in Untersuchungshaft. Krankheitsausfälle im Job sind im ersten Halbjahr leicht zurückgegangen. Nach einer Auswertung der DAK Gesundheit waren Beschäftigte im Schnitt 9,6 Tage arbeitsunfähig, 0,3 Tage weniger als im Vorjahreszeitraum. Thomas Bleskin berichtet.
2: Auffällig ist vor allem die Verschiebung bei den Krankheitsursachen, denn psychische Erkrankungen wie etwa Depressionen stehen nun an erster Stelle. Sie verursachten 184 Fehltage je 100 Versicherte, 9% mehr als im ersten Halbjahr 2025. Atemwegserkrankungen wie Erkältungen und Grippe gingen dagegen um 21% auf 175 Fehltage zurück. Insgesamt ging der Krankenstand leicht nach unten von 5,4 auf 5,3%.
1: In Bayern dürfen Einserschüler auch in diesem Jahr wieder am ersten Sommerferientag kostenlos mit Regionalzügen der Bahn fahren. Die freie Fahrt gelte am Montag, 3. August, den ganzen Tag, teilte das Unternehmen mit. Eine Eins im Zeugnis reicht schon für die Freifahrt, auch Wortgutachten zählen. Fußball-Weltmeister Spanien kehrt in Kürze in die Heimat zurück. Dann steht dem Team um Nationalcoach Luis de la Fuente ab dem Nachmittag ein Feiermarathon bevor. Es gibt Empfänge beim spanischen König und beim Ministerpräsidenten und heute Abend eine große Party mit hunderttausenden Fans im Zentrum von Madrid. Spanien hatte das WM-Finale gegen Titelverteidiger Argentinien mit 1:0 nach Verlängerung gewonnen.
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3: Ich bin Birt Montasseri. Der Siemens-Konzern hat sein Mammutprojekt nach 12 Jahren nun offiziell fertiggestellt, den Siemens Campus Erlangen. Als letztes von insgesamt 18 Neubauten ist jetzt das sogenannte Modul 8 eröffnet worden. Der Campus entstand auf einem alten Forschungsgelände. Für rund 1 Milliarde Euro baute Siemens zahlreiche Büro-, Labor- und Empfangsgebäude. Durch Restaurants und Geschäfte entstand damit ein neuer Stadtteil, der auch offen sei für alle Menschen in Erlangen. Dabei sei der Campus fast klimaneutral. Durch erneuerbare Energien, Regenwassernutzung, Dachbegrünung und intelligente Gebäudetechnik.
4: Vielen Dank, Birte. Und mehr aus Mittelfranken hören Sie dann in Franken um 20 Grad aktuell in Unternesselbach. Lara meldet 18 Grad in Reuth. Ja, hoch Moritz bringt uns heute zum Wochenstart Sonne und Quellwolken. Und maximal 22 Grad werden es werden. Heute Nacht ist es meistens sternenklar. Bei frischen Frühwerten um 7 Grad und morgen und am Mittwoch, da wechseln dann Sonne und zeitweise auch dichte Wolkenfelder miteinander ab bei maximal 22 bis 24 Grad.
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4: 12 Uhr und gleich 4 Minuten. Hier ist Radio 8 mit dem Service die A7 Ulm Richtung Würzburg. Und zwar betrifft es die Einfahrt Feuchtwang West. Vorsicht, hier liegen nämlich Gegenstände auf der Fahrbahn und die Einfahrt, die ist blockiert. Dann haben wir die A7 Würzburg Richtung Ulm zwischen Offenheim-Langensteinach und Rothenburg. 2 Kilometer Stau. Das macht einen Zeitverlust von etwa 23 Minuten, meldet der ADAC. Blitzer haben wir in Großenried an der Schule. Das hat uns Josef gemeldet. Vielen Dank dafür. Und vom Holger haben wir auch noch einen, und zwar in der Theodor-Heuss-Straße beim Kindergarten in Gunzenhausen. Und vielleicht haben Sie ja auch noch was für uns. Dann melden Sie es doch einfach per Telefon, per WhatsApp, wie Sie möchten. Die Nummer, die ist eine einzige, die Sie sich merken müssen, die 0981 63 00. Ich wünsche Ihnen gute und sichere Fahrt.
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4: Ah, am Montagmittag. Und falls Sie sich jetzt gerade etwas Leckeres schmecken lassen, guten Appetit Ihnen. Hier ist Irene van der Berg auf Radio 8. Ja, und am nächsten Wochenende, da ist in Ansbach Ansbach Open, und zwar auf dem Campus der Hochschule hier in Ansbach. Und gleich, da habe ich für Sie und vielleicht sogar für der Begleitung Tickets, und zwar für das Konzert von The Boss House am Samstag, wenn Sie dabei sein wollen. Aber ich würde sagen, jetzt erst einmal einfach gute Musik von den 80ern bis heute. Liquido ist dabei, Lion's Head, und den Anfang macht Madonna. Hier ist sie mit Open Your Heart auf Radio 8.

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In einer Nürnberger Spielothek, da kam es gestern zu einem Streit, der leider tödlich geendet ist. Gleich mehr dazu von Birte Montasseri in Franken um halb, Radio 8 Regional.

0: Der besondere Song ist gleich dran hier auf Radio 8. Bisschen Partystimmung mit Dan Hartman. Relight My Fire. Spielen wir gleich.
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0: Birte Montasieri ist bei mir im Studio. Grüß dich, Birte.
2: Hallo, Irene.
0: Ja, in einer Nürnberger Spielothek ist es am Sonntagvormittag anscheinend zu einem letztlich tödlichen Streit gekommen.
2: Und zwar zwischen einem Mann und einer Frau. Als die Polizei dazu kam, traf sie auf einen 45-jährigen Iraner mit einem Messer in der Hand. Sie konnten ihn auch vor Ort festnehmen. In der Nähe entdeckten sie eine schwer verletzte, eine 35-jährige Frau aus Bulgarien. Trotz erster Hilfe und notärztlicher Behandlung starb die Frau noch am Tatort. Die Nürnberger Mordkommission versucht jetzt mehr über die Hintergründe herauszufinden. Ein kleines Stück verlorene Ladung ist auf der A7 bei Steinsfeld zu einem gefährlichen Geschoss geworden. Wie die Polizei Rothenburg schildert, überfuhr Samstagmorgen eine Autofahrerin das etwa 1 Meter lange Holzbrett auf der Überholspur.
3: Das noch mit Nägeln bespickte Brett prallte zunächst gegen die Stoßstange und einen Scheinwerfer. Dann wirbelte es durch die Luft und traf das dahinterfahrende Auto. Es durchschlug die Windschutzscheibe und blieb nur 30 Zentimeter vor dem Kopf des 45-jährigen Fahrers stecken. Der Mann kam zum Glück mit dem Schrecken davon. Der Gesamtschaden an den Autos liegt bei rund 8.000 Euro. Die Polizei appelliert noch einmal daran, Ladung unbedingt ausreichend zu sichern. Bianca Albert, Radio 8 bei Steinsfeld.
2: Pünktlich um 7 hat heute früh die Knabenkapelle in Dinkelsbühl am Morgen wieder ihren Weckruf in den Altstadtgassen erklingen lassen. Damit ist klar, es ist Kinderzeche. Ja, und schon zum Auftaktwochenende waren ja wieder tausende Besuchende gekommen. Auf den morgigen Dienstag, da freuen sich die Kinder in Dinkelsbühl ganz besonders drauf. Dann werden nämlich die Kinderzechgucken verteilt. Lauter Tüten mit Süßigkeiten. Damit dankt ja Dinkelsbühl seinen Kindern, die im 30-jährigen Krieg die Stadt vor den schwedischen Belagerern gerettet haben sollen. Soweit Franken um halb, Radio 8 Regional. 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Das Wetter jetzt mit Irene van der Berg.
0: Dankeschön, Birte. Und es sind 20 Grad aktuell in Wengen. Renate meldet 22 Grad in Kaubenheim. Hochmoritz bringt uns heute zum Wochenstart Sonne und Quellwolken. Und es werden maximal 22 Grad in der Region. Heute Nacht ist es dann meist sternenklar bei frischen Frühwerten um 7 Grad. Und morgen und am Mittwoch, da wechseln dann Sonne und vor allem am Morgen zeitweise dichtere Wolkenfelder durch. Maximal werden es 22 bis 24 Grad. 12 Uhr und 33 Minuten, hier ist Radio 8 mit dem Service Vorsicht auf der A7 Ulm Richtung Würzburg. Und zwar betrifft es die Einfahrt Feuchtwangen West. Da liegen Gegenstände auf der Fahrbahn und die Einfahrt, die ist blockiert. Die A7 Würzburg Richtung Ulm zwischen Offenheim, Langensteinach und Rothenburg. 1 Kilometer Stau, das ist ein Plus von etwa 6 Minuten. Und Andreas hat sich bei uns gemeldet zwischen Dinkelsbühl und Feuchtwangen. Genauer gesagt in Lehn-Gütingen. Da staut es sich aufgrund von Straßenbauarbeiten. Vielen Dank dafür. Ja, und Blitzer haben wir in Großenried an der Schule. Danke, Josef. Und in Gunzenhausen, und zwar in der Theodor-Heuss-Straße direkt beim Kindergarten. Dankeschön, Holger. Vielleicht haben Sie unterwegs ja auch noch was gesehen. Sie können es gerne reinmelden per Telefon, aber auch per WhatsApp. Beides geht auf der 0981 63 00. Ich wünsche Ihnen gute und sichere Fahrt.
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0: Hier ist Irene van der Berg auf Radio 8. Birte Montasieri ist noch bei mir. Am Wochenende wird gefeiert in Ansbach. Ansbach
2: Jawohl.
0: Open.
2: Yes.
0: Bist du auch dabei?
2: Ja, ich gehe am Sonntag hin.
0: Cool.
2: Ich guck mir allen Ernstes Kamrad an.
0: Super.
2: Und ich denke, das wird richtig, richtig toll.
0: Ja, und Loi ist auch dabei, ne?
2: Und Loi, siehst du mal, ich kriege einen Doppelpack. Ella Badge.
0: Geil. Sehr stark. Sehr, sehr stark.
2: Ja.
0: Also die Freude ist schon mal gut, ganz groß. Und am Freitag ist ja Checker, Tobi und Ringelstädter. Und am Samstag, da sind tatsächlich die Jungs von The Boss Hoss da. Die lassen es dann mal so richtig krachen. Und auch Paola Mögel aus Schopfloch. Die darf dabei sein.

0: Wochenende. Wird ein mega schönes Wochenende.
1: Genial.
0: Party ohne Ende.
1: Party ohne Ende. Und Party ohne Ende dürfen Sie jetzt auch feiern, hier bei uns auf Radio 8. Den besonderen Song nämlich. Hier ist Dan Hartman mit Relight My Fire.

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1: Ja, und die Feuerwehren aus ganz Mittelfranken, die sind nach wie vor aufgerufen, sich bei 112 der großen Radio 8 Feuerwehraktion zu bewerben. Ja, und viele, die haben schon ihre Videos zugeschickt und zeigen auch wirklich, wie sie zusammenhalten, was sie alles gemeinsam auf die Beine stellen oder auch welche Löscheinsätze sie schon bewältigt haben. Und darum geht's ja. Wir wollen Danke sagen den Frauen und Männern, die für uns alle wirklich durchs Feuer gehen. Und mit zu den Bewerbern, die auch die Flughafenfeuerwehr in Frankfurt am Main besuchen wollen, gehört Manfred Fartz. Er ist Vorstand bei der Feuerwehr Wickleskreuth. Herr Fartz, wie ist denn der Zulauf aktuell bei Ihnen in Wickleskreuth bei der Freiwilligen Feuerwehr?
2: Allgemein vom Mitgliederstand sind wir sehr konstant, immer so bei so 50 aktive Mitglieder. Knappe 50, manchmal gute 50, das schwankt immer ein bisschen. Und Jugend haben wir momentan leider nur 3. Wäre schön, wenn da mehr Zuwachs kommt.
1: Ja, und Tradition wird bei der Feuerwehr Wickleskreuth ganz, ganz groß geschrieben. Erst vorletztes Wochenende, also am 11. und 12. Juli, wurde 125-jähriges Jubiläum gefeiert. Zum ersten Mal fand dort auch das historische Spritzencup mit alter Löschtechnik statt.
2: Da haben wir einfach gesagt, wir möchten der Bevölkerung im Rahmen von unserer 125-Jahr-Feier einfach mal die alte Technik näher bringen, dass die Leute mal sehen, wie haben so alte Pumpen überhaupt, die alten Spritzen funktioniert, wie viel Kraft hat es auch bedeutet, welche Leistung hatten sie aber auch und dass sie einfach mal sehen, dass eine Technik, die vor 150 Jahren im Einsatz war, auch wirklich noch tadellos funktioniert.
1: Ja, also wir drücken auf jeden Fall der Feuerwehr Wickleskreuth und natürlich auch dem Vorstand Manfred Fartz die Daumen, dass es vielleicht klappt. 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

Elektroautos, die sind in den vergangenen 5 Jahren deutlich billiger geworden. Gleich mehr von Moritz Einzel in den Nachrichten um 13 Uhr auf Radio 8.

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1: Ich bin Moritz Einzel. Der Rücktritt von Jens Spahn hat die Unionsfraktion ordentlich durcheinander gewirbelt. Deshalb haben die Chefs der Schwesterparteien Merz und Söder die Abgeordneten für den 29. Juli zu einer Sondersitzung nach Berlin beordert, in Präsenz und trotz Sommerpause. Bereits gestern hatte Kanzler Merz angedeutet, dass mit der Neubesetzung der Fraktionsspitze auch eine Kabinettsumbildung verbunden sein könnte. Als ein Kandidat für die Spahn-Nachfolge gilt Kanzleramtsminister Frei. Im Prozess um einen Axtangriff in einem ICE ist das Urteil gefallen. Das Landgericht Regensburg ordnete an, dass der 21-jährige Syrer weiter in einer Psychiatrie bleiben soll. Er gilt wegen einer Schizophrenie als schuldunfähig. Ihm waren unter anderem versuchter Totschlag und gefährliche Körperverletzung zur Last gelegt worden. Bei dem Angriff im Juli 2025 waren zwei Menschen schwer verletzt worden. Produkte beim chinesischen Online-Händler AliExpress sind oft billig, aber nach Ansicht der EU-Kommission eben auch illegal. Deswegen hat die EU jetzt eine Millionenstrafe gegen den Online-Marktplatz verhängt. AliExpress soll 550 Millionen Euro zahlen, unter anderem weil gefälschte Kleidung, unsicheres Spielzeug und gefährliche Kosmetikprodukte wochenlang nicht von der Plattform genommen wurden. Elektroautos sind in den vergangenen 5 Jahren deutlich billiger geworden. Inflationsbereinigt sanken die Listenpreise von 2020 bis 2025 um 18%, wie eine Studie ergab, über die Tine Klimach berichtet.
2: E-Autos haben heute im Durchschnitt größere Reichweiten und mehr Motorleistung. Die Studienmacher sagen, dass die Preise noch weiter fallen könnten, denn die gesunkenen Batteriepreise seien noch nicht vollständig weitergegeben worden. Außerdem sollten auch steigende Stückzahlen dafür sorgen. Die Preise für Verbrenner haben in den vergangenen Jahren dagegen um 2% zugelegt.
1: Nach der Rückkehr in die Heimat wartet auf Spaniens Fußballhelden heute noch ein Feiermarathon. Es gibt Empfänge beim spanischen König und beim Ministerpräsidenten. Und heute Abend werden die Weltmeister im Zentrum von Madrid erwartet, um mit hunderttausenden Fans den 2. WM-Titel zu feiern. Spanien hatte das WM-Finale gegen Argentinien in New Jersey gestern mit 1:0 nach Verlängerung gewonnen.
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3: Ich bin Birt Montasseri. Ein 26-Jähriger hat in Ansbach einen Unfall gebaut und ist dabei direkt beim Rettungsdienst gelandet. Laut Polizei fuhr er mit einem Mietwagen auf dem Hohenzollernring, als er genau auf Höhe des Rettungsdienstes rechts von der Fahrbahn abkam. Dabei überfuhr er den Straßengraben und flog 2 bis 3 Meter die Böschung hinunter, bevor er am Parkplatz der Rettungswache zum Stehen kam. Dabei touchierte er noch den Wagen eines Mitarbeiters. Der 26-Jährige kam leicht verletzt ins Krankenhaus, der Mietwagen ein Schrotthaufen. Insgesamt 52.000 Euro Sachschaden. Und weil bei dem 26-Jährigen noch Verdacht auf Drogen am Steuer bestand, musste er zum Bluttest. Gegen ihn wird jetzt ermittelt.
4: Vielen Dank, Birte. Und einfach mehr Mittelfranken, dann wieder um halb in Franken. Um halb 19 Grad in Bremenhof und Paul meldet 20 Grad in Ursheim. Hoch Moritz bringt uns Sonne und Quellwolken. Maximal werden es heute 22 Grad und heute Nacht, da ist es dann meist sternenklar. Bei frischen Frühwerten um 7 Grad und morgen und am Mittwoch, da wechseln sich dann Sonne und vor allem morgen zeitweise dichte Wolkenfelder ab bei maximal 22 bis 24 Grad. 13 Uhr und 3 Minuten. Hier ist Radio 8 mit dem Service Vorsicht auf der A7 Ulm Richtung Würzburg. Und zwar betrifft es die Einfahrt Feuchtwang West. Da liegen Gegenstände auf der Fahrbahn und die Einfahrt, die ist blockiert. Dann haben wir die A7 Würzburg Richtung Ulm zwischen Uffenheim, Langensteinach und Rotenburg. 1 Kilometer Stau ist ein Plus von etwa 6 Minuten. Und Andreas hat sich bei uns gemeldet zwischen Dinkelsbühl und Feuchtwangen. Genauer in Lehn-Gütingen, da staut es sich aufgrund von Straßenbauarbeiten. Blitzer haben wir in Großenried an der Schule und in Gunzenhausen in der Theodor-Heuss-Straße und zwar beim Kindergarten. Danke Holger, Josef und Chris. Und wenn Sie noch was haben, melden Sie es einfach per WhatsApp oder auch per Telefon. Die Nummer, das ist die 0981 63 00.
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1: Seit 11 Jahren gibt es sie schon, die VGN-Freizeitlinien am Altmühlsee und Brombachsee. Und die werden von Jahr zu Jahr auch immer beliebter. Grund genug, um das ÖPNV-Konzept weiter auszubauen und zu verbessern. Zum Beispiel durch zusätzliche Haltestellen und auch einer höheren Taktung der Busse. In den letzten Jahren gab es bei den Fahrgastzahlen eine deutliche Steigerung. Das sagt Karl-Heinz Fitz, erster Bürgermeister der Stadt Gunzenhausen und Vorsitzender vom Zweckverband Altmühlsee.
2: Ja, eine beachtliche Weiterentwicklung, die wir in den letzten Jahren verzeichnen konnten. Allein im Jahr 2024 auf 25 hat man am Brombachsee Express eine Steigerung von 97% und beim Altmühlsee Express um 67%.
1: Was ist denn jetzt neu?
2: Dass wir in diesem Jahr beide Seen komplett umrunden mit der entsprechenden Verbindung. Und des Weiteren, dass wir auch in den Ferienzeiten zusätzliche Angebote haben. Das heißt, wir kommen dann dieses Jahr auf 120 Betriebstage.
1: Die Freizeitlinien sind klar für alle Menschen da, aber für Menschen, die in unserer Region Urlaub machen, gibt es noch was Besonderes.
2: Unsere Urlauber, die hier übernachten, bekommen eine Gästekarte von ihrem Vermieter ausgehändigt. Und mit dieser Gästekarte können sie die Freizeitlinien kostenfrei nutzen. Auch die Stadtbuslinien in Gunzenhausen kostenfrei.
1: Die VGN-Freizeitlinien am Altmühlsee und auch am Brombachsee werden also weiter ausgebaut. Die Nachfrage ist da und das Angebot jetzt auch. Infos finden Sie unter vgn.de/Freizeitlinien.
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1: Hast das schon mitgekriegt? Die Muggergittermacher in Ansbach haben jetzt auch Muggergitter-Bändeltüren. Toll, da kommst du ja vor. Wer Cowboy im Saloon?
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3: Ich bin Dirk Warke, grüß Gott. In einer Nürnberger Spielothek ist es am Sonntagvormittag anscheinend zu einem letztlich tödlichen Streit zwischen einem Mann und einer Frau gekommen. Als die Polizei kam, traf sie auf einen 45-jährigen Iraner mit einem Messer in der Hand. Sie konnte ihn noch vor Ort festnehmen. In der Nähe entdeckten sie eine schwer verletzte, eine 35-jährige Frau aus Bulgarien. Trotz erster Hilfe und notärztlicher Behandlung starb die Frau noch am Tatort. Die Nürnberger Mordkommission versucht jetzt mehr über die Hintergründe herauszufinden. Auf der A6 bei Aurach hat es zum Start ins Wochenende erstmal eine stundenlange Vollsperrung gegeben. Grund dafür ein Kleintransporter mit Anhänger, der laut Polizei durch einen technischen Defekt in Vollbrand geraten war. Das Feuer breitete sich von der Fahrerkabine über die Ladefläche aus und zerstörte den Transporter komplett. Der Anhänger samt Ladung konnte gerettet werden. Die Feuerwehren Wörnitz, Schnelldorf und Weinberg waren vor Ort im Einsatz. Für insgesamt 3 Stunden war die A6 Richtung Nürnberg voll gesperrt. Die Aufräumarbeiten dauerten ganze 10 Stunden. Gute Nachrichten für die Residenz in Ansbach. Der Bayerische Landtag hat weitere Gelder für die Restaurierung der Residenz freigegeben. Die umfangreichen Baumaßnahmen bestehen insgesamt aus 3 Abschnitten. Einer ist bereits fertig, heißt es in der Mitteilung. Grund für den Zuschuss seien die gestiegenen Lohn- und Materialpreise. Die Fertigstellung des Projektes ist für Ende 2028 geplant. Das war Franken um halb. 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Morgen und Mittwoch wechseln Sonnenschein und vor allem morgen auch zeitweise dichtere Wolkenfelder, dazu 22 bis 24 Grad.
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3: Der Blick auf die Straßen in Mittelfranken aktuell. Die A7 und zwar hier die Anschlussstelle Feuchtwangen-Westkreuz, Feuchtwangen-Kreisheim. Da gibt es stockenden Verkehr. Der Grund in der Einfahrt Feuchtwangen-West, Gefahr durch Gegenstände auf der Fahrbahn, dass die Einfahrt blockiert. Grund hier, ein LKW hat was verloren und das ist in 1000 Teile zersprungen. Muss jetzt weggeräumt werden. Und dann meldet Andreas, zwischen Dinkesbühl und Feuchtwangen in Lehen-Gütingen staut es sich aufgrund von Straßenbauarbeiten. Blitzer aufgebaut in Großen Ried an der Schule und in der Theodor-Heuss-Straße beim Kindergarten hier in Gunzenhausen.

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1: Chiara Bischoff hier auf Radio 8 und direkt zum Wochenstart habe ich wieder tolle Veranstaltungen für Sie. Zum Beispiel die Dinkelsbühler Kinderzeche. Die läuft noch bis Sonntag und heute spielt da im Festzelt Papert die Blasmusik Illenschwang. Ab 17 Uhr gibt es den traditionellen Einmarsch der Dinkelsbühler Knabenkapelle und um 19 Uhr dann zünftige Stimmung mit der Band Trachtenrocker. Alle Infos dazu finden Sie unter kinderzeche.de. Noch ist es ein bisschen hin bis Weihnachten. Im Toppler Theater Rothenburg dürfen wir aber schon mal ein bisschen Weihnachtsluft schnuppern. Bei Schrille Nacht, einer höchst unterhaltsamen und schrägen Weihnachtsrevue. Heute Abend um 20 Uhr. Drei Frauen in einer Bar, Weihnachtswahnsinn, Liebeskummer, Steuerfahndung und Flucht. Eine Gebrauchsanweisung zum humorvollen Umgang mit dem Festtagstrubel. Infos und Tickets gibt's unter toppler-theater.de. Und dann bleiben wir doch gleich mal beim Thema Theater. Bei den Kreuzgangsspielen Feuchtwangen ist morgen um 10.15 Uhr nämlich die kleine Hexe zu sehen. Ein Schauspiel für Menschen ab 5 Jahren. Und im Nixelgarten morgen um 11 Uhr der Sandmann. Ein Theaterprojekt für Menschen ab 13 Jahren. Infos und Tickets unter kreuzgangsspiele.de. Dann Yoga an Bord der MS Brombachsee gibt's morgen wieder ab 9.30 Uhr ab der Anlegestelle Ramsberg. Bitte dafür eine Isomatte mitbringen. Infos finden Sie unter msbrombachsee.com. Und wer Lust auf Kino unter freiem Himmel hat, für den habe ich die Energie-Kino-Tour. Die findet übrigens nicht nur im Freien statt, sondern auch für den guten Zweck. Alle Infos, Termine und Tickets gibt's unter n-ag-kinotour.de. Ja, und wenn Sie jetzt sagen, Mensch, die Veranstaltungen würde ich mir gerne in Ruhe nochmal nachlesen, dann schauen Sie doch gerne auf radio8.de oder bei uns in der App vorbei. Dort finden Sie alles nochmal separat aufgelistet.
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1: Ich bin Florian Klaus. In Deutschland zur Miete wohnen ist laut dem Kölner Institut der deutschen Wirtschaft zuletzt deutlich teurer geworden. Demnach lagen die Angebotsmieten im zweiten Quartal bundesweit 4% höher als im Vorjahreszeitraum. Besonders in Köln und Hamburg gingen die Preise in die Höhe. Gleichzeitig hat es vielerorts deutlich weniger Inserate gegeben. Vor allem in den Großstädten sind Wohnungen knapp. Wer folgt Jens Spahn an der Unionsfraktionsspitze? Das will die Bundestagsfraktion am 29. Juli in einer Sondersitzung entscheiden. Ursula Winkler berichtet.
2: CDU-Chef Merz hatte schon klargemacht, dass er den Posten schnell neu besetzen will. Bei den Spekulationen über die Nachfolge wird am häufigsten Kanzleramt Chef Frey genannt. Aber auch etwa CDU-Generalsekretär Linnemann oder Innenminister Dobrindt sind im Gespräch. Gut möglich, dass dann auch das Kabinett umgebildet wird. Vergangene Woche hatten Spahn und sein Ehemann bekannt gegeben, dass sie Eltern eines Sohnes geworden sind, mit Hilfe einer Leihmutter in den USA.
1: Großbritannien hat einen neuen Premierminister. König Charles hat den Chef der sozialdemokratischen Labour-Partei Andy Burnham mit der Regierungsbildung beauftragt. Er folgt damit auf seinen Parteikollegen Starmer, der im Juni unter großem Druck seinen Rücktritt angekündigt hatte. Burnham muss sich damit jetzt um Probleme kümmern, die Starmer nicht lösen konnte, darunter die schwächelnde Wirtschaft, hohe Energiekosten und Wohnungsnot. Die EU hat den Online-Marktplatz AliExpress zu einer Strafe von 550 Millionen Euro verdonnert. Warum? Der Billiganbieter soll wochenlang illegale Produkte wie gefälschte Kleidung, unsicheres Spielzeug oder gefährliche Kosmetika nicht von der Plattform genommen und teilweise sogar beworben haben. 1. Mai hatte die EU eine 200 Millionen Euro Strafe gegen Temu verhängt. In Bayern dürfen Einserschüler auch in diesem Jahr wieder am ersten Sommerferientag kostenlos mit Regionalzügen der Bahn fahren. Die freie Fahrt gelte am Montag, den 3. August, den ganzen Tag, teilte das Unternehmen mit. Eine Eins im Zeugnis reicht schon für die Freifahrt. Auch Wortgutachten zählen.
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3: Ich bin Dirk Warke. Ein anscheinend völlig übermüdeter Vater ist auf der A6 bei Aurach am Steuer eingeschlafen, mit seinem 5-jährigen Sohn im Wagen. Sonntagnachmittag, kurz vor der Rastanlage Frankenhöhe, fielen dem 43-Jährigen anscheinend die Augen zu, so die Polizei. Er verlor die Kontrolle über seinen VW-Bus. Er stürzte eine Böschung hinab, überschlug sich und prallte gegen einen Baum. Vater und Sohn wurden zum Glück nur leicht verletzt. Sicherheitshalber kam aber auch der Rettungshubschrauber, sodass die A6 etwa eine Stunde lang voll gesperrt war. Das Wetter in Mittelfranken. In der Nacht sowas um 7 Grad. Morgen und Mittwoch wechseln Sonne und vor allem morgens jeweils dichtere Wolkenfelder. Die Höchstwerte bis 24 Grad. Schauen wir auf die Straßen in Mittelfranken. Da habe ich für Sie aktuell die Meldung von der A7 Ulm-Würzburg. Zwischen Feuchtwangen-West im Kreuz Feuchtwangen-Kreisheim stockt so ein bisschen der Grund. In der Einfahrt Feuchtwangen-West Gefahr durch Gegenstände auf der Fahrbahn hier die Einfahrt blockiert. Außerdem meldet Andreas zwischen Dinkelsbühl und Feuchtwangen, genau in Lehen-Gütingen, da staute sich der Grund hier Straßenbauarbeiten. Blitze aufgebaut, Königshofen Richtung Berchhofen, in Großenried an der Schule und in der Theodor-Heuss-Straße beim Kindergarten hier in Gunzenhausen.
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3: Ich bin Dirk Waake, grüß Gott. Ein anscheinend völlig übermüdeter Vater ist auf der A6 bei Aurach am Steuer eingeschlafen mit seinem 5-jährigen Sohn im Auto. Sonntagnachmittag, kurz vor der Rastanlage Frankenhöhe, fielen dem 43-Jährigen anscheinend die Augen zu, so die Polizei. Er verlor die Kontrolle über seinen VW-Bus, er stürzte eine Böschung hinab, überschlug sich und prallte gegen einen Baum. Vater und Sohn wurden zum Glück wohl nur leicht verletzt. Sicherheitshalber kam aber auch der Rettungshubschrauber, sodass die A6 etwa eine Stunde lang voll gesperrt war. In einer Nürnberger Spielothek ist es am Sonntagvormittag anscheinend zu einem letztlich tödlichen Streit zwischen einem Mann und einer Frau gekommen. Als die Polizei kam, traf sie auf einen 45-jährigen Iraner mit einem Messer in der Hand. Sie konnte ihn noch vor Ort festnehmen. In der Nähe entdeckten sie eine schwer verletzte, eine 35-jährige Frau aus Bulgarien. Trotz erster Hilfe und notärztlicher Behandlung starb die Frau noch am Tatort. Die Nürnberger Mordkommission versucht jetzt mehr über die Hintergründe herauszufinden. Die jüngste Hitzewelle hat sich im nördlichen Kreis Neustadt-Alsbad Winsheim nochmal mit einem Unwetter verabschiedet. Innerhalb weniger Minuten erreicht die Leitstelle Arnsbach Freitagabend zahlreiche Notrufe. Auslöser waren sturzflutartige Regenfälle, teilt ein Sprecher der Feuerwehr mit. Rund 40 Einsätze gab es, insbesondere wegen vollgelaufener Keller. Die wären aus Dachsbach, Gerhardshofen, Birnbaum, Linden, Ühlfeld, Rauschenberg, Oberhöchstädt und Treishöchstädt mussten ausrücken. Nach etwa 4 Stunden waren alle Einsätze abgearbeitet. Das war Franken um halb. 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In der Nacht um 7 Grad. Morgen und am Mittwoch wechseln Sonnenschein und vor allem morgens jeweils auch dichtere Wolkenfelder. Die Höchstwerte 22 bis 24 Grad. Schauen wir auf die Straße in Mittelfranken. Die A7 Ulm Richtung Würzburg. Hier die Einfahrt Feuchtwangen West. Gefahr durch Gegenstände auf der Fahrbahn, die Einfahrt blockiert. Außerdem zwischen Dinkelsbühl und Feuchtwangen, genau in Lehn-Gütingen. Hier Straßenbauarbeiten. Es kann zu Staus kommen. Blitzer aufgebaut. Königshofen Richtung Bechhofen. In Großenried an der Schule. In der Theodor-Heuss-Straße beim Kindergarten hier in Gunzenhausen und in Wolfhartswinden an der Brücke.

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1: Ich bin Florian Klaus. Der neue britische Premier Andy Burnham hat nach seiner Ernennung durch König Charles die größten Veränderungen der letzten 40 Jahre angekündigt. Allen voran wolle er die Obdachlosigkeit im Land beenden, sagte der 56-Jährige in einer kurzen Rede. Großbritannien müsse der Welt zeigen, dass es die Stabilität wiedererlangen könne. Burnham war bisher Bürgermeister von Manchester. Die Mietpreise in Deutschland steigen immer weiter. Im zweiten Quartal waren die Angebotsmieten bundesweit 4% höher als ein Jahr zuvor. Das hat das Institut der Deutschen Wirtschaft untersucht. David Riemer berichtet.
2: Vor allem in vielen Großstädten haben die Mieten kräftig zugelegt. Gleichzeitig ist dort das Mietangebot deutlich geschrumpft. Begründung des IW, viele Menschen bleiben in ihren Wohnungen, weil sie ältere Mietverträge mit günstigen Mieten nicht aufgeben wollen. Anders sieht es beim Kauf von Immobilien aus. Die Preise legten bundesweit nur moderat zu.
1: Die IG Metall in Bayern beklagt, dass immer mehr Tätigkeiten in der Produktion ins Ausland verlagert werden. Bei fast jedem zweiten Betrieb, in dem die Gewerkschaft nachgefragt hat, ist das in den vergangenen 12 Monaten passiert. Das sei ein Armutszeugnis für die bayerischen Unternehmen, so die IG Metall. Besonders dramatisch ist die Lage in der Autoindustrie. Dort ist der Anteil der Unternehmen, die Produktion verlagern, noch höher. Nächste Woche Mittwoch wird die Unionsfraktion im Bundestag aus der Sommerpause geholt, um über ihre neue Spitze zu entscheiden. Noch steht nicht fest, wen die Chefs von CDU und CSU als Nachfolger von Jens Spahn vorschlagen werden. Daran arbeiten Kanzler Merz und der bayerische Ministerpräsident Söder noch, wie es hieß. Im Raum stehen unter anderem Kanzleramtschef Frei, Bundesinnenminister Dobrindt oder CDU-Generalsekretär Linnemann. Der Storch hat in den letzten Jahrzehnten ein echtes Comeback in Deutschland hingelegt. Laut dem Naturschutzbund NABU brüten hierzulande aktuell so viele Weißstörche wie noch nie, seit das erfasst wird. Mit 15.000 Brutpaaren rechnet der NABU in dieser Saison bundesweit. Selbst vor 100 Jahren habe es nicht so viele Störche gegeben. In den 80ern seien die Vögel in vielen Regionen sogar komplett verschwunden gewesen.
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3: Ich bin Dirk Warke. Das war eine wirklich wilde Fahrt. In Nürnberg hat sich eine 90-Jährige jetzt wohl das letzte Mal ans Steuer gesetzt. Vorher aber beging sie noch in gleich zwei Fällen Unfallflucht. Zuerst hielt die Dame mit ihrem Auto auf einem Fahrradstreifen an. Eine vorbeikommende Fahrradfahrerin hatte den Eindruck, dass die Frau Hilfe brauche und hielt mit ihrem Fahrrad vor dem Auto an, so die Polizei. Die 90-Jährige fuhr daraufhin unvermittelt an und beschädigte das Rad massiv. Im Verlauf der Fahrt stand die ältere Dame dann mit ihrem Auto vor einer roten Ampel. Sie legte den Rückwärtsgang ein und fuhr gegen das hinter ihr wartende Auto. Die Polizei konnte die Frau dann schließlich anhalten und ihren Führerschein und die Fahrzeugschlüssel sicherstellen. Der Schaden beläuft sich auf insgesamt über 5.000 Euro.
4: Vielen Dank, Dirk. Und mehr aus Mittelfranken hören Sie dann in Franken um halb. Hoch Moritz serviert uns neben Nordseeluft einen Sonne-Wolken-Mix und aktuell sind es 19 Grad in Sommersdorf. Simon meldet 20 Grad in Treuchtingen. Heute Nacht ist es dann eher sternenklar und es kühlt sich auf Frühwerte um 7 Grad ab. Morgen gibt es Sonne, lockere Wolkenfelder bei 20 bis 22 Grad und Mittwoch bis Freitag, da ist es ähnlich und zwar gibt es mehr mal mehr und mal weniger Sonne und harmlose Wolken und die Temperaturen, die bleiben im Schnitt bei 22 bis 25 Grad.
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4: 15:03 Uhr, hier ist Radio 8 mit dem Service Vorsicht auf der A7 Ulm Richtung Würzburg. Und zwar betrifft es die Einfahrt Feuchtwang West. Da liegen Gegenstände auf der Fahrbahn und die Einfahrt, die ist blockiert. Blitzer haben wir in Königshofen in Richtung Bechhofen, in Großenried an der Schule, in Gunstenhausen in der Theodor-Heuss-Straße beim Kindergarten, dann in Wolfhardswinden an der Brücke, auf der B14 Katterbach Richtung Heilsbronn und Mönchsroth Richtung Wilburgstetten in der 70er-Zone. Dankeschön an alle, die was gemeldet haben. Und vielleicht haben Sie unterwegs auch noch was gesehen. Sie können das auch jederzeit tun, sich melden per Telefon oder auch per WhatsApp. Die Nummer ist die 0981 63 00. Ich wünsche Ihnen gute und sichere Fahrt.
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4: Ist das nicht schön? Nur noch ein paar Stunden, dann haben Sie es endlich geschafft. Dann ist endlich Feierabend. Und bis dahin sind wir für Sie da, hier auf Radio 8. Ich bin Irene van der Berg. Und falls Sie mal wieder Lust haben auf Zirkus, also ja, es gibt bald was ganz Besonderes. Und ja, ich erzähle Ihnen da schon in ein paar Minuten was dazu. Und zwar Zirkus Charles Knie schlägt nämlich seine Zelte auf vom 23. bis 26. Juli auf dem Ansbacher Messegelände. Ja, und das Programm kann sich auch sehen lassen. Die neue Show heißt Splash und was Sie sich darunter vorstellen können, das erfahren Sie schon in wenigen Minuten hier auf Radio 8. Jetzt gibt's für Sie erstmal einfach gute Musik aus den 80ern. Hier ist Madness mit Our House.

0: Céline Dion hier auf Radio 8. That's the way it is. Auf dem Ansbacher Messegelände, da wird Ende Juli ein 100.000 Liter Pool aufgebaut. Es ist Europas größte mobile Wassermanege. Der Zirkus Charles Knie schlägt nämlich seine Zelte auf, und zwar vom 23. bis 26. Juli auf dem Ansbacher Messegelände. Hunderte Pumpen und Scheinwerfer, die müssen unter der Bühne dazu verbaut werden, und einer der größten Zirkusse Deutschlands kommt eben nach 3 Jahren in die Stadt mit 40 Weltklasse-Artisten, Tänzern, Comedians und Zirkuschef und Geschäftsführer Sascha Melniak kennt die Highlights der neuen Show. Die heißt Splash.
1: Dieses Jahr erstmals auch eine tolle und große Truppe aus Äthiopien, die gerade beim Zirkusfestival in Monte Carlo den Silbernen Clown gekriegt haben, die Truppe Kolfe. Zeigt was ganz Verrücktes, eine Kombination aus Schleuderbrett und ikarischen Spielen. Also habe ich selbst in der Form auch noch nie so im Zirkus gesehen. Wir haben Argentens mit auf Tour, die eine wunderbare Inszenierung argentinische Folklore zeigen mit Trommeln und mit ganz viel Dynamik und sehr spektakulär. Und natürlich gibt es viel Wasser, es gibt einen tollen Jongleur, es gibt ein Todesrad zum ersten Mal bei uns in der Show jetzt mit Splash.
0: Ja, und der Zirkus Charles Knie reist mit rund 90 Mitarbeitern und jeder Menge Sattelaufliegern und Wohnwagen nach Ansbach. Und mit im Gepäck ist wirklich unglaublich viel Technik.
1: Die Technik ist wirklich eine Logistik und eine Sache für sich. Es ist irrsinnig viel Aufwand, weil es sind 7000 Meter Kabel, 300 Pumpen, es sind 500 Scheinwerfer, die unter der Bühne stecken. Und das alles muss ja mobil sein. Das heißt, es muss von einer Stadt in die andere transportiert werden und dementsprechend halt auch so konzipiert sein. Das ist fast so aufwendig und so schwer und zeitaufwendig, wie den ganzen Zirkus aufzubauen.
0: Ja, und investiert wurde heuer auch in die Innenausstattung des großen Zeltes. Rund 1260 Personen, die finden hier auf den gepolsterten Sitzen Platz.
1: Wir haben gerade auch in der Innenausstattung im Zelt eine neue Tribüne dieses Jahr neu, also mit ganz viel Sitzkomfort, mit viel Platz zwischen den Reihen, und man kann da als Zuschauer wirklich sich wie im Kino oder im Theater fühlen. Und wir arbeiten immer daran, unser Publikum zu begeistern, alles noch besser zu machen. Und jetzt ist das letzte Gastspiel war in Ansbach vor 3 Jahren, und seitdem hat sich wirklich sehr viel getan.
0: Der Zirkus Charles Knie in Ansbach mit Europas größter Wassermanege und 40 Weltklasse-Artisten, und zwar vom 23. bis 26. Juli auf dem Messegelände. Infos zu Vorstellungszeiten, Programm und Tickets finden Sie auch im Internet unter zirkus-charles-knie.de.
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0: Wenn man müde ist und mit dem Auto unterwegs, ja, manchmal will man einfach so schnell wie möglich nach Hause, aber eine Pause machen, das macht dann doch mehr Sinn. Leider hat das ein Vater mit seinem Sohn nicht so ganz so gedacht und jetzt ist er auf jeden Fall wegen Müdigkeit auf der Autobahn bei Aurach verunglückt. Was den beiden passiert ist, das schildert uns gleich Dirk Walke in Franken um halb, Radio 8 regional.
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1: Gleich gibt's einen Song aus den 90ern hier auf Radio 8. Genesis, Jesus, He Knows Me. Gleich der besondere Song in dieser Stunde.
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1: Er ist wieder da aus seinem wohlverdienten Urlaub. Dirk Walke, grüß dich, Dirk.
5: Hallo, grüß dich. Mal schauen, ob ich das noch kann. Ja, alles
1: doch, das kannst du auf jeden Fall. Er war wohl einfach zu müde.
5: Ja, ein anscheinend völlig übermüdeter Vater ist auf der A6 bei Aurach am Steuer eingeschlafen mit seinem 5-jährigen Sohn im Auto. Samstagnachmittag, kurz vor der Rastanlage Frankenhöhe, fielen dem 43-Jährigen anscheinend die Augen zu, so die Polizei. Er verlor die Kontrolle über seinen VW-Bus, stürzte eine Böschung hinab, überschlug sich und prallte gegen einen Baum. Vater und Sohn wurden zum Glück wohl nur leicht verletzt. Sicherheitshalber kam aber auch der Rettungshubschrauber, sodass die A6 etwa eine Stunde lang voll gesperrt war. Auf der A6 bei Aurach hat es zum Start ins Wochenende erstmal eine stundenlange Vollsperrung gegeben. Grund dafür ein Kleintransporter mit Anhänger, der laut Polizei durch einen technischen Defekt in Vollbrand geraten war. Das Feuer breitete sich von der Fahrerkabine über die Ladefläche aus und zerstörte den Transporter komplett. Der Anhänger samt Ladung konnte gerettet werden. Die Wehren aus Wörnitz, Schnelldorf und Weinberg waren vor Ort im Einsatz. Für insgesamt 3 Stunden war die A6 in Richtung Nürnberg voll gesperrt. Die Aufräumarbeiten dauerten ganze 10 Stunden. Jede Menge Glück hatte jetzt ein Motorradfahrer bei Illesheim. Laut Polizei war eine 29-jährige Autofahrerin auf der B470 Richtung Bad Windsheim unterwegs. Als sie in Richtung Klein-Windsheimer Mühle abbiegen wollte, übersah sie den Motorradfahrer und es kam zum Zusammenstoß. Der Biker kam glücklicherweise ohne Verletzungen davon. An beiden Fahrzeugen aber entstand ein Sachschaden. Für die Aufräumarbeiten musste die Bundesstraße kurzzeitig komplett gesperrt werden. Das war Franken um halb zum Nachlesen, alles jederzeit auf Radio 8.de und gerne auch in der Radio 8-App. Und das Wetter, das gibt's jetzt für Sie mit Christian König, Ihrem Radio 8-Wetterkönig.
6: Mit Hochmoritz und Nordseeluft bleibt es in unserer Region beim Sonne-Wolken-Mix bis zum Abend. Dazu ist es teils windiger, bei höchstens um 20 Grad. In der oft sternklaren Nacht wird es dann richtig frisch, mit Tiefstwerten um 7 Grad. Morgen haben wir auch wieder Sonne und lockere Wolkenfelder bei 20 bis 22 Grad. Und recht ähnlich geht's vom Mittwoch bis Freitag weiter, mit mal mehr, mal weniger Sonne zwischen den Wolken. Die Temperaturen bleiben nach wie vor in Sachen Hochsommer eher mit angezogener Handbremse bei 22 bis höchstens 25 Grad.
1: Vielen Dank, Radio 8 Wetterkönig Christian König. Die aktuellen Temperaturen 21 Grad in Neustadt-Aisch. Willi meldet 20 Grad in Hopfengarten. 15.32 Uhr, hier ist Radio 8 mit dem Service. Vorsicht auf der A6 Nürnberg Richtung Heilbronn zwischen Aurach und Feuchtwang Nord. Der rechte Fahrstreifen ist gesperrt, Grund ein defekter LKW. Blitzer haben bei den Königshofen in Richtung Bechhofen in Großenried an der Schule. In Gunstenhausen in der Theodor-Heuss-Straße beim Kindergarten. Dann Wohlfahrtswinden an der Brücke. B14 Katterbach Richtung Heilsbronn. Und dann haben wir noch einen in Mönchsroth in Richtung Wilburgstetten in der 70er-Zone. Dankeschön an alle Blitzerfunker. Und vielleicht haben Sie auch noch einen für uns. Melden Sie es doch einfach per WhatsApp oder auch per Telefon. Dafür brauchen Sie auch nur eine Nummer sich merken, die 0981 63 00. Ich wünsche Ihnen gute und sichere Fahrt.
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1: Hier sind Rainy Vandenberg auf Radio 8. Also ich war ja schon lange Zeit nicht mehr in Österreich. Wird irgendwie schon mal wieder Zeit. Vor allem Wien hat's mir ja angetan. Dieser Wiener Schmäh, den finde ich ziemlich cool. Und auch das Essen ist ja da so lecker. Und eine Sache, die mich aber immer irgendwie schon genervt hat, wenn ich nach Österreich fahren musste, das war natürlich, ich musste mir ein Pickerl besorgen, eine Vignette. Ja, und ich hätte natürlich auch bei der Tankstelle, so kurz vor der Grenze, mir einen besorgen können, aber ich mag es ja lieber, wenn ich auf Nummer sicher gehe. Und das habe ich mir dann ziemlich weit vorher organisiert und vor der Abfahrt an die Windschutzscheibe geklebt. Aber jetzt wird es viel, viel einfacher mit der Vignette, denn es gibt die nämlich jetzt digital. Gleich erfahren Sie ein bisschen mehr nach einfach guter Musik und dem besonderen Song auf Radio 8. Hier sind Genesis mit Jesus, He Knows Me.

0: Die Backstreet Boys auf Radio 8. I want it that way. Um 15 Uhr und 45 Minuten. Ja, und die Sommerferien, die stehen vor der Tür. Es sind nur noch 14 Tage und dann geht's für viele los. Mit dem Auto zum Beispiel in Richtung Süden, aber auch mit der Bahn oder auch mit dem Flugzeug oder auch mit dem Bus. Und wer die nötige Vignette für Österreich kaufen möchte, der bekommt an vielen Verkaufsstellen inzwischen auch schon die digitale Variante angeboten. Doch dabei sollten Reisende wirklich genau hinschauen. Miriam Melanie Köhler vom ADAC Südbayern. Frau Köhler, gibt es jetzt nur noch die digitale Vignette für Österreich?
1: Bis Ende Januar 27 gibt es auch noch das klassische Klebepickerl. Ab 1. Februar gibt's dann aber nur noch die digitale Vignette. Das soll den Kauf und auch die Kontrolle vereinfachen. Wichtig bei der digitalen Vignette ist, dass man darauf achtet, dass die Daten, insbesondere das Kennzeichen, korrekt hinterlegt sind.
0: Okay, und ein kleiner Tippfehler beim Kennzeichnen, kann das teuer werden?
1: Ja, und zwar richtig teuer. Ein Zahlendreher bei der Kennzeicheneingabe und man gilt bei einer Kontrolle sofort als Mautsünder. Die österreichische Autobahngesellschaft Asfinag verlangt dann 200 Euro Ersatzmaut. Kulanz gibt's in der Regel nicht.
0: Wow, 200 Euro. Aber wo kann man denn die digitale Vignette kaufen?
1: Die digitale Variante kann online gekauft werden, aber auch ganz klassisch vor Ort, etwa an Tankstellen, Mautstellen oder in den ADAC-Geschäftsstellen. Wichtig ist es, die digitale Vignette nur bei offiziellen Verkaufsstellen zu kaufen, um sich vor Missbrauch zu schützen.
0: Ja, das ist klar. Und worauf sollten denn Urlauber beim Kauf einer digitalen Vignette besonders achten?
1: Vorsichtig sollte man bei Phishing-Mails zu angeblich offenen Mautforderungen sein. Wer solche Nachrichten erhält, sollte keine Links anklicken und keine Zahlungsdaten eingeben. Und keine Sorge, falls der Kaufbeleg in den E-Mails verloren gegangen ist. Die Gültigkeit der Vignette kann jederzeit im System überprüft werden.
0: Vielen Dank, Miriam Melanie Köhler vom ADAC Südbayern hier auf Radio 8 zur digitalen Vignette, die es jetzt für Österreich zu kaufen gibt.

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Als siebter Regierungschef innerhalb von 10 Jahren will Großbritanniens neuer Premier Andy Burnham es besser machen als seine Vorgänger. Gleich mehr von Florian Klaus in den Nachrichten um 16 Uhr auf Radio 8.

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1: Ich bin Florian Klaus. Die IG Metall Bayern beklagt immer mehr Verlagerungen ins Ausland und hat jetzt die Unternehmen im Freistaat scharf kritisiert. Von Rasenmähermethode spricht Bezirksleiter Ott. Der Arbeitgeberverband VBM weist diese Kritik scharf zurück. Janina Singer berichtet.
2: Laut einer Betriebsrätebefragung der IG Metall hat in den letzten 12 Monaten fast jeder zweite bayerische Betrieb Tätigkeiten in der Produktion ins Ausland verlagert. Bezirksleiter Ott sagt, die Entscheider wirtschafteten den Standort herunter. Das will der Verband der bayerischen Metall- und Elektroindustrie nicht auf sich sitzen lassen. Der Beschäftigungsabbau sei vielmehr Ausdruck der tiefen Standortkrise, so der VBM, der auch die zu hohen Arbeitskosten kritisiert.
1: Als 7. Regierungschef innerhalb von 10 Jahren will Großbritanniens neuer Premier Andy Burnham es besser machen als seine Vorgänger. Das Land müsse zeigen, dass es wieder stabil werden könne, sagte er. Burnham hat die größten Veränderungen der letzten 40 Jahre versprochen. Er will unter anderem die Obdachlosigkeit besiegen und Dinge wie Wasser, Energie, Wohnungsbau und ÖPNV wieder stärker unter die Kontrolle der öffentlichen Hand bringen. Gefälschte Kleidung, unsicheres Spielzeug, gefährliche Kosmetika. Das alles soll der Online-Marktplatz AliExpress wochenlang nicht von seiner Seite genommen haben. Die EU hat darum eine Strafe von 550 Millionen Euro verhängt. AliExpress nannte die Höhe unverhältnismäßig. Das Unternehmen habe schon Verbesserungen vorgenommen. Vor gut einem Jahr hat ein 21-Jähriger im Wahn mehrere Reisende in einem ICE mit einer Axt angegriffen. Das Landgericht Regensburg hat jetzt entschieden, dass der Syrer weiterhin in einer psychiatrischen Klinik bleibt. Er sei aufgrund einer Erkrankung schuldunfähig. Bei dem Angriff waren 2 Menschen schwer verletzt worden. Für Sport, Kultur und Schule haben Kinder, deren Eltern Grundsicherung beziehen, seit 15 Jahren Anspruch auf finanzielle Unterstützung. Ein Großteil der Gelder kommt laut einer Analyse der Bertelsmann Stiftung aber nicht an. Mehr als 8 von 10 Anspruchsberechtigten bekommen demnach nicht den monatlichen Betrag von 15 Euro zur sozialen und kulturellen Teilhabe. Das begründet die Stiftung mit fehlender Aufklärung und bürokratischen Hürden.
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3: Ich bin Dirk Wake. Bei einer Thalmannsfelder Brauerei hat es einen Brand in einem Hackschnitzelsilo gegeben. Nachdem es zunächst laut Weißenburger Tagblatt nach einem Großalarm aussah, gab es dann glücklicherweise bald Entwarnung. Die Wehren aus Thalmannsfeld und Umgebung hatten das Feuer schnell unter Kontrolle. Allerdings gibt es einen hohen Schaden von bis zu 500.000 Euro. Das schnelle Eingreifen der Wehren habe dabei einen noch größeren Schaden verhindert, heißt es. Die Brandursache ist offen.
4: Vielen Dank, Dirk. 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Dann wieder um 20:30 in Franken um 21 Grad aktuell in Wolfsbronn. Renate meldet 20 Grad in Mettelaurach. Hoch Moritz serviert uns heute neben Nordseeluft auch einen Sonne-Wolken-Mix. Und heute Nacht ist es dann eher sternenklar, aber es kühlt sich ab auf Frühwerte um 7 Grad. Und morgen gibt es Sonne, lockere Wolkenfelder bei 20 bis 22 Grad. Mittwoch bis Freitag ist es ähnlich, aber es gibt auch mehr und auch mal weniger Sonne und harmlose Wolken. Die Temperaturen, die bleiben mäßig sommerlich bei 22 bis 25 Grad im Schnitt. 16:03 Uhr, hier ist Radio 8 mit dem Service. Gute Nachrichten, liebe Autofahrer. Aktuell habe ich keine Verkehrsmeldungen. Vorsicht, es wird geblitzt in Königshofen in Richtung Bechhofen, in Großenried an der Schule, in Gunstenhausen in der Theodor-Heuss-Straße und zwar beim Kindergarten, dann Wohlfahrtswinden an der Brücke, B14 Katterbach Richtung Heilsbronn und Mönchsroth Richtung Wilburgstetten in der 70er-Zone. Ja, und vielleicht haben Sie unterwegs ja auch noch was entdeckt auf Frankenstraßen. Melden Sie es doch einfach per WhatsApp, aber auch per Telefon geht das. Die Nummer, das ist die 0981 63 00. Ich wünsche Ihnen gute und vor allem sichere Fahrt.
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4: Haben Sie gestern Abend das Finale Spanien gegen Argentinien verfolgt? Also die internationale Presse, die ist sich nach dem WM-Finale weitgehend einig. Spanien ist wirklich ein hochverdienter Weltmeister. Und was vom XXL-Turnier bleibt, ja, das klären wir gleich hier auf Radio 8. Ich bin die Rainy Thunderberg und hier ist die Steve Miller Band mit Abracadabra.

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2: Ja, gestern ging die Fußball-Weltmeisterschaft in Mexiko, Kanada und den USA zu Ende. Und das Turnier hat nicht nur mit einer Rekordzahl an Teilnehmern für Diskussionen gesorgt, sondern auch mit teils neuen Regelungen und einer kontroversen FIFA-Entscheidung. Thomas Thonfeld aus unserer Radio 8 Sportredaktion. Was hat diese WM denn geprägt?
3: Also ich fand schon auffällig, wie von Anfang an die Superstars und die Top-Torjäger abgeliefert haben. Ob Messi, Mbappé, Kane, Haaland, die haben dieses Turnier von Beginn an geprägt, ihre Tore gemacht, Spiele entschieden. Selbst Ronaldo, der hat zwar nicht durchgehend überzeugt, aber mit 41 immerhin auch noch 2 WM-Tore gemacht. Also insgesamt, finde ich, haben die Topstars erfüllt, was man von ihnen erwarten durfte. Einige vielleicht sogar mehr als das, und bei Messi kann ja noch richtig was on top kommen.
2: Ja, und mit 48 Mannschaften haben so viele Länder wie noch nie zuvor an einer Fußball-Weltmeisterschaft teilgenommen. Es gibt ja offenbar sogar Überlegungen, ob man in Zukunft noch mehr Länder mitspielen lässt. Aber bleiben wir erstmal beim Ist-Zustand. Hat sich die WM mit 48 Teilnehmern bewährt und macht das überhaupt so Sinn?
3: Also ich verstehe, dass die Fans in Curaçao, Haiti oder Usbekistan natürlich begeistert sind, dass ihre Nationalmannschaften mal gegen die Messis, Mbappés oder Ronaldos antreten dürfen bei so einem Turnier. Aber die Vielzahl der Spiele, das bläht natürlich so eine WM auf. Andererseits muss man sagen, haben ja mit Kongo und Kap Verde immerhin 2 der ganz großen Außenseiter sogar die erste K.O.-Runde noch erreicht. Trotzdem würde ich bezweifeln, ob immer mehr und immer größer der richtige Weg für Fußball-Weltmeisterschaften ist. Vor allem, wenn jetzt über noch mehr Teilnehmer diskutiert wird in Zukunft.
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0: Bei einer Brauerei im Landkreis Weißenburg-Gunzenhausen, da hat's gebrannt. Und wie hoch jetzt der Schaden ist, das erzählt uns gleich Dirk Walke in Franken um halb, Radio 8 regional.
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0: 1980, da feierte Christopher Cross mit folgendem Song weltweit einen Riesenhit. Ride Like the Wind, gleich der besondere Song auf Radio 8.
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0: Dirk Walk ist bei mir im Studio. Grüß dich, Dirk.
4: Hallo, servus, Irene.
0: Ja, in Thalmannsfeld hat es in einer Brauerei gebrannt.
4: Ja, genauer da in einem Hackschnitzel-Silo. Nachdem es zunächst laut Weißenburger Tagblatt nach einem Großalarm aussah, gab es dann glücklicherweise bald Entwarnung. Die Wehren aus Thalmannsfeld und Umgebung hatten das Feuer schnell unter Kontrolle. Allerdings gibt es einen hohen Schaden von bis zu 500.000 Euro. Das schnelle Eingreifen der Wehren habe dabei einen noch höheren Schaden verhindert. Die Ursache für den Brand ist offen. Ein anscheinend völlig übermüdeter Vater ist auf der A6 bei Aurach am Steuer eingeschlafen, mit seinem 5-jährigen Sohn im Auto. Sonntagnachmittag, kurz vor der Rastanlage Frankenhöhe, fielen dem 43-Jährigen anscheinend die Augen zu, so die Polizei. Er verlor die Kontrolle über seinen VW-Bus, er stürzte eine Böschung hinab, überschlug sich und prallte gegen einen Baum. Vater und Sohn wurden zum Glück wohl nur leicht verletzt. Sicherheitshalber kam aber auch der Rettungshubschrauber. Die A6 war etwa eine Stunde lang voll gesperrt. Bei Markt Erlbach stand jetzt ein Stoppelacker in Flammen. Wie die Feuerwehr berichtet, wurden die Wehren aus Markt Erlbach, Linden und dem im Landkreis Fürth gelegenen Wilhelmsdorf zu dem Brand auf Höhe des Wertstoffhofs alarmiert. Das Ganze um 15.21 Uhr, also vor einer guten Stunde. Wegen der starken Rauchentwicklung gingen die Kräfte unter Atemschutz zu Werke. Nach kurzer Zeit war das Feuer auf 300 Quadratmeter Stoppelacker gelöscht. Wie Kreisfeuerwehrsprecher Rainer Weißkirchen weiter mitteilt, wurde der Acker danach gründlich gewässert und mit der Wärmebildkamera kontrolliert. Das war Franken um halb. 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
5: Mit Hochmoritz und Nordseeluft bleibt's in unserer Region beim Sonne-Wolken-Mix bis zum Abend. Dazu ist es teils windiger, bei höchstens um 20 Grad. In der oft sternklaren Nacht wird's dann richtig frisch, mit Tiefstwerten um 7 Grad. Morgen haben wir auch wieder Sonne und lockere Wolkenfelder bei 20 bis 22 Grad. Und recht ähnlich geht's vom Mittwoch bis Freitag weiter, mit mal mehr, mal weniger Sonne zwischen den Wolken. Die Temperaturen bleiben nach wie vor in Sachen Hochsommer eher mit angezogener Handbremse bei 22 bis höchstens 25 Grad.
0: Vielen Dank, Radio 8 Wetterkönig Christian König. Die aktuellen Temperaturen, die habe ich auch noch. 21 Grad in Irsingen, Willi meldet 21 Grad in Eutenhofen. 16 Uhr gleich 33 Minuten. Hier ist Radio 8 mit dem Service. Die A6 Nürnberg Richtung Heilbronn zwischen Schwabach West und Neuendettelsau. 2 Kilometer Stau, ist ein Zeitverlust von etwa 23 Minuten, meldet der ADAC. Blitzer haben wir außerdem in Wolfartswinden, und zwar an der Brücke. Auf der B14 Katterbach Richtung Heilsbronn und in Mönchsroth, und zwar in Richtung Wilburgstetten in der 70er-Zone. Vielen Dank an Klaus, Thomas, Frank, Stefan und Andi. Und vielleicht sind Sie gerade in diesem Moment auch noch an einem Blitzer vorbeigefahren oder Sie haben noch eine andere Verkehrsmeldung für uns. Dann können Sie jederzeit sich bei uns melden, und zwar per Telefon oder auch per WhatsApp. Die Nummer, das ist die 0981 63 00. Ich wünsche Ihnen gute und sichere Fahrt.
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0: Also ich kenne ganz viele Schüler und Schülerinnen, die kreuzen jetzt schon jeden Tag einen Tag von ihrem Kalender ab. Denn am 3. August, ja, da gehen nämlich die bayerischen Sommerferien endlich los. Das sind noch knapp 14 Tage. Und dann geht es ja für die meisten wieder in den Sommerurlaub. Und damit Sie beim Bezahlen im Urlaubsort keine bösen Überraschungen erleben, haben wir gleich hier auf Radio 8 ein paar Tipps für Sie. Ich bin die Rainy van der Berg und ich würde sagen, jetzt ist erstmal der besondere Song für Sie dran. Ist aus den 80ern, cooler Sound von Christopher Cross. Hier ist er mit Ride Like the Wind.

0: Einfach gute Musik von Mariah Carey hier auf Radio 8, Without You. Und lange ist es nicht mehr hin bis zu den Sommerferien, also bis zu den bayerischen Sommerferien. Ich habe jetzt vorher nochmal nachgeschaut. Es sind noch 14 Tage und dann ist die wohlverdiente Auszeit angesagt. Und viele nutzen ja auch die Zeit für ihren Sommerurlaub. Damit der Urlaub auch entspannt bleiben kann, ist natürlich eine clevere Vorbereitung der Reisekasse wichtig. Experte Andreas Peppler ist Direktor des Sicherheitsmanagements Zahlungskarten bei der Euro-Kartensysteme und er hat auch Tipps für eine sichere Reisekasse. Herr Peppler, welche Zahlungsmittel gehören denn unbedingt mit in den Urlaub?
1: Für die Urlaubskasse ist der gute Mix das Entscheidende. Man sollte eine Karte dabei haben, gegebenenfalls auch eine digitale Karte in einem Wallet und entsprechend Bargeld. Bei den Karten ist die Girocard für Deutschland die Karte, die man mitführen sollte. Wenn ich im Ausland bin, brauche ich zusätzlich dann noch eine Kreditkarte von Visa oder Mastercard zum Beispiel und natürlich das Bargeld, um im Zweifelsfall auch etwas in Bar bezahlen zu können.
0: Okay, und worauf sollte man denn generell beim Bezahlen mit der Karte achten?
1: Die Karte sollte man niemals aus der Hand geben, aus den Augen lassen. Also wenn ich im Restaurant zahlen soll und der Kellner sagt, er muss die Karte mal mit ins Hinterzimmer nehmen, das ist nicht sehr gut. Das macht man nicht. Das heißt, ich gehe entweder mit meiner Karte mit oder bitte darum, dass das am Tisch entsprechend passiert und nicht irgendwo im Hinterraum. Vor dem Bezahlen, vor der PIN-Eingabe sollte man auch immer noch mal den eingegebenen Betrag kontrollieren.
0: Ja, und mit dem passenden Mix aus Zahlungskarten und etwas Bargeld sind Urlauber überall auf der Welt bestens aufgestellt. Vielen Dank an Andreas Peppler. Er ist Direktor des Sicherheitsmanagements Zahlungskarten bei der Euro-Kartensysteme für die vielen Tipps hier auf Radio 8.

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Der sogenannte Gender Pay Gap ist im letzten Jahr kleiner geworden. Gleich mehr von Florian Klaus in den Nachrichten um 17 Uhr hier auf Radio 8.

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1: Ich bin Florian Klaus. Wer besonders in Großstädten nach einer bezahlbaren Mietwohnung sucht, hat es immer schwerer. Die Angebotsmieten waren im zweiten Quartal im Bundesschnitt um 4% höher als ein Jahr davor. Das hat das Institut der Deutschen Wirtschaft ausgewertet. Gleichzeitig werden demnach auch immer weniger Mietwohnungen angeboten. Ein Grund dafür sei, dass viele Menschen nicht aus ihren noch vergleichsweise günstigen Wohnungen ausziehen wollen, auch wenn die nicht mehr passen. Mit einem 10-Jahres-Plan will der neue britische Premier Burnham seinem Land mehr Luft zum Atmen geben. Das hat der 56-Jährige bei seiner Antrittsrede in der Downing Street verkündet. Eins seiner Ziele, die Obdachlosigkeit beenden. Außerdem will Burnham die politische Macht dezentralisieren, also weniger Regulierung aus London und mehr Selbstkontrolle für den Rest des Vereinigten Königreichs. Der sogenannte Gender Pay Gap ist im letzten Jahr kleiner geworden. Laut Bundesarbeitsagentur verdienten Frauen im Schnitt 309 Euro weniger im Monat als Männer. Im Jahr davor waren es noch 346 Euro. Hauptverantwortlich für die Lohnlücke sind demnach unterschiedliche Berufsfelder und familienbedingte Jobauszeiten, die Frauen häufiger nehmen als Männer. Wärmepumpen, die Energie aus Seen ziehen, könnten in Bayern zehntausende Haushalte versorgen. Das hat eine Studie am Ammersee ergeben. Dort könnte eine Anlage demnach bis zu 35.000 sanierte Einfamilienhäuser versorgen. Janina Singer berichtet.
2: Gerade weil das Wasser in Seen im Winter in der Regel nur 4 Grad wärmer ist als die Luft, funktioniert die Wärmepumpentechnik besonders gut. Die Ingenieure, die das jetzt am Ammersee getestet haben, sagen aber, damit große zentrale Wärmepumpen am See gut funktionieren, braucht es vor Ort am besten schon Wärmenetze. Die fehlen am Ammersee noch. Kleinere Anlagen kämen aber an vielen Seen in Frage, heißt es.
1: Das italienische Bahnunternehmen Italo hat 26 Hochgeschwindigkeitszüge bei Siemens Mobility bestellt. Kostenpunkt 3 Milliarden Euro. Außerdem gibt es nach Unternehmensangaben eine Option auf 14 weitere Züge. Italo will ab 2028 in den deutschen Markt einsteigen und die Strecken München-Köln-Dortmund sowie München-Berlin-Hamburg bedienen.
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3: Ich bin Dirk Warke. Ein anscheinend völlig übermüdeter Vater ist auf der A6 bei Aurach am Steuer eingeschlafen, mit seinem 5-jährigen Sohn im Wagen. Sonntagnachmittag, kurz vor der Rastanlage Frankenhöhe, fielen dem 43-Jährigen anscheinend die Augen zu, so die Polizei. Er verlor die Kontrolle über seinen VW-Bus. Er stürzte eine Böschung hinab, überschlug sich und prallte gegen einen Baum. Vater und Sohn wurden zum Glück nur leicht verletzt. Sicherheitshalber kam aber auch der Rettungshubschrauber, sodass die A6 etwa eine Stunde lang voll gesperrt war.
4: Vielen Dank, Dirk, und einfach mehr Mittelfranken. Dann wieder um halb in Franken. Um halb 20 Grad in Langenfeld. Roswitha meldet 20 Grad in Weinzell. Hochmoritz serviert uns neben Nordseeluft heute einen Sonne-Wolken-Mix. Und heute Nacht ist es dann eher sternklar. Bei Frühwerten um 7 Grad. Morgen gibt es Sonne, lockere Wolkenfelder bei 20 bis 22 Grad. Mittwoch bis Freitag wird es ähnlich. Es gibt mal mehr, mal weniger Sonne, aber auch mal mehr und mal weniger harmlose Wolken. Die Temperaturen, die bleiben dann im Schnitt bei 22 bis 25 Grad.
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4: 17 Uhr und 3 Minuten. Hier ist Radio 8 mit dem Service die A6 Nürnberg Richtung Heilbronn zwischen Schwabach West und Neuendettelsau. 2 Kilometer Stau ist ein Zeitverlust von etwa 23 Minuten. Blitzer haben wir in Wohlfahrtswinden an der Brücke, auf der B14 Katterbach Richtung Heilsbronn und in Mönchsroth in Richtung Wilburgstetten in der 70er Zone. Danke Klaus, Thomas, Frank, Stefan und Andi. Und wenn Sie unterwegs noch was sehen oder schon gesehen haben, melden Sie es einfach per Telefon oder auch per WhatsApp. Die Nummer, das ist die 0981 63 00. Ich wünsche Ihnen gute und vor allem sichere Fahrt.
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4: Also ich wünsche Ihnen einen schönen Start in Ihren Feierabend hier mit Radio 8. Ich bin Irene van der Berg und gleich lernen wir Lisa Kirchdörfer kennen. Die ist eine echte Feuerwehrfrau und Gruppenführerin bei der Freiwilligen Feuerwehr in Markt-Erlbach. Auch sie hat sich mit ihrer Truppe für unsere große Radio 8 Feuerwehraktion beworben. Jetzt würde ich aber sagen, spielen wir erstmal einfach gute Musik. Boyzone, da dürfen Sie sich gleich auf You Needed Me freuen. Shawn Mendes ist dabei mit Camila Cabello. Cabello und Senorita. Und den Anfang machen Foreigner. Hier sind sie mit Say You Will.
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1: Ja, die Feuerwehren aus ganz Mittelfranken, die sind nach wie vor aufgerufen, sich bei 112 der großen Radio 8 Feuerwehraktion zu bewerben. Und viele haben schon ihre Videos geschickt und sie zeigen auch wirklich, wie sie zusammenhalten, was sie alles gemeinsam auf die Beine stellen. Oder auch welche Löscheinsätze sie schon bewältigt haben. Und darum geht's ja. Wir wollen Danke sagen. Und zwar den Frauen und Männern, die für uns alle wirklich durchs Feuer gehen. Und mit zu den Bewerbern, die auch die Flughafenfeuerwehr in Frankfurt am Main besuchen wollen, gehört Lisa Kirchdörfer. Sie ist Gruppenführerin bei der Freiwilligen Feuerwehr Markt Erlbach. Insgesamt sind 30 Kids bei der Markt Erlbacher Kinderfeuerwehr. Ja, und was lernen die bei euch bei der Freiwilligen Feuerwehr?
2: Letztens haben wir erst verschiedene Wasserspiele gemacht, auch mit dem Schlauch. Mal durften die Kinder ein bisschen spritzen, den Ball durch einen Parcours durchfädeln, mit Schwämmen sich gegenseitig abwerfen. Wir wollen heuer wieder eine Kinderflamme machen. Da dürfen die Kids ein bisschen ihr Wissen unter Beweis stellen und kriegen danach natürlich eine Urkunde und einen Button, was dann für die Kids auch immer sehr schön ist.
1: Ja, und das ist noch nicht alles.
2: Wir versuchen Ausflüge zu machen, machen erste Hilfe mit ihnen. Wie lege ich ein Pflaster an? Wie mache ich einen Verband? Wie setze ich einen Notruf ab? Genau, einfach so die Basics, die man auch im Alltag dann mal brauchen kann, zu vermitteln.
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Auf der A7, da hat heute ein LKW in der Früh eine Ladung verloren und das sorgte natürlich stundenlang für Verkehrsbehinderungen. Gleich mehr dazu in Franken um halb, Radio 8 Regional mit Dirk Walke.

0: Wir alle haben schon mal was von dem Zeichentrickfilm König der Löwen gehört und gleich gibt's den Titelsong daraus hier auf Radio 8. Elton John, Can You Feel the Love Tonight? Gleich der besondere Song in dieser Stunde.
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0: Dirk Walk ist da. Grüß dich, Dirk.
4: Hallo, Renny, servus.
0: In Thalmannsfeld, da hat es in einer Brauerei gebrannt.
4: Ja, genauer da in einem Hackschnitzel-Silo. Nachdem es zunächst laut Weißenburger Tagblatt nach einem Großalarm aussah, gab es dann glücklicherweise bald Entwarnung. Die Wehren aus Thalmannsfeld und Umgebung hatten das Feuer schnell unter Kontrolle. Allerdings gibt es einen hohen Schaden von bis zu 500.000 Euro. Das schnelle Eingreifen der Wehren habe dabei einen noch höheren Schaden verhindert. Die Ursache für das Feuer ist noch ungeklärt. Verlorene Ladung hat seit dem Morgen auf der A7 bei Feuchtwang West für Behinderungen gesorgt. Nach Informationen der Verkehrspolizei war hier ein LKW unterwegs, der Ladung verloren hatte, und zwar ziemlich schwere. Ein Betonteil ist von der Ladefläche gerutscht und in 1000 Teile zersprungen. Die Betonteile verteilten sich auf rund 100 Metern Autobahn. Die jüngste Hitzewelle hat sich im nördlichen Kreis Neustadt-Alspart-Winsheim nochmal mit einem Unwetter verabschiedet. Innerhalb weniger Minuten, nämlich erreichten die Leitstelle Ansbach Freitagabend zahlreiche Notrufe. Auslöser waren sturzflutartige Regenfälle, da hat ein Sprecher der Feuerwehr mit. Rund 40 Einsätze gab es, insbesondere wegen vollgelaufener Keller. Die Wehren aus Dachsbach, Gerhardshofen, Birnbaum, Linden, Ühfeld, Rauschenberg, Oberhöchstädt und Dreishöchstädt mussten ausrücken. Nach etwa 4 Stunden waren alle Einsätze abgearbeitet. 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
5: Mit Hochmoritz und Nordseeluft bleibt's in unserer Region beim Sonne-Wolken-Mix bis zum Abend. Dazu ist es teils windiger, bei höchstens um 20 Grad. In der oft sternklaren Nacht wird's dann richtig frisch, mit Tiefstwerten um 7 Grad. Morgen haben wir auch wieder Sonne und lockere Wolkenfelder bei 20 bis 22 Grad. Und recht ähnlich geht's vom Mittwoch bis Freitag weiter, mit mal mehr, mal weniger Sonne zwischen den Wolken. Die Temperaturen bleiben nach wie vor in Sachen Hochsommer eher mit angezogener Handbremse bei 22 bis höchstens 25 Grad.
0: Vielen Dank, Radio 8 Wetterkönig Christian König. Die aktuellen Temperaturen 20 Grad in Gunzenhausen und Daniela meldet 20 Grad in Emskirchen.
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0: Die Susanne hat sich bei uns gemeldet auf der A6 in Richtung Heilbronn, kurz vor der Ausfahrt Herrieden in der Baustelle. Da steht ein abgemeldetes Fahrzeug. Bitte Vorsicht hier. Blitzer haben wir außerdem auf der B14 Katterbach Richtung Heilsbronn und in Mönchsroth in Richtung Wilburgstetten in der 70er-Zone. Dankeschön, Andi und Stefan. Und jetzt sind Sie dran, liebe Autofahrer und auch liebe Autofahrerinnen. Und vielleicht haben Sie ja unterwegs was gesehen. Sie brauchen nur eine Nummer sich immer merken, die 0981 63 00. Da können Sie sich nämlich telefonisch bei uns melden und das Ganze durchgeben. Oder Sie schicken uns einfach eine Nachricht per WhatsApp, kommt direkt im Studio an und ja, dann können wir uns gleich durchgeben. Ich sag schon mal Dankeschön und gute Fahrt.
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0: Die Ansbacher Innenstadt, die soll am kommenden Freitag bunt, tolerant und fröhlich sein. Das ist nämlich das Ziel beim Markt der Demokratie. Und zwar am Johann-Sebastian-Bach-Platz, an der Riviera und oder am Mont-Gelas-Platz. Und warum diese Veranstaltung überhaupt stattfinden wird, das erfahren Sie gleich hier bei uns auf Radio 8. Ich bin die Rady Vandenberg und jetzt ist der besondere Song dran in dieser Stunde. Elton John, Can You Feel the Love Tonight?

0: 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Einfach gute Musik für Ihren Montagnachmittag hier auf Radio 8. Und vor 10 Jahren, also am 24. Juli 2016, da wurde ein islamistischer Anschlag in der Reitbahn in Ansbach verübt. Der Attentäter, der kam ums Leben, 15 Menschen wurden verletzt und 10 Jahre später kommt die AfD am gleichen Datum in diesem Jahr mit einem Infotruck auf dem Martin-Luther-Platz. Und mit dabei sind demnach Landespolitiker und sogenannte Islamismus-Experten. Mehr ist nicht bekannt. Ein breites Bündnis an Organisationen will dagegenhalten, mit verschiedenen Ständen und Aktionen eben auch auf dem Johann-Sebastian-Bach-Platz. Und es ist das Bündnis für Demokratie, Menschenwürde und Zusammenhalt. Auf Initiative des DGB in Ansbach hat sich vor etwa 2 Monaten dieses neue Bündnis gebildet. Jeder ist eingeladen, am Freitag dazuzukommen. Der Markt der Demokratie geht von 14.30 Uhr bis 17 Uhr. Und um 17 Uhr gibt es dann noch eine gemeinsame Kundgebung mit Rednern auf dem Johann-Sebastian-Bach-Platz. Benny Kiesling ist Initiator des Bündnisses und DGB-Kreisverband Ansbach.
1: Also der Markt der Demokratie, das sind verschiedene Verbände und Organisationen aus Ansbach, die sich dort präsentieren mit Infoständen, teilweise auch mit Aktionen. Das sind Parteien dabei, Grüne, SPD, Linke zum Beispiel. Das sind aber auch überparteiliche Organisationen dabei, zum Beispiel die Bürgerbewegung für Menschenwürde, die Omas gegen Rechts, meine Organisation, der Deutsche Gewerkschaftsbund eben auch.
0: Und was ist geplant an diesem Freitag vor Ort in der Ansbacher Innenstadt?
1: Wir haben uns entschieden, weniger dagegen zu arbeiten, sondern eher die positive Seite zu betonen, also für Demokratie, für Menschenwürde, für Toleranz zu werben. Genau, das ist eher dieses Mal der Ansatz, den wir gehen wollen.
0: Okay, und was ist das Ziel an diesem Tag aus Ihrer Sicht?
1: Dass die AfD auf dem Martin-Luther-Platz die Menschen hasst und wir eine fette Party feiern und uns freuen, dass wir alle da sind und dass wir in diesem Land leben dürfen, was doch ein großes Glück ist.
0: Ansbach soll nicht blau und aggressiv, sondern bunt, tolerant und fröhlich sein, sagt das neu gegründete Bündnis für Demokratie, Menschenwürde und Zusammenhalt mit dem Markt der Demokratie am 24. Juli ab 14.30 Uhr auf dem Johann-Sebastian-Bach-Platz, der Riviera oder auch auf dem Gumbertus-Platz.

0: Die Bundesregierung hat der Opfer des missglückten Hitler-Attentats vor 82 Jahren gedacht. Gleich mehr von Florian Klaus in den Nachrichten um 18 Uhr hier auf Radio 8.
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1: Ich bin Florian Klaus. Andy Burnham ist neuer Premierminister des Vereinigten Königreichs. König Charles hat den Chef der sozialdemokratischen Labour-Partei mit der Regierungsbildung beauftragt. Philipp Detlefs berichtet aus London.
2: Andy Burnham gilt als neue Hoffnung der Labour-Partei. Der frühere Bürgermeister von Manchester soll 2 Jahre nach dem Wahlsieg von Vorgänger Starmer die politische Wende schaffen. Auf den neuen Premier warten viele Probleme. Eine schwache Wirtschaft, Wohnungsnot, hohe Energiekosten und wachsende soziale Ungleichheit. Burnham kündigte mehr staatlichen Einfluss bei Wasser, Energie, Wohnungsbau und Nahverkehr an und versprach, die politische Macht stärker auf die Regionen zu verteilen.
1: Der Bahnmitarbeiter, der nach einer Auseinandersetzung mit einem Fahrgast aus einem Zug gestürzt ist, ist außer Lebensgefahr. Das hat die Staatsanwaltschaft mitgeteilt. Sie prüft gerade, ob sie Beschwerde dagegen einlegt, dass das Karlsruher Amtsgericht einen Haftbefehl gegen den mutmaßlichen Angreifer abgelehnt hat. Ein Video hatte aus Sicht des Gerichts Zweifel am Ablauf des Geschehens geweckt. Es sah außerdem keine Fluchtgefahr. Die Bundesregierung hat der Opfer des missglückten Hitler-Attentats vor 82 Jahren gedacht. Bildungsministerin Prien sagte, der Widerstand erinnere daran, dass Demokratie von Menschen lebe, die bereit seien, Verantwortung zu übernehmen. Am 20. Juli 1944 hatte eine Gruppe um Graf von Stauffenberg versucht, Hitler mit einer Bombe zu töten. Der Versuch misslang und die Verantwortlichen wurden noch in derselben Nacht erschossen. Mit den bayerischen Sommerferien am Horizont beginnt am Flughafen München die größte Reisezeit des Jahres. Von Ende Juli bis Mitte September sind mehr als 43.000 Flüge zu 212 Zielen geplant. Allein am ersten Ferienwochenende werden rund 390.000 Passagiere erwartet. Insgesamt rechnet der Airport mit mehr als 6 Millionen Reisenden. Die englische Fußballlegende Kevin Keegan ist tot. Das hat seine Familie mitgeteilt. Der 75-Jährige hatte erst Anfang Juni bekannt gegeben, dass er an Krebs im fortgeschrittenen Stadium litt. Die Erkrankung war bei einer OP nach einem Autounfall entdeckt worden. Keegan war nicht nur Nationalspieler, sondern auch Stürmer beim Hamburger SV, mit dem er 1979 die deutsche Meisterschaft holte.
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3: Ich bin Dirk Warke. Das war eine wirklich wilde Fahrt. In Nürnberg hat sich eine 90-Jährige jetzt wohl das letzte Mal ans Steuer gesetzt. Vorher aber beging sie noch in gleich 2 Fällen Unfallflucht. Zuerst hielt die Dame mit ihrem Auto auf einem Fahrradstreifen an. Eine vorbeikommende Fahrradfahrerin hatte den Eindruck, dass die Frau Hilfe brauche und hielt mit ihrem Fahrrad vor dem Auto an, so die Polizei. Die 90-Jährige fuhr daraufhin unvermittelt an und beschädigte das Rad massiv. Im Verlauf der Fahrt stand die ältere Dame dann mit ihrem Auto vor einer roten Ampel. Sie legte den Rückwärtsgang ein und fuhr gegen das hinter ihr wartende Auto. Die Polizei konnte die Frau dann schließlich anhalten und ihren Führerschein und die Fahrzeugschlüssel sicherstellen. Der Schaden beläuft sich auf insgesamt über 5.000 Euro.
4: Vielen Dank, Dirk. Und mehr Nachrichten aus Mittelfranken gibt's dann in Franken um 20:30. Ja, 20 Grad aktuell in Langfurt und Norbert, er meldet 21 Grad in Elheim. Hoch Moritz serviert uns neben Nordseeluft heute auch einen Sonne-Wolken-Mix. Und heute Nacht ist es dann eher sternklar. Die Frühwerte 7 Grad, morgen gibt es Sonne, lockere Wolkenfelder bei 20 bis 22 Grad und Mittwoch bis Freitag. Da wird es ähnlich, es gibt mal mehr, weniger Sonne, aber auch mal mehr oder weniger Wolken. Und die Temperaturen, die werden so um die 22 bis 25 Grad im Schnitt liegen. 18 Uhr und 3 Minuten, hier ist Radio 8 mit dem Service. Die A6 Nürnberg Richtung Heilbronn im Bereich der Anschlussstelle Schwabach-West. Vorsicht, ein defektes Fahrzeug. Dann die A6 Nürnberg Richtung Heilbronn zwischen Lichtenau und Ansbach. Auch hier ein defektes Fahrzeug. Und Susanne, sie meldet auf der A6 Richtung Heilbronn kurz vor der Ausfahrt Herrieden in der Baustelle. Da steht ein abgemeldetes Fahrzeug. Dann haben wir Blitzer auf der B14 Katterbach Richtung Heilsbronn. Danke, Stefan. Und vom Andi haben wir einen in Mönchsroth und zwar in Richtung Wilburgstetten in der 70er-Zone. Ja, und wenn Sie noch was gesehen haben, melden Sie es doch einfach per WhatsApp oder Telefon. Die Nummer ist die 0981 63 00. Ich wünsche Ihnen gute und vor allem sichere Fahrt.
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0: Sheryl Crow, All I Wanna Do auf Radio 8. Ja, Urlaub ist schon eine tolle Zeit und jetzt im Sommer ist ja auch Urlaubszeit. Um die schönen Momente festzuhalten, da mache ich zum Beispiel immer ganz viele Fotos. Aber ruckzuck ist der Handyspeicher dann voll und es herrscht dann auch Ratlosigkeit bei mir, was ich denn nun mit den Tausenden von Fotos machen soll. Jonas Mikolajczak aus der Radio 8 Redaktion, wie macht man denn am effizientesten Urlaubsfotos?
1: Ja, der magische Tipp ist, sich selbst zurückhalten. Ich weiß, leichter gesagt als getan, aber zum Beispiel kann man sich im Vorhinein schon auf eine bestimmte Anzahl an Fotos pro Ort beschränken. Fast so, als hätte man wie früher nur einen Kamerafilm dabei. Sagen wir also, ihr seid in Rom und ihr macht bzw. behaltet pro Sehenswürdigkeit nur 5 Fotos. Wenn es dann doch mal mehr werden oder ihr einfach mehrere Versuche braucht, dann sortiert ihr am besten schon direkt nach dem Knipsen aus.
0: Und wie sortiert man am besten nach dem Urlaub aus?
1: Das ist natürlich immer eine lästige Fleißaufgabe, egal wie gut man sich vorbereitet hat. Wer es aber noch leichter möchte, kann auch auf Handy-Apps zurückgreifen. Die sind zwar meistens kostenpflichtig, doch für Urlaubsfotos kann sich das schon schnell lohnen. Denn diese Apps können unter anderem automatisch doppelte oder unscharfe Fotos löschen. Aber auch das händische Aussortieren wird leichter dadurch. Wie bei Dating-Apps swipet ihr dann nämlich jedes Foto nach links oder nach rechts, je nachdem, ob ihr es behalten wollt oder nicht. Zwar immer noch eine Aufgabe, aber viel schneller und intuitiver.
0: Wie kann ich denn jetzt die aussortierten Urlaubsfotos zu wirklichen Erinnerungen machen?
1: Ja, so einen sortierten Urlaubsordner auf dem Handy zu haben, ist ja schön und gut. Aber sind wir ehrlich, wie oft guckt man sich den wirklich an? Deswegen ist es noch besser, wenn ihr Urlaubsfotos nach dem Aussortieren auch physisch da habt. Also einfach ausdrucken oder zu einem ganzen Fotobuch verarbeiten. Und wenn ihr mit den anderen Tipps schon vorher gut aussortiert habt, dann gehen Fotobücher mit so automatischen Druckservice-Programmen auch ruckzuck mittlerweile.
0: Dankeschön, Jonas, für die Tipps. Und wenn es bei Ihnen bald soweit ist mit dem Urlaub, dann wünschen wir von Radio 8 gute Erholung, viel Spaß und natürlich auch viele tolle Eindrücke, die Sie als Foto festhalten können.

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3: Ich bin Dirk Warke. Guten Abend. Ein 26-Jähriger hat in Ansbach einen Unfall gebaut und ist damit direkt beim Rettungsdienst gelandet. Laut Polizei fuhr mit einem Mietwagen auf dem Hohenzollernring, als er auf Höhe des Rettungsdienstes nach rechts von der Fahrbahn abkam. Dabei überfuhr er den Straßengraben und flog anschließend 2 bis 3 Meter die Böschung hinunter, bevor er am Parkplatz der Rettungswache zum Stehen kam. Dabei touchierte er außerdem den PKW eines Mitarbeiters. Der Unfallverursacher kam leicht verletzt ins Krankenhaus. Der Mietwagen ist Schrott. Das Auto des Mitarbeiters beschädigt, macht einen Gesamtschaden von 52.000 Euro. Weil bei dem Mann Verdacht auf Drogen am Steuer bestand, musste er zum Bluttest. Gegen ihn wird ermittelt. Bei einer Thalmannsfelder Brauerei hat es einen Brand in einem Hackschnitzelsilo gegeben. Nachdem es zunächst laut Weißenburger Tagblatt nach einem Großalarm aussah, gab es dann glücklicherweise bald Entwarnung. Die Wehren aus Thalmannsfeld und Umgebung hatten das Feuer schnell unter Kontrolle. Allerdings gibt es einen hohen Sachschaden von bis zu 500.000 Euro. Das schnelle Eingreifen der Wehren habe aber einen noch höheren Schaden verhindert, heißt es. Die Brandursache ist offen. Bei Markt Erlbach stand jetzt ein Stoppelacker in Flammen. Wie die Feuerwehr berichtet, wurden die Wehren aus Markt Erlbach, Linden und dem im Landkreis Fürth gelegenen Wilhelmsdorf zu dem Brand auf Höhe des Wertstoffhofs alarmiert. Wegen der starken Rauchentwicklung gingen die Kräfte unter Atemschutz zu Werke. Nach kurzer Zeit war das Feuer auf 300 Quadratmeter Stoppelacker gelöscht. Wie Kreisfeuerwehrsprecher Rainer Weißkirchen mitteilt, wurde der Acker danach gründlich gewässert und mit der Wärmebildkamera kontrolliert. Das war Franken um halb. 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Da hat es eine Nacht um 7 Grad. Morgen und Mittwoch wechseln Sonne und vor allem morgen auch zeitweise dichtere Wolkenfelder bei 22 bis 24 Grad. Schon mal auf die Straßen in Mittelfranken. Da liegen mir keine Meldungen vor über Staus oder Verkehrsbehinderungen. Gute und sichere Fahrt.
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0: Cher, Strong Enough auf Radio 8. In den Buchhandlungen gibt es inzwischen Regale, die früher kaum jemand kannte. Auf TikTok gehen sie millionenfach viral und viele Titel landen auch wochenlang auf den Bestsellerlisten. Die Rede ist von sogenannten Dark Romance Romanen. Julia Wasselkow aus der Radio 8 Redaktion, was ist denn Dark Romance eigentlich?
1: Ja, Dark Romance ist ein Untergenre von Liebesromanen. Im Mittelpunkt stehen oft düstere Geschichten mit moralisch schwierigen Figuren, Machtgefällen oder gefährlichen Beziehungen. Die Bücher spielen bewusst mit Tabus und sind ganz oft deutlich spannender und härter erzählt als klassische Liebesgeschichten. Wichtig ist, es handelt sich um fiktionale Geschichten für Erwachsene, nicht um Beziehungsvorbilder.
0: Warum erlebt das Genre gerade so einen Boom?
1: Also ein großer Treiber ist BookTok, also die Buch-Community auf TikTok. Dort empfehlen Leserinnen und Leser ihre Lieblingsbücher, reagieren emotional auf Szenen und geben Lesetipps. Ja, und so werden auch unbekannte Autorinnen und Autoren innerhalb weniger Tage zu Bestsellern. Viele Verlage

0: richten ihr Programm inzwischen gezielt auf diesen Trend aus.
1: Das Genre steht aber auch in der Kritik. Warum?
0: Ja, Kritiker befürchten, dass problematische Beziehungen romantisiert werden können. Etwa Kontrolle, Manipulation oder sogar Gewalt. Deshalb weisen viele Verlage inzwischen deutlich auf die Inhalte hin. Diese sogenannten Triggerwarnungen helfen Leserinnen und Leser einzuschätzen, welche Themen im Buch vorkommen. Literaturwissenschaftler betonen außerdem, die meisten Fans können sehr gut zwischen einer spannenden Fantasy-Geschichte und der Realität unterscheiden.
1: Danke, Julia. Und eins steht fest, kaum ein Buchgenre sorgt derzeit für so viele Diskussionen wie Dark Romance. Aber egal, so ein Roman ist schon was Tolles und wenn es Ihnen gefällt, ist das doch völlig in Ordnung. Auch toll, einfach gute Musik. Und die kommt jetzt von Nazareth auf Radio 8. Dream On.

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1: Ich bin Florian Klaus. Die EU hat den Online-Marktplatz AliExpress zu einer Strafe von 550 Millionen Euro verdonnert. Warum? Der Billiganbieter soll wochenlang illegale Produkte wie gefälschte Kleidung, unsicheres Spielzeug oder gefährliche Kosmetika nicht von der Plattform genommen und teilweise sogar beworben haben. 1. Mai hatte die EU eine 200 Millionen Euro Strafe gegen Temu verhängt. Der neue britische Premier Andy Burnham hat nach seiner Ernennung durch König Charles die größten Veränderungen der letzten 40 Jahre angekündigt. Allen voran wolle er die Obdachlosigkeit im Land beenden, sagte der 56-Jährige in einer kurzen Rede. Großbritannien müsse der Welt zeigen, dass es die Stabilität wiedererlangen könne. Burnham war bisher Bürgermeister von Manchester. Wer übernimmt nach Jens Spahn an der Unionsfraktionsspitze? Die Entscheidung soll in einer Sondersitzung in der nächsten Woche fallen. Ursula Winkler berichtet aus Berlin.
2: Die 208 Abgeordneten der Unionsfraktion sind zum Teil schon im Urlaub, aber den müssen sie für die Sondersitzung in Berlin kurz unterbrechen. Aktuell wird über mehrere mögliche Spahn-Nachfolger spekuliert. Etwa Kanzleramtschef Frei wird oft genannt oder Generalsekretär Linnemann. Der Posten könnte auch erstmalig an eine Frau oder an die CSU gehen, denn auch Gesundheitsministerin Wacken und Innenminister Dobrindt sind im Gespräch.
1: Die IG Metall in Bayern beklagt, dass immer mehr Tätigkeiten in der Produktion ins Ausland verlagert werden. Bei fast jedem zweiten Betrieb, in dem die Gewerkschaft nachgefragt hat, ist das in den vergangenen 12 Monaten passiert. Das sei ein Armutszeugnis für die bayerischen Unternehmen, so die IG Metall. Besonders dramatisch ist die Lage in der Autoindustrie. Dort ist der Anteil der Unternehmen, die Produktion verlagern, noch höher. Die deutsche Fußballnationalmannschaft gehört nicht mehr zu den 10 besten Teams der Welt. Nach dem WM-Aus im 16. Finale ist Deutschland in der FIFA-Weltrangliste auf Platz 12 zurückgefallen. Spanien hat nach seinem Finalsieg gegen Argentinien die Führung vom entthronten Champion übernommen. Auf Platz 3 und 4 folgen Frankreich und England.
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3: Ich bin Dirk Wake. Bei einer Thalmannsfelder Brauerei hat es einen Brand in einem Hackschnitzelsilo gegeben. Nachdem es zunächst laut Weißenburger Tagblatt nach einem Großalarm aussah, gab es dann glücklicherweise bald Entwarnung. Die Wehren aus Thalmannsfeld und Umgebung hatten das Feuer schnell unter Kontrolle. Allerdings gibt es einen hohen Schaden von bis zu 500.000 Euro. Das schnelle Eingreifen der Wehren habe dabei einen noch größeren Schaden verhindert, heißt es. Die Brandursache ist offen. Das Wetter in Mittelfranken in der Nacht sowas um 7 Grad. Morgen und am Mittwoch dann mal Sonnenschein. Vor allem morgens aus zeitweise dichterer Wolkenfelder, dazu 22 bis 24 Grad. Schauen wir auf die Straßen in Mittelfranken, da liegen mir keine Meldungen vor über Staus oder Verkehrsbehinderungen. Gute und sichere Fahrt.
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1: Ich bin Dirk Warke, guten Abend. Ein 26-Jähriger hat in Ansbach einen Unfall gebaut und ist damit direkt beim Rettungsdienst gelandet. Laut Polizei fuhr mit einem Mietwagen auf dem Hohenzollernring, als er auf Höhe des Rettungsdienstes nach rechts von der Fahrbahn abkam. Dabei überfuhr er den Straßengraben und flog anschließend 2 bis 3 Meter die Böschung hinunter, bevor er am Parkplatz der Rettungswache zum Stehen kam. Dabei touchierte er außerdem den PKW eines Mitarbeiters. Der Unfallverursacher kam leicht verletzt ins Krankenhaus. Der Mietwagen ist Schrott. Das Auto des Mitarbeiters beschädigt, macht einen Gesamtschaden von 52.000 Euro. Weil bei dem Mann Verdacht auf Drogen am Steuer bestand, musste er zum Bluttest. Gegen ihn wird ermittelt. Verlorene Ladung hat seit dem Morgen auf der A7 bei Feuchtwang West für Behinderungen gesorgt. Nach Informationen der Verkehrspolizei hat ein LKW hier Ladung verloren, und zwar ziemlich schwere Ladung. Ein Betonteil ist von der Ladefläche gerutscht und in 1000 Teile zersprungen. Die Betonteile verteilten sich zudem auf rund 100 Metern Autobahn. Dieser Jugendliche aus Bad Windsheim hat schon früh Ärger mit der Polizei bekommen. Eine Streife stoppte den 14-Jährigen mit seinem E-Scooter im Stadtgebiet für eine Verkehrskontrolle. Dabei fällt dem Beamten gleich auf, dass er wohl unter Drogen steht. Der 14-Jährige gibt daraufhin zu, am Vortag einen Joint geraucht zu haben. Weiterfahren durfte er damit nicht mehr. Für ihn ging es zum Bluttest. Anschließend brachten die Beamten ihn zu seiner Mutter. Allerdings ermittelt die Polizei. 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Da hat es in der Nacht um 7 Grad. Morgen und Mittwoch wechseln Sonne und vor allem morgen auch zeitweise dichtere Wolkenfelder bei 22 bis 24 Grad. Schon mal auf die Straßen in Mittelfranken. Da liegen mir keine Meldungen vor über Staus oder Verkehrsbehinderungen. Gute und sichere Fahrt.
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3: Kommen Sie rein, Sie sind willkommen. Und nicht nur von mir. Das würde ich gerne sagen, wenn wieder mal jemand durch die Pforte kommt. In den Sommermonaten sind es viele. Die meisten treten langsam ein. Ehrfürchtig, staunend. Manche kehren nach einem kurzen Blick in den großen Raum gleich wieder um. Andere wirken vorsichtig oder sogar unsicher. Ach, kommen Sie doch einfach, würde ich gerne sagen. Seit einiger Zeit mache ich Münsteraufsicht in Heilsbronn. Diese große Kirche lockt viele Menschen an. Neugierige, Kunstinteressierte, Jakobspilger, Suchende. Was die Einzelnen glauben oder nicht glauben, weiß ich nicht. Was sie sich unter Gott vorstellen, ich habe keine Ahnung. Aber ich habe eine Hoffnung, dass alle spüren, ich bin willkommen in diesem alten Gemäuer. Willkommen von dem Menschen, der gerade Aufsicht führt und noch viel mehr von Gott. Er wird hier seit Jahrhunderten angebetet, besungen, angefleht, vielleicht sogar beschimpft. Er hält das aus. Er hält dich und mich aus, so wie ich gerade in diese Kirche komme. Gespannt, beglückt, bedrückt, ratlos. Egal, ich bin willkommen, wenigstens hier. Ich bin eingeladen ohne Vorleistung. Ich kann tief durchatmen und einfach da sein.
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1: Ich bin Dirk Wagner. In Nürnberg ist ein Streit im Umfeld einer Spielothek eskaliert. Eine Frau wurde erstochen, ein Tatverdächtiger sitzt in Haft. Ein Brett mit Nägeln wäre auf der A7 um ein Harz einer tödlichen Falle geworden. In einer Thalmannsfelder Brauerei kam es zu einem Brand in einem Hackschnitzelsilo. Der Schaden über 500.000 Euro und der millionenschwere Siemens-Campus in Erlangen ist jetzt offiziell eröffnet worden.

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1: Ich bin Dirk Wagner. In Nürnberg ist ein Streit im Umfeld einer Spielothek eskaliert. Eine Frau wurde erstochen, ein Tatverdächtiger sitzt in Haft. Ein Brett mit Nägeln wäre auf der A7 um ein Harz einer tödlichen Falle geworden. In einer Thalmannsfelder Brauerei kam es zu einem Brand in einem Hackschnitzelsilo. Der Schaden über 500.000 Euro und der millionenschwere Siemens Campus in Erlangen ist jetzt offiziell eröffnet worden.
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1: Ich bin Florian Klaus. Die Mietpreise in Deutschland steigen immer weiter. Im zweiten Quartal waren die Angebotsmieten bundesweit 4% höher als ein Jahr zuvor. Das hat das Institut der Deutschen Wirtschaft untersucht. David Riemer berichtet.
2: Vor allem in vielen Großstädten haben die Mieten kräftig zugelegt. Gleichzeitig ist dort das Mietangebot deutlich geschrumpft. Begründung des IW: Viele Menschen bleiben in ihren Wohnungen, weil sie ältere Mietverträge mit günstigen Mieten nicht aufgeben wollen. Anders sieht es beim Kauf von Immobilien aus. Die Preise legten bundesweit nur moderat zu.
1: Als siebter Regierungschef innerhalb von 10 Jahren will Großbritanniens neuer Premier Andy Burnham es besser machen als seine Vorgänger. Das Land müsse zeigen, dass es wieder stabil werden könne, sagte er. Burnham hat die größten Veränderungen der letzten 40 Jahre versprochen. Er will unter anderem die Obdachlosigkeit besiegen und Dinge wie Wasser, Energie, Wohnungsbau und ÖPNV wieder stärker unter die Kontrolle der öffentlichen Hand bringen. Beim Online-Händler AliExpress werden Produkte angeboten, die oft billig sind, nach Ansicht der EU-Kommission aber auch immer wieder illegal. Das Unternehmen muss 550 Millionen Euro zahlen, weil unter anderem gefälschte Kleidung und unsicheres Spielzeug wochenlang nicht von der Plattform genommen worden sind. Eine so hohe Strafe hat die EU unter dem seit 2024 geltenden Gesetz über digitale Dienste noch nie verhängt. Es würde aber auch noch deutlich höhere Strafen zulassen. Die Generalstaatsanwaltschaft München hat einen 15-Jährigen aus dem Landkreis Augsburg wegen Terrorverdachts angeklagt. Sie wirft dem Teenager vor, IS-Sympathisant zu sein und einen Anschlag auf eine Synagoge geplant zu haben. Zudem soll er Sprengstoff gehortet und Ende Oktober eine selbstgebaute Kugelbombe gezündet haben. Er sitzt in Untersuchungshaft. Sein Verteidiger weist die Anschlagspläne zurück. Nach ihrer Rückkehr aus den USA sind Spaniens Fußballweltmeister von König Felipe empfangen worden. Er gratulierte der Auswahl zu einem epischen Triumph nach einer wahren Odyssee und sprach von einer legendären und historischen Mannschaft. Der royale Empfang war nicht der letzte Termin der Fußballer heute. Zu einer großen WM-Feier in Madrid sind bis zu 1 Million Menschen erwartet worden. Es ist jetzt 8:15. Höchstens locker bewölkt. Die Temperaturen gehen in der Nacht runter auf 13 bis 6 Grad. Die kommenden Tage bleibt es erstmal dabei, dass sich Sonne und Wolken abwechseln. Besonders am Donnerstag kann es regnen, vereinzelt sind auch Gewitter unterwegs. Die Temperaturen bleiben ähnlich wie heute bei maximal 18 bis 25 Grad. Hallo auf die Straßen. Auf der A3 Passau Richtung Nürnberg zwischen Sinzing und Laber staut es sich auf 5 Kilometern. Es dauert hier etwa 10 Minuten länger. Auf der A3 Frankfurt Richtung Würzburg zwischen Bessenbach-Waldaschaff und Weibersbrunn ist außerdem der rechte Fahrstreifen gesperrt. Es laufen hier gerade Bergungsarbeiten. Und in Nürnberg ist die Südwesttangente feucht Richtung Nürnberg am Kreuz Nürnberg-Hafen gesperrt. Da hat es einen schweren Unfall gegeben. Allen unterwegs eine gute Fahrt.

Ach ja, er wäre geschafft. Der erste Arbeitstag der noch jungen Woche, der ist ja für die meisten immer irgendwie am schwierigsten, ne? Der Montag, zumal der eine oder andere gestern vielleicht noch bis spät in die Nacht Fußball geschaut hat. Dementsprechend einen schönen Feierabend gleich mit Musik von The Weeknd und Blinding Lights und vorher Katrina and the Waves und Walking on Sunshine. Ich bin Ralf Hohn. Danke, dass ihr bei uns seid.

0: Ein Hit und das war's für die Cornells damals, 1995, 74, 75. Schönen guten Abend am Montag, wir sind mittendrin in der Urlaubs- und Reisezeit und egal, wo man hinfährt, in vielen Orten ist teilweise richtiger Massentourismus angesagt. Ne? Diese Urlaubshochburgen wie beispielsweise Mallorca, Kreta, Ibiza, Teneriffa und viele andere mehr, aber auch am Gardasee. Viele Regionen gehen teilweise auch gegen diesen Massentourismus an, aufgrund von Lärmbelästigung, Umweltverschmutzung und Problem für die Einheimischen. Wie sie das zum Teil tun, das wissen Helen Martin und Fabian Schaffer.
1: Barcelona, Spanien.
2: Sagt Airbnb und Co. den Kampf an. Ab 2029 soll es in Barcelona keine Ferienwohnungen mehr geben. Aus ihnen sollen Wohnungen für die Einheimischen werden.
1: Dubrovnik, Kroatien.
2: Ist bekannt aus der Serie Game of Thrones. Weil deshalb Touris ohne Ende in die kleine Stadt strömen, darf zum Beispiel nur eine begrenzte Anzahl von Kreuzfahrtschiffen anlegen und es gibt ein Rollkofferverbot, um Lärm zu reduzieren.
1: Amsterdam, Niederlande.
2: Da heißt es Schluss mit Drogen- und Sextourismus. Deshalb gibt es ein Quiz für Touristen, um darüber aufzuklären, wie sie sich zu verhalten haben. Außerdem dürfen keine neuen Hotels mehr gebaut werden, außer ein anderes schließt.
1: Königssee, Bayern.
2: Der ist ein beliebtes Fotomotiv für Instagram. Damit sich die Touristen aber nicht stapeln, gibt es eine App, die über unbekanntere und genauso schöne Orte im Nationalpark Berchtesgaden informiert.

0: Ich bin Florian Klaus. Die Mietpreise in Deutschland steigen immer weiter. Im zweiten Quartal waren die Angebotsmieten bundesweit 4% höher als ein Jahr zuvor. Das hat das Institut der Deutschen Wirtschaft untersucht. David Riemer berichtet.
1: Vor allem in vielen Großstädten haben die Mieten kräftig zugelegt. Gleichzeitig ist dort das Mietangebot deutlich geschrumpft. Begründung des IW: Viele Menschen bleiben in ihren Wohnungen, weil sie ältere Mietverträge mit günstigen Mieten nicht aufgeben wollen. Anders sieht es beim Kauf von Immobilien aus. Die Preise legten bundesweit nur moderat zu.
0: Als siebter Regierungschef innerhalb von 10 Jahren will Großbritanniens neuer Premier Andy Burnham es besser machen als seine Vorgänger. Das Land müsse zeigen, dass es wieder stabil werden könne, sagte er. Burnham hat die größten Veränderungen der letzten 40 Jahre versprochen. Er will unter anderem die Obdachlosigkeit besiegen und Dinge wie Wasser, Energie, Wohnungsbau und ÖPNV wieder stärker unter die Kontrolle der öffentlichen Hand bringen. Das waren die Nachrichten um 9:30. Höchstens locker bewölkt. Die Temperaturen gehen in der Nacht runter auf 13 bis 6 Grad. Die kommenden Tage bleibt es erstmal dabei, dass sich Sonne und Wolken abwechseln. Besonders am Donnerstag kann es regnen, vereinzelt sind auch Gewitter unterwegs. Die Temperaturen bleiben ähnlich wie heute bei maximal 18 bis 25 Grad.
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3: Die beste Musik für einen entspannten Montagabend, gleich mit Nelly Furtado. Like a Bird ist sie bei uns am Start. Und vorher geht's mit Starship in die 80er. Vor 40 Jahren einer der ganz großen Hits für diese Formation. Hier sind sie mit We Built a City. 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

Das war damals noch mehr oder weniger zu Beginn der erfolgreichen Solokarriere von Lionel Richie. 1983 die schöne Ballade Hello am Montagabend. Wir kommen mal auf eine Melodie zu sprechen, die in den letzten 14 Jahren immer mal wieder durch die Charts gegeistert ist. 2012 gab es einen australischen Produzenten mit einer 7-minütigen Clubnummer. Da singt eine Frau immer einen Part, der im letzten Jahr von Leonie auch nochmal aufgegriffen wurde.

Und zwischen diesen beiden Versionen des Australiers und von Leonie gab es 2018 auch schon mal eine Version von zwei DJs und Musikproduzenten von Dunaro und Gigi D'Agostino. Und In My Mind war heute vor 8 Jahren die Nummer 1 bei uns in den deutschen Singlecharts.

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1: Ich bin Florian Klaus. Die Übernahme von Warner Brothers durch Paramount könnte nicht nur Hollywood verändern. 12 US-Bundesstaaten, die den Deal kippen wollen, haben vor Gericht einen ersten Erfolg erzielt. Für zunächst 2 Wochen liegt die Übernahme auf Eis. In der Zeit soll über eine längerfristige einstweilige Verfügung verhandelt werden. Die Bundesstaaten argumentieren unter anderem, dass der Zusammenschluss der beiden Filmgiganten den Wettbewerb verzerren würde. Mit einem 10-Jahres-Plan will der neue britische Premier Burnham seinem Land mehr Luft zum Atmen geben. Das hat der 56-Jährige bei seiner Antrittsrede in der Downing Street verkündet. Eins seiner Ziele, die Obdachlosigkeit beenden. Außerdem will Burnham die politische Macht dezentralisieren, also weniger Regulierung aus London und mehr Selbstkontrolle für den Rest des Vereinigten Königreichs. Billig, aber zu oft auch illegal, weil der Online-Händler AliExpress aus Sicht der EU-Kommission zu wenig gegen nicht erlaubte Produkte auf seiner Plattform tut, hat sie eine Strafe in Höhe von 550 Millionen Euro verhängt. Michael Brandt berichtet aus Brüssel.
2: Gefälschte T-Shirts und Schuhe, unsicheres Spielzeug oder gefährliche Kosmetika. Unter anderem solche illegalen Produkte seien wochenlang nicht vom Online-Marktplatz AliExpress genommen worden. Wie die EU-Kommission weiter mitteilte, hat der Alibaba-Konzern nicht genug getan, um die Verbraucher davor zu schützen. Das Verhalten von AliExpress sei unfair gegenüber Unternehmen, die sich an Regeln hielten.
1: Das italienische Bahnunternehmen Italo hat 26 Hochgeschwindigkeitszüge bei Siemens Mobility bestellt. Kostenpunkt 3 Milliarden Euro. Außerdem gibt es nach Unternehmensangaben eine Option auf 14 weitere Züge. Italo will ab 2028 in den deutschen Markt einsteigen und die Strecken München-Köln-Dortmund sowie München-Berlin-Hamburg bedienen. Die englische Fußballlegende Kevin Keegan ist tot. Das hat seine Familie mitgeteilt. Der 75-Jährige hatte erst Anfang Juni bekannt gegeben, dass er an Krebs im fortgeschrittenen Stadium litt. Die Erkrankung war bei einer OP nach einem Autounfall entdeckt worden. Keegan war nicht nur Nationalspieler, sondern auch Stürmer beim Hamburger SV, mit dem er 1979 die deutsche Meisterschaft holte. Es ist jetzt 9:15. Höchstens locker bewölkt. Die Temperaturen gehen in der Nacht runter auf 13 bis 6 Grad. Die kommenden Tage bleibt es erstmal dabei, dass sich Sonne und Wolken abwechseln. Besonders am Donnerstag kann es regnen, vereinzelt sind auch Gewitter unterwegs. Die Temperaturen bleiben ähnlich wie heute bei maximal 18 bis 25 Grad. Der A81 Würzburg Richtung Heilbronn. Zwischen Osterburken und Möckmühl ist eine Ölspur auf dem rechten Fahrstreifen, der ist darum gesperrt. Allen unterwegs eine gute Fahrt.
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3: Ich glaube, vielen von uns geht es so, wenn man sich ein Restaurant aussucht, was man vielleicht nicht gerade unbedingt auf Empfehlungen von Bekannten oder Freunden bekommen hat, dann schaut man natürlich schnell automatisch auch auf die Bewertungen im Internet, die teilweise sehr unterschiedlich ausfallen, und man hat manchmal auch das Gefühl, das Internet wäre ein rechtsfreier Raum, weil manche Leute da wirklich ziemlich vom Leder ziehen und unter die Gürtellinie gehen, um es vielleicht mal so zu sagen. Deswegen gehen einige Restaurants und Betriebe auch hin und löschen wieder solche Bewertungen. Wie, weshalb, genau und warum, das ist Thema gleich bei mir. Ich bin Ralf Hohn, am Montagabend. Hallo.

0: Das ist sie, die beste Playlist für euren Feierabend hier bei uns. Wenn man in einer ungewohnten Gegend ist oder in einer neuen Stadt und möchte beispielsweise was zu essen haben, dann schaut man natürlich meistens bei der Restaurantsuche erstmal auf die Bewertungen. Und das ist häufig problematisch. Eine Studie aus 3700 Restaurants hat ergeben, dass 11-30% ihrer Restaurants die Bewertungen zum Teil wieder löschen lassen. Thomas Bleskin, warum ist das und was sagt das dann letztendlich noch über die Qualität des Restaurants aus?
1: Ja, vor allem in Großstädten, in Berlin, Köln und Frankfurt am Main, hatte fast jeder dritte untersuchte Betrieb entfernte Bewertungen. In München und Nürnberg war es etwa jeder vierte, in Leipzig und Hamburg jeder fünfte. Kleinere Städte liegen im Regelfall deutlich drunter. Deutschland fällt übrigens europaweit besonders auf. Fast 99,9% der Google Maps Beiträge, die im ersten Halbjahr 2026 wegen illegaler Inhalte gelöscht wurden, betrafen Gastronomie- oder Hotelbetriebe bei uns.
0: Wie sinnvoll sind denn dann eigentlich die Sternebewertungen noch?
1: Viele Restaurants und Hotels sagen, sie melden nur gefälschte, beleidigende oder erfundene Bewertungen, zum Beispiel Spam, Beiträge von Bots oder Einträge ohne tatsächlichen Besuch. Sachliche Kritik soll dagegen, sagen die Betriebe jedenfalls, stehen bleiben. Verbraucherforscher warnen allerdings vor einer regelrechten Löschindustrie. Für Gäste heißt das, Sterne nicht isoliert lesen, sondern auf den Inhalt schauen, versuchen wiederkehrende Muster zu erkennen und darauf achten, wie nachvollziehbar ein Betrieb auf Kritik reagiert.
0: Und am einfachsten ist natürlich, sich hinterher selbst ein Urteil zu bilden, indem man dort gegessen hat und es vielleicht viel besser findet als das, was im Internet zu lesen steht.

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1: Ich bin Florian Klaus. Die Übernahme von Warner Brothers durch Paramount könnte nicht nur Hollywood verändern. 12 US-Bundesstaaten, die den Deal kippen wollen, haben vor Gericht einen ersten Erfolg erzielt. Für zunächst 2 Wochen liegt die Übernahme auf Eis. In der Zeit soll über eine längerfristige einstweilige Verfügung verhandelt werden. Die Bundesstaaten argumentieren unter anderem, dass der Zusammenschluss der beiden Filmgiganten den Wettbewerb verzerren würde. Mit einem 10-Jahres-Plan will der neue britische Premier Burnham seinem Land mehr Luft zum Atmen geben. Das hat der 56-Jährige bei seiner Antrittsrede in der Downing Street verkündet. Eins seiner Ziele, die Obdachlosigkeit beenden. Außerdem will Burnham die politische Macht dezentralisieren, also weniger Regulierung aus London und mehr Selbstkontrolle für den Rest des Vereinigten Königreichs. Das waren die Nachrichten um 9:30. Höchstens locker bewölkt. Die Temperaturen gehen in der Nacht runter auf 13 bis 6 Grad. Die kommenden Tage bleibt es erstmal dabei, dass sich Sonne und Wolken abwechseln. Besonders am Donnerstag kann es regnen, vereinzelt sind auch Gewitter unterwegs. Die Temperaturen bleiben ähnlich wie heute bei maximal 18 bis 25 Grad.
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3: Es gibt ja kaum einen Tag, der nicht unter irgendeinem Motto steht. Gestern war beispielsweise Tag der Zugverspätungen in Deutschland. Wobei ich mich ehrlich frage, ist der nicht im Moment so ziemlich jeden Tag, oder? Heute an diesem Montag ist zum Beispiel Tag des Mondes. Sprechen wir gleich drüber in dieser halben Stunde.

Heute ist Montag, der 20. Juli und heute ist Tag des Mondes und der soll natürlich an die Mondlandung vom 20. Juli 1969 erinnern. Es gibt ein sehr berühmtes Album, Dark Side of the Moon von Pink Floyd, das auch viele, viele Wochen in den Charts war. Und generell hat der Mond auch in der Popmusik häufig eine Rolle gespielt und wurde häufig besungen. Zum Beispiel in dieser Nummer hier von R.E.M., Man on the Moon, oder auch Savage Garden sind To the Moon and Back geflogen. Und Leon Rimes hat das Mondlicht besungen. Heute am Tag des Mondes und ich würde sagen, wir bleiben auch beim Thema Mondlicht an diesem Abend. Toploader hatten im Jahr 2000 den größten Hit ihrer Karriere mit der Coverversion dieses Titels. Hier sind sie mit Dancing in the Moonlight.

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1: Ich bin Florian Klaus. Andy Burnham ist neuer Premierminister des Vereinigten Königreichs und er hat sich einiges vorgenommen. Philipp Detlefs berichtet aus London.
2: Andy Burnham gilt als neue Hoffnung der Labour-Partei. Der frühere Bürgermeister von Manchester soll 2 Jahre nach dem Wahlsieg von Vorgänger Starmer die politische Wende schaffen. Auf den neuen Premier warten viele Probleme. Eine schwache Wirtschaft, Wohnungsnot, hohe Energiekosten und wachsende soziale Ungleichheit. Burnham kündigte mehr staatlichen Einfluss bei Wasser, Energie, Wohnungsbau und Nahverkehr an und versprach, die politische Macht stärker auf die Regionen zu verteilen.
1: Wer besonders in Großstädten nach einer bezahlbaren Mietwohnung sucht, hat es immer schwerer. Die Angebotsmieten waren im 2. Quartal im Bundesschnitt um 4% höher als ein Jahr zuvor. Das hat das Institut der Deutschen Wirtschaft ausgewertet. Gleichzeitig werden demnach auch immer weniger Mietwohnungen angeboten. Ein Grund dafür sei, dass viele Menschen nicht aus ihren noch vergleichsweise günstigen Wohnungen ausziehen wollen, auch wenn die eigentlich nicht mehr passen. Gefälschte Kleidung, unsicheres Spielzeug, gefährliche Kosmetika. Das alles soll der Online-Marktplatz AliExpress wochenlang nicht von seiner Seite genommen haben. Die EU hat darum eine Strafe von 550 Millionen Euro verhängt. AliExpress nannte die Höhe unverhältnismäßig. Das Unternehmen habe schon Verbesserungen vorgenommen. Mit den bayerischen Sommerferien am Horizont beginnt am Flughafen München die größte Reisezeit des Jahres. Von Ende Juli bis Mitte September sind mehr als 43.000 Flüge zu 212 Zielen geplant. Allein am ersten Ferienwochenende werden rund 390.000 Passagiere erwartet. Insgesamt rechnet der Airport mit mehr als 6 Millionen Reisenden. Die deutsche Fußballnationalmannschaft gehört nicht mehr zu den 10 besten Teams der Welt. Nach dem WM aus dem 16. Finale ist Deutschland in der FIFA-Weltrangliste auf Platz 12 zurückgefallen. Spanien hat nach seinem Finalsieg gegen Argentinien die Führung vom entthronten Champion übernommen. Auf Platz 3 und 4 folgen Frankreich und England. Es ist jetzt kurz nach 10. Höchstens locker bewölkt. Die Temperaturen gehen runter auf 13 bis 6 Grad. Die kommenden Tage bleibt es erstmal dabei, dass sich Sonne und Wolken abwechseln. Besonders am Donnerstag kann es regnen, vereinzelt sind auch Gewitter unterwegs. Die Temperaturen bleiben ähnlich wie heute bei maximal 18 bis 25 Grad. Nürnberg hat es an der Südwesttangente am Kreuz Nürnberg-Hafen einen schweren Unfall gegeben. Die Straße ist deswegen hier an der Überleitung zum Frankenschnellweg gesperrt. Allen unterwegs eine gute Fahrt.
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3: Bruno Mars schwebt ja momentan absolut auf der Erfolgswelle, ist momentan noch auf Tour, hat ja auch 3 Konzerte in Berlin gegeben. Das war gerade dieses Wochenende, wo wir Temperaturen so um die 40 Grad hatten. Also das muss ja eine sehr schweißtreibende Angelegenheit gewesen sein. Mit Marry You hören wir ihn gleich nach diesem Klassiker aus den 70ern. Hier sind Journey und Real in the Sky. Ich bin Ralf Hohn. Schönen Montagabend nochmal.

Seal und Love's Divine. Heute Abend spielt Seal übrigens live in Köln am Tanzbrunnen. Happy Birthday, Carlos Santana. Ein Jahr dauert's noch, dann feiert er seinen 80. Geburtstag. Heute wird er 79 und er spielt am liebsten seiner Frau auf der Gitarre etwas vor im Moment. Und seine Frau ist übrigens Jazz-Schlagzeugerin, bringt nächste Woche ein neues Album raus. Und da gibt's auch einen Titel, wo Carlos Santana Gitarre spielt.

Aber man hört auf jeden Fall natürlich, was Carlos Santana so drauf hat an der Gitarre. Aber diese Jazzklänge sind dann doch schon, finde ich, etwas gewöhnungsbedürftig. Schauen wir doch lieber mal auf sein Album Supernatural, mit dem er vor gut 25 Jahren ein Riesen-Comeback hingelegt hat, der Carlos Santana. Und da war unter anderem auch diese Nummer drauf. Rob Thomas von Matchbox 20 hat ihn da gesangstechnisch unterstützt. Und es war ein Riesenhit. Santana zusammen mit Rob Thomas und Smooth.

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0: Ich bin Florian Klaus. Andy Burnham ist neuer Premierminister des Vereinigten Königreichs und er hat sich einiges vorgenommen. Philipp Detlefs berichtet aus London.
1: Andy Burnham gilt als neue Hoffnung der Labour-Partei. Der frühere Bürgermeister von Manchester soll 2 Jahre nach dem Wahlsieg von Vorgänger Starmer die politische Wende schaffen. Auf den neuen Premier warten viele Probleme. Eine schwache Wirtschaft, Wohnungsnot, hohe Energiekosten und wachsende soziale Ungleichheit. Burnham kündigte mehr staatlichen Einfluss bei Wasser, Energie, Wohnungsbau und Nahverkehr an und versprach, die politische Macht stärker auf die Regionen zu verteilen.
0: Wer besonders in Großstädten nach einer bezahlbaren Mietwohnung sucht, hat es immer schwerer. Die Angebotsmieten waren im 2. Quartal im Bundesschnitt um 4% höher als ein Jahr zuvor. Das hat das Institut der Deutschen Wirtschaft ausgewertet. Gleichzeitig werden demnach auch immer weniger Mietwohnungen angeboten. Ein Grund dafür sei, dass viele Menschen nicht aus ihren noch vergleichsweise günstigen Wohnungen ausziehen wollen, auch wenn die eigentlich nicht mehr passen. Das waren die Nachrichten um 9:30. Höchstens locker bewölkt. Die Temperaturen gehen runter auf 13 bis 6 Grad. Die kommenden Tage bleibt es erstmal dabei, dass sich Sonne und Wolken abwechseln. Besonders am Donnerstag kann es regnen, vereinzelt sind auch Gewitter unterwegs. Die Temperaturen bleiben ähnlich wie heute bei maximal 18 bis 25 Grad.
2: Ich habe euch schon mal so ein bisschen auf unsere Playlist gespinkt. War das Amy McDonald, einer ihrer ganz großen Hits. This is the Life gibt's gleich. Vorher geht's mit Tears for Fears in die 80er. Hier sind sie mit Shout. Shout.

0: natürlich heißt, wo das Spiel möglicherweise zwischen dem 3. und 6. Jahrhundert erfunden wurde. Nein, ein Sieg im Schach sagt viel mehr aus, hat eine wirklich große Bedeutung. Viele große Herrscher und Feldherren lernten in diesem Spiel die wichtigsten Grundlagen für ihr Leben auf dem Schlachtfeld und in der Politik. Ruhe bewahren. Nicht nur den nächsten Schritt zu bedenken, sondern auch die Schritte danach. Taktik, Geduld, hohe Konzentration und Intelligenz sind notwendig, um dieses Spiel zu meistern. Einige berühmte Schachspieler waren Albert Einstein, Napoleon Bonaparte und auch Bob Dylan hat schon die ein oder andere Rochade durchgeführt. Schach ist schon seit vielen Jahren offiziell ein Sport. Spieler wie Bobby Fischer, Magnus Carlsen und auch Garry Kasparov sind durch Schach reich und berühmt geworden. Der jüngste Schachweltmeister der Geschichte ist übrigens gerade mal 18 gewesen, als er sich den Titel sicherte. Domaraju Gukesh gewann die Schach-WM im Jahr 2024. Das längste Spiel aller Zeiten ging über 20 Stunden im Jahr 1989 und endete mit einem Unentschieden. Schach war schon immer ein Kräftemessen der Großen. Eine Machtdemonstration in den verschiedensten Fäden der Menschheitsgeschichte. Wird der König matt gesetzt, ist das mehr als ein gewonnenes Spiel. Beim Schach gibt es kein Glück, kein Zufall, keine äußeren Faktoren. Ein Sieg im Schach ist Dominanz.
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1: Ich bin Katrin Steinberger. In Großbritannien soll ein frischer Wind wehen. Der neue Premierminister Burnham hat in seiner Antrittsrede die größten Veränderungen seit 40 Jahren angekündigt. Dafür hat er einen 10-Jahres-Plan versprochen. Zu seinen erklärten Zielen gehört unter anderem, die Obdachlosigkeit im Land zu besiegen. Außerdem sollen Dinge wie Wasser, Energie, Wohnungsbau und der Nahverkehr wieder mehr und mehr unter die Kontrolle der öffentlichen Hand kommen. Die Übernahme von Warner Brothers durch Paramount könnte nicht nur Hollywood verändern. 12 US-Bundesstaaten, die den Deal kippen wollen, haben vor Gericht einen ersten Erfolg erzielt. Für zunächst 2 Wochen liegt die Übernahme auf Eis. In der Zeit soll über eine längerfristige einstweilige Verfügung verhandelt werden. Die Bundesstaaten argumentieren unter anderem, dass der Zusammenschluss der beiden Filmgiganten den Wettbewerb verzerren würde. Wer übernimmt nach Jens Spahn an der Unionsfraktionsspitze? Die Entscheidung soll in einer Sondersitzung in der nächsten Woche fallen. Ursula Winkler berichtet aus Berlin.
2: Die 208 Abgeordneten der Unionsfraktion sind zum Teil schon im Urlaub, aber den müssen sie für die Sondersitzung in Berlin kurz unterbrechen. Aktuell wird über mehrere mögliche Spahn-Nachfolger spekuliert. Etwa Kanzleramtschef Frey wird oft genannt oder Generalsekretär Linnemann. Der Posten könnte auch erstmalig an eine Frau oder an die CSU gehen, denn auch Gesundheitsministerin Wacken und Innenminister Dobrindt sind im Gespräch.
1: Beim Online-Händler AliExpress werden Produkte angeboten, die oft billig sind. Nach Ansicht der EU-Kommission aber auch immer wieder illegal. Das Unternehmen muss 550 Millionen Euro zahlen, weil unter anderem gefälschte Kleidung und unsicheres Spielzeug wochenlang nicht von der Plattform genommen worden sind. Eine so hohe Strafe hat die EU unter dem seit 2024 geltenden Gesetz für digitale Dienste noch nie verhängt. Es würde aber noch deutlich höhere Strafen zulassen. Nach ihrer Rückkehr aus den USA sind Spaniens Fußball-Weltmeister von König Felipe empfangen worden. Er gratulierte der Auswahl zu ihrem epischen Triumph nach einer wahren Odyssee und sprach von einer legendären und historischen Mannschaft. Nach dem royalen Empfang ging es für die Fußballer noch zu einer großen WM-Feier in Madrid. Es ist jetzt 11:15. Locker bewölkt jetzt in der Nacht. Die Temperaturen gehen runter auf 13 bis frische 6 Grad. Die kommenden Tage bleibt es erstmal bei einem Mix aus Sonne und Wolken. Besonders am Donnerstag kann es aber regnen. Vereinzelt sind auch wieder Gewitter mit dabei. Die Temperaturen bleiben ähnlich mit maximal 18 bis 25 Grad. Ein Schaf auf der A99 am Autobahnring München in Richtung Süden zwischen Hohenbrunn und Ottobrunn. In beide Richtungen bitte vorsichtig fahren. Die Südwesttangente feucht Richtung Nürnberg zwischen dem Kreuz Nürnberger Hafen in der Überleitung zum Frankenschnellweg in Richtung Nürnberg-Fürth. Ein schwerer Unfall passiert, deswegen hier im Moment gesperrt.

Mike Posner haben wir gleich mit der Tücke Pill in Ibiza nach Musik von Nick Kershaw. Und ihr kennt das vielleicht selber, wenn man irgendwo kräftig und ausgiebig gefeiert hat und vielleicht sogar auch noch mitgesungen hat bei der Musik, ja, dann verschlägt es einem irgendwann die Stimme. Und warum soll es den Fußballern besser gehen als uns, Harry Kane? Wir schauen gleich mal drauf.

0: Schon Wahnsinn, oder? 5,5 Wochen Fußball-WM. Jetzt ist es so ein bisschen, als wäre man in so ein tiefes Loch gefallen. Oder fast jeden Tag oder jede Nacht irgendwie Fußball. Und jetzt ist es vorbei. Aber so mancher hat schon während der WM schlapp gemacht, beziehungsweise seine Stimme. Es geht um Harry Kane. Nach dem Sieg gegen Mexiko im Achtelfinale sollte er ein Interview geben.
1: Ja, Jordan, my voice is gone. We had to find something. I've just been singing there, I can't really talk.
0: Ja, ist nicht so ganz einfach. Es liegt einfach daran, die Engländer haben dann ziemlich viel gefeiert und haben die inoffizielle Hymne der englischen Fußballnationalmannschaft gesungen, Wonderwall von Oasis. Und viele Fans haben natürlich zwischendurch auch mitgesungen. Ich hätte es ja eigentlich England gegönnt, wenn sie Fußballweltmeister geworden wären. Ich hatte ja das Finale England-Spanien getippt. Gut, mit Spanien hatte ich in dem Fall recht. Aber den Engländern hätte ich es insofern gegönnt. Die waren bisher nur einmal Fußballweltmeister und das ist schon geschlagene 60 Jahre her. 1966 im eigenen Land. Also von daher wären die ja jetzt mal wieder dran gewesen. Aber es wäre ja wahrscheinlich nicht auszudenken, wenn England gestern Abend im Finale gestanden hätte und wäre Weltmeister geworden, dann wäre wahrscheinlich halb England heute heiser gewesen, weil sie Wonderwall von Oasis gesungen haben. Jetzt habt ihr die Möglichkeit, nochmal mitzusingen.

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1: Ich bin Katrin Steinberger. In Großbritannien soll ein frischer Wind wehen. Der neue Premierminister Burnham hat in seiner Antrittsrede die größten Veränderungen seit 40 Jahren angekündigt. Dafür hat er einen 10-Jahres-Plan versprochen. Zu seinen erklärten Zielen gehört unter anderem, die Obdachlosigkeit im Land zu besiegen. Außerdem sollen Dinge wie Wasser, Energie, Wohnungsbau und der Nahverkehr wieder mehr und mehr unter die Kontrolle der öffentlichen Hand kommen. Die Übernahme von Warner Brothers durch Paramount könnte nicht nur Hollywood verändern. 12 US-Bundesstaaten, die den Deal kippen wollen, haben vor Gericht einen ersten Erfolg erzielt. Für zunächst 2 Wochen liegt die Übernahme auf Eis. In der Zeit soll über eine längerfristige einstweilige Verfügung verhandelt werden. Die Bundesstaaten argumentieren unter anderem, dass der Zusammenschluss der beiden Filmgiganten den Wettbewerb verzerren würde. Das waren die Nachrichten um 12:30. Locker bewölkt jetzt in der Nacht. Die Temperaturen gehen runter auf 13 bis frische 6 Grad. Die kommenden Tage bleibt es erstmal bei einem Mix aus Sonne und Wolken. Besonders am Donnerstag kann es aber regnen. Vereinzelt sind auch wieder Gewitter mit dabei. Die Temperaturen bleiben ähnlich mit maximal 18 bis 25 Grad. 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
2: Knappes halbes Stündchen haben wir noch von diesem 20. Juli. Dann ist dieser Montag auch schon wieder Geschichte. Und rein geht's in diese halbe Stunde mit Melanie Fiona und Monday Morning. Und das ist die Climax Blues Band und Couldn't Get It Right.

0: Kultsong aus den 80ern von Daryl Hall und John Oates und Man Eater. Na, wo soll denn die Reise hingehen in diesem Sommer? Viele haben natürlich den Urlaub logischerweise schon gebucht. Einige sind vielleicht noch so last minute unterwegs und schauen mal, wo man vielleicht noch das ein oder andere Schnäppchen ergattern kann. Aber wir wollten mal wissen, was sind denn so eure Lieblingsurlaubsziele?
1: Sylt, Gardasee und Fuerteventura.
2: Mallorca. Nicht nur zum Feiern, aber auch die Insel ist sehr spannend und vielseitig.
3: Jamaika, Malediven würde ich gerne mal hingehen, war ich noch nicht.
4: Alles, was mit Wasser und Strand zu tun hat.
5: New York, Philadelphia.
0: Gardasee. Ja, sind auch auf jeden Fall ein paar interessante Ziele dabei, oder? In diesem Sinne vielleicht für alle die, die noch nicht gebucht haben, auch noch ein paar Anregungen. Das war's von mir. Ich bin Ralf Hohn, wünsche euch eine angenehme Nacht mit Dominik Hollmann.

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1: Ich bin Katrin Steinberger. Ermittlern aus Deutschland und den USA ist ein wichtiger Schlag gegen einen großen Phishing-Service gelungen. Die Ermittler haben die Infrastruktur des Dienstes Kratos zerschlagen und mehr als 200 Server abgeschaltet. Damit wurden Angriffe auf hunderttausende potenzielle Opfer aus über 30 Ländern verhindert. Laut BKA war Kratos ein digitaler Baukasten für täuschend echte Microsoft-Login-Seiten. Die Spritpreise sind in den vergangenen zwei Wochen wieder stark gestiegen. Die Bundesregierung plant aber im Moment keine neuen Entlastungen für Autofahrer. Das hat ein Regierungssprecher jetzt betont. Ursula Winkler berichtet.
2: Seit Beginn des Monats greift der Tankrabatt nicht mehr und zuletzt ist auch der Ölpreis kräftig nach oben gegangen. Der ADAC rechnet bald mit einem neuen Preisrekord bei E10, sollte sich die Lage nicht ändern. Auch der Regierungssprecher verweist bei den Preisschwankungen auf die Lage im Irankrieg. Damit werde man noch eine Weile leben müssen, sagte er. Er versicherte, die Bundesregierung werde die Entwicklung genau beobachten. Aber momentan gäbe es keine Notwendigkeit für neue Entlastungen.
1: Andy Burnham ist neuer Premierminister in Großbritannien und hat noch am selben Tag mit Bundeskanzler Friedrich Merz telefoniert. Beide wollen die enge Partnerschaft zwischen Deutschland und Großbritannien fortsetzen. Auch beim Thema Ukraine waren sich Merz und Burnham einig. Kiew soll umfassend unterstützt und der Druck auf Russland erhöht werden, mit dem Ziel eines gerechten und dauerhaften Friedens. In Alzenau im Landkreis Aschaffenburg ist ein Lastwagen verunglückt. Auslöser war ein Bienenstich. Der Fahrer wurde während der Fahrt gestochen, verlor die Kontrolle und der 40-Tonner kippte zur Seite auf einen Fahrradweg. Der LKW war mit rund 20 Tonnen purem Betonsteinen beladen. Der LKW samt der Steine wurde vom Abschleppdienst geborgen. Die Feuerwehr befreite den Fahrer. Spaniens Hauptstadt Madrid steht ganz im Zeichen des WM-Triumphs der spanischen Fußballnationalmannschaft. Die Spieler sind nach Stationen bei König Felipe und Ministerpräsident Sanchez in einem offenen Bus durch die Innenstadt gefahren, begleitet von mehr als 1 Million Fans. Ab morgen starten die Profis in ihren Sommerurlaub. Es ist jetzt 12:15. Höchstens locker bewölkt. Die Temperaturen liegen bei 13 bis frischen 6 Grad. Tagsüber ist es dann zweigeteilt. Erst scheint die Sonne, später kommen dann mehr Wolken zu uns rein. Besonders in den Mittelgebirgen und in der Nähe der Alpen gibt es auch ein paar Schauer. Die Temperaturen liegen zwischen 19 und 25 Grad und ganz ähnlich schaut es auch am Mittwoch aus. Am Donnerstag dann insgesamt mehr Wolken als Sonne, vereinzelt auch wieder Schauer oder Gewitter. Keine Meldungen vor. Allen unterwegs eine gute Fahrt.

eine absolute Bärenstatur und eine Stimme, die einem sofort eine Gänsehaut verpasst. Nicht ich, sondern der britische Riese Rag-and-Bone Man. Der hat genau vor 10 Jahren die Musikwelt überrollt und heute an diesem Dienstag feiert seine allererste Debütsingle quasi, rundes Jubiläum. Der Song hat ihm nicht nur 3 Brit Awards beschert, sondern stand bei uns in Deutschland sage und schreibe 12 Wochenlang unangefochten an der Spitze. Wir feiern gleich mal diesen Meilenstein, hören auch gleich rein. Davor starten wir in die Nacht mit Stevie Wonder und dem Part-Time-Lover. Kurz nach Mitternacht, ich bin Dominik Kollmann. Servus zusammen.

0: Lionel Richie, Do It To Me in dieser Dienstagnacht. Imposante Statur, noch imposantere Stimme. Damit bin nicht ich gemeint, sondern der Sänger Regan Bowman. Man kann gleich mit seiner Debütsingle einen sehr beeindruckenden Karrierestart hinlegen und das hat er gezeigt. Heute vor genau 10 Jahren ist genau diese Single erschienen, nämlich Human. Das Lied, das hat ihm in den folgenden beiden Jahren in seiner Heimat gleich 3 Brit Awards eingebracht. Den Kritikerpreis, den Preis für die Single des Jahres und den Newcomerpreis.
1: I'm thrilled to present the Critics' Choice Award 2017 to Regan Bowman.
2: Regan Bowman!
3: The winner for Best British Breakthrough Act goes to Regan Bowman!
4: Thank you very much, Brits.
0: Bei uns in Deutschland hat diese Debütsingle von Regan Bowman übrigens in den Charts richtig abgeräumt. Insgesamt 12 Wochen lang war dieser Titel hier die Nummer 1. Hier ist Regan Bowman mit Human.

0: Ich bin Katrin Steinberger. Ermittlern aus Deutschland und den USA ist ein wichtiger Schlag gegen einen großen Phishing-Service gelungen. Die Ermittler haben die Infrastruktur des Dienstes Kratos zerschlagen und mehr als 200 Server abgeschaltet. Damit wurden Angriffe auf hunderttausende potenzielle Opfer aus über 30 Ländern verhindert. Laut BKA war Kratos ein digitaler Baukasten für täuschend echte Microsoft-Login-Seiten. Die Spritpreise sind in den vergangenen zwei Wochen wieder stark gestiegen. Die Bundesregierung plant aber im Moment keine neuen Entlastungen für Autofahrer. Das hat ein Regierungssprecher jetzt betont. Ursula Winkler berichtet.
1: Seit Beginn des Monats greift der Tankrabatt nicht mehr und zuletzt ist auch der Ölpreis kräftig nach oben gegangen. Der ADAC rechnet bald mit einem neuen Preisrekord bei E10, sollte sich die Lage nicht ändern. Auch der Regierungssprecher verweist bei den Preisschwankungen auf die Lage im Irankrieg. Damit werde man noch eine Weile leben müssen, sagte er. Er versicherte, die Bundesregierung werde die Entwicklung genau beobachten. Aber momentan gebe es keine Notwendigkeit für neue Entlastungen.
0: Das waren die Nachrichten um 12:30. Höchstens locker bewölkt. Die Temperaturen liegen bei 13 bis frischen 6 Grad. Tagsüber ist es dann zweigeteilt. Erst scheint die Sonne, später kommen dann mehr Wolken zu uns rein. Besonders in den Mittelgebirgen und in der Nähe der Alpen gibt es auch ein paar Schauer. Die Temperaturen liegen zwischen 19 und 25 Grad und ganz ähnlich schaut es auch am Mittwoch aus. Am Donnerstag dann insgesamt mehr Wolken als Sonne, vereinzelt auch wieder Schauer oder Gewitter.
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3: Ist es in einer Beziehung eigentlich ein Problem, wenn der Altersunterschied zwischen beiden Partnern ziemlich groß ist? Darüber kann man, glaube ich, nächtelang hitzig diskutieren. Oder man macht es wie Rocklegende Rod Stewart und schreibt einfach einen weltweiten Mega-Hit darüber. Mein Kollege Markus Ullmann nimmt uns in seiner Songstory heute gleich mal mit hinter die Kulissen eines absoluten Welthits. Davor durch die Nacht mit einem anderen Welthit, nämlich mit dem hier von David Bowie, Let's Dance. Kurz nach 12:30, ich bin Dominik Kollmann. Servus.

0: George Ezra mit dieser wunderbar sonoren Stimme und Hold My Girl. Ist es in einer Beziehung eigentlich ein Problem, wenn der Altersunterschied irgendwie am Ende des Tages doch ein bisschen zu groß ist? Darüber kann man lang diskutieren oder einfach einen Song darüber schreiben. Kollege Markus Ullmann.
1: Mein Name ist Markus Ullmann und heute geht es um junge Männer und nicht mehr ganz so junge Frauen.
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1: Konkret geht es darum, dass sich die jungen Männer auf die etwas reiferen Frauen einlassen. Darüber wurden Lieder geschrieben.
3: Ich war 16 und sie 31. Und es war Sommer.
1: Peter Maffay hat sogar die genauen Daten in den Song gepackt. Oder denken Sie an den Film Die Reifeprüfung mit Dustin Hoffman. Ein Anfang 20-Jähriger hat eine Affäre mit Mrs. Robinson. Und das ist der Song dazu. Natürlich von Simon & Garfunkel. Und auch Rod Stewart hat sich als junger 16-Jähriger auf eine ältere Frau eingelassen. Auf einem Festival haben sich die beiden kennengelernt. Rod Stewart hat später über den Song gesagt, das ist die mehr oder weniger wahre Geschichte meines ersten Mals. Der Song war recht erfolgreich, wahrscheinlich hauptsächlich wegen der authentischen Geschichte. Rod hat einmal gesagt, ich verstehe nicht, wie das ein solcher Hit werden konnte. Keine Melodie. Zwar Charakter und nette Harmonien, aber keine Melodie. Na dann spielen wir doch den überraschend erfolgreichen autobiografischen Liebessong ohne Melodie. Hier ist Rod Stewart mit Maggie May.
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1: Ich bin Katrin Steinberger. Großer Erfolg im Kampf gegen Cybercrime. Ermittler aus Deutschland und den USA haben den Phishing-Service Kratos zerschlagen. Die komplette Infrastruktur mit über 200 Servern ist vom Netz der Entwickler in Indonesien festgenommen. Kratos war ein Baukasten für gefälschte Microsoft-Authentifizierungsseiten, mit denen Passwörter und E-Mail-Adressen abgegriffen wurden. Über Kratos liefen monatlich rund 15.000 Phishing-Kampagnen. Die EU verhängt 550 Millionen Euro gegen AliExpress. Gefälschte Klamotten und Spielzeug, das nicht sicher für Kinder ist. Die Produkte beim Onlinehändler sind oft billig, aber nach Ansicht der EU-Kommission eben auch illegal. Michael Brandt hat die Einzelheiten.
2: Wie die EU-Kommission mitteilte, hat der Alibaba-Konzern nicht genug getan, um die Verbraucher davor zu schützen. Das Verhalten von AliExpress sei unfair gegenüber Unternehmen, die sich an Regeln hielten. Die chinesische Firma habe zu wenig Kontrolleure und Händler solcher illegalen Artikel seien nicht bestraft worden, sondern oft davongekommen.
1: Seit 4 Jahren muss der öffentliche Nahverkehr barrierefrei sein. Ein bundesweiter Test des ADAC zeigt jetzt aber, Busse und Bahnen in Deutschland sind noch weit entfernt von echter Barrierefreiheit. Nur rund 20% der Straßenbahnen und 3% der Busse halten so genau, dass Menschen mit Rollstuhl, Rollator oder einem Kinderwagen selbstständig einsteigen können. Der ADAC fordert unter anderem mehr Tempo beim Umbau der Haltestellen. Das italienische Bahnunternehmen Italo hat 26 Hochgeschwindigkeitszüge bei Siemens Mobility bestellt. Kostenpunkt 3 Milliarden Euro. Außerdem gibt es nach Unternehmensangaben eine Option auf 14 weitere Züge. Italo will ab 2028 in den deutschen Markt einsteigen und die Strecken München, Köln, Dortmund sowie München, Berlin, Hamburg bedienen. Wie geht es weiter mit Lionel Messi im Trikot der argentinischen Fußballnationalmannschaft? Nach dem verlorenen WM-Finale gegen Spanien meldet sich der 39-Jährige jetzt bei Instagram und spricht von unermesslichem Schmerz und einer Wunde, die Zeit braucht. Der Superstar blieb beim 0:1 blass, verließ das Stadion in East Rutherford kommentarlos. Es war schon seine 6. WM. Vieles wirkte wie ein Abschied. Es ist jetzt 1:15. Höchstens locker bewölkt. Die Temperaturen liegen bei 13 bis frischen 6 Grad. Tagsüber ist es dann zweigeteilt. Erst scheint die Sonne, später kommen dann mehr Wolken zu uns rein. Besonders in den Mittelgebirgen und in der Nähe der Alpen gibt es auch ein paar Schauer. Die Temperaturen liegen zwischen 19 und 25 Grad und ganz ähnlich schaut es auch am Mittwoch aus. Am Donnerstag dann insgesamt mehr Wolken als Sonne, vereinzelt auch wieder Schauer oder Gewitter. Ich auf Bayern Straßen und liegen keine Meldungen vor.

Nachrichten hört man oft hier nur das Schlechte. Aber wir haben jetzt hier gleich bei mir eine globale Studie für euch, die endlich mal wieder ein bisschen Hoffnung macht. Forscher wollten nämlich wissen, ob Menschen bereit sind, auf eigenes Geld zu verzichten, um gemeinsam das Klima zu retten. Und die überraschenden Ergebnisse aus dieser Studie, die hört ihr gleich bei mir. Jetzt gibt's erstmal die Hooters auf die Ohren. Johnny B, kurz nach eins. Ich bin Dominik Kollmann. Servus.

0: Milli Vanilli in dieser Dienstagnacht. Girl, I'm gonna miss you. Wie sehr sind Menschen eigentlich bereit, für eine größere Sache zusammenzuarbeiten? Das wollten jetzt Wissenschaftler mit einer globalen Studie herausfinden. Ganz konkret haben die Teilnehmer die Wahl gehabt. Sie konnten statt 100 nur 70 Euro nehmen, aber dafür ging dann eine größere Spende an die zum Beispiel Bekämpfung des Klimawandels. Der Haken dabei, diese Spende gab es nur, wenn auch eine andere Person auf Geld verzichtet. Und dabei haben sich mehr Menschen sehr kooperativ gezeigt als erwartet, sagt Professor Armin Falk von der Uni Bonn.
1: 69% ist der globale Durchschnitt. In Deutschland sind es 86%. Also Deutschland ist also ein ganzes Stück kooperativer als der globale Durchschnitt. Worin Deutschland aber auch speziell ist, ist, dass hier die Kooperationserwartung besonders pessimistisch ist.
0: Die Teilnehmer in Deutschland haben nämlich gedacht, dass man nicht mal die Hälfte mitmacht. Auch in anderen Regionen der Welt waren die Menschen tendenziell eher zu pessimistisch. Aber hier war dann der Abstand besonders groß. Für Armin Falk ergibt sich aus diesen Daten ein ganz klares Fazit.
1: Wir denken zu schlecht über andere. Die Menschen sind kooperativer, als wir glauben. Und ich glaube, dass wenn wir das verstehen und wenn wir das korrigieren, dann ist das auf jeden Fall ein positiver Beitrag für das gesellschaftliche Miteinander und auch eine Korrektur der Vorstellung, die Leute wollten ja nichts gegen den Klimawandel tun. Das ist also im Lichte unserer Daten auf jeden Fall nicht richtig.
0: Also insgesamt eine Studie, die einigen Hoffnung machen könnte.

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1: Ich bin Katrin Steinberger. Große Erfolg im Kampf gegen Cybercrime. Ermittler aus Deutschland und den USA haben den Phishing-Service Kratos zerschlagen. Die komplette Infrastruktur mit über 200 Servern ist vom Netz der Entwickler in Indonesien festgenommen. Kratos war ein Baukasten für gefälschte Microsoft-Authentifizierungsseiten, mit denen Passwörter und E-Mail-Adressen abgegriffen wurden. Über Kratos liefen monatlich rund 15.000 Phishing-Kampagnen. Die EU verhängt 550 Millionen Euro gegen AliExpress. Gefälschte Klamotten und Spielzeug, das nicht sicher für Kinder ist. Die Produkte beim Onlinehändler sind oft billig, aber nach Ansicht der EU-Kommission eben auch illegal. Michael Brandt hat die Einzelheiten.
2: Wie die EU-Kommission mitteilte, hat der Alibaba-Konzern nicht genug getan, um die Verbraucher davor zu schützen. Das Verhalten von AliExpress sei unfair gegenüber Unternehmen, die sich an Regeln hielten. Die chinesische Firma habe zu wenig Kontrolleure und Händler solcher illegalen Artikel seien nicht bestraft worden, sondern oft davongekommen.
1: Das waren die Nachrichten um 9:30. Höchstens locker bewölkt. Die Temperaturen liegen bei 13 bis frischen 6 Grad. Tagsüber ist es dann zweigeteilt. Erst scheint die Sonne, später kommen dann mehr Wolken zu uns rein. Besonders in den Mittelgebirgen und in der Nähe der Alpen gibt es auch ein paar Schauer. Die Temperaturen liegen zwischen 19 und 25 Grad und ganz ähnlich schaut es auch am Mittwoch aus. Am Donnerstag dann insgesamt mehr Wolken als Sonne, vereinzelt auch wieder Schauer oder Gewitter.
3: Ich hätte gedacht, dass ein animierter Spider-Man mal als Geburtshelfer für einen der größten amerikanischen Charthits der Geschichte fungiert. Genau das ist dem Sänger Shibuzi passiert, der vor Jahren auf einem Marvel-Soundtrack seinen ersten Auftritt hatte. Und heute vor genau 2 Jahren schoss er dann mit einem ganz besonderen Song auf Platz 1 in den USA. Den Mega-Ohrwurm dazu, den gibt's gleich bei mir. Jetzt gibt's erstmal die Talking Heads mit Road to Nowhere. Kurz nach 2:30. Ich bin Dominik Kollmann. Servus.

0: Sarah Larsson mit Memory Lane. Gleich hört er hier bei mir einen Mann, dem ein echter Superheld quasi beim Karrierestart ein wenig unter die Arme gegriffen hat. Vor 8 Jahren ist nämlich ein neues animiertes Spider-Man-Abenteuer mit dem Titel A New Universe in die Kinos gekommen. Wir hören mal rein.
1: In eurem Universum gibt's nur einen Spider-Man. Aber es gibt ein anderes Universum. Es sieht so aus und klingt wie eures. Aber das ist es nicht.
0: Im Soundtrack hatte der Sänger Shabuzi seinen allerersten großen Auftritt und 8 Jahre später, also genau heute an diesem Dienstag, vor genau 2 Jahren, hat es Shabuzi dann bis an die Spitze der amerikanischen Charts geschafft. Und da ist dann sein sogenannter Bar-Song insgesamt 19 Wochen lang geblieben. Mehr Wochen auf Platz 1 hat in den USA nur Mariah Careys Weihnachtsklassiker All I Want for Christmas vorzuweisen. Hier sei der große Megastarter für Shabuzi, hier sei mit dem Bar-Song.

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1: Ich bin Katrin Steinberger. Ermittlern in den USA und Deutschland ist ein wichtiger Schlag gegen Phishing-Kriminelle gelungen. Nach Angaben des BKA haben sie die Infrastruktur des Dienstes Kratos lahmgelegt. Der mutmaßliche Entwickler wurde in Indonesien festgenommen. Der Dienst bot einen digitalen Baukasten an, mit dem vor allem Microsoft-Webseiten täuschend echt nachgebaut wurden. Die Gruppe soll Zugangsdaten hunderttausender Opfer in über 30 Staaten gestohlen haben. Kommende Woche entscheidet sich, wer Nachfolger von Jens Spahn als Union-Fraktionschef wird. Die Bundestagsfraktion trifft sich am Mittwoch zu einer Sondersitzung und will das dann klären. Das haben CDU-Chef und Bundeskanzler Merz sowie CSU-Chef Söder angekündigt. Im Gespräch als neue Fraktionsspitze sind unter anderem Kanzleramtschef Frei und Innenminister Dobrindt. Großbritannien hat einen neuen Premierminister, Andy Burnham. Bei seiner Antrittsrede versprach er schnelle Reformen, angelegt auf einen 10-Jahres-Plan. Philipp Detlefs kennt die Einzelheiten.
2: Burnham versprach, die soziale Krise im Land anzugehen. Als erste große Aufgabe will er die Wohnungslosigkeit beenden. Außerdem kündigte er schnelle Hilfe gegen die hohen Lebenshaltungskosten an. Denkbar sind niedrigere Bustarife und Entlastungen bei den Energiepreisen. Wirtschaftspolitisch verspricht der neue Premier weniger Zentralismus und Privatisierung, dafür mehr regionale Machtverteilung.
1: Mit den bayerischen Sommerferien am Horizont beginnt am Flughafen München die größte Reisezeit des Jahres. Von Ende Juli bis Mitte September sind mehr als 43.000 Flüge zu 212 Zielen geplant. Allein am ersten Ferienwochenende werden rund 390.000 Passagiere erwartet. Insgesamt rechnet der Airport mit mehr als 6 Millionen Reisenden. Die FIFA untersucht das Verhalten des argentinischen Fußballnationalteams nach dem WM-Finale gegen Spanien. Nach der 0-1-Niederlage kam es zu unschönen Szenen. Leandro Paredes erhielt nach einer Tätlichkeit gegen Spaniens Gavi die rote Karte. Auch andere Teammitglieder könnten belangt werden. Es ist jetzt 2:15. Es ist höchstens locker bewölkt. Die Temperaturen liegen bei 13 bis frischen 6 Grad. Tagsüber ist es dann zweigeteilt. Erst scheint die Sonne, später kommen dann mehr Wolken zu uns rein. Besonders in den Mittelgebirgen und in der Nähe der Alpen gibt es auch ein paar Schauer. Die Temperaturen liegen zwischen 19 und 25 Grad und ganz ähnlich schaut es auch am Mittwoch aus. Am Donnerstag dann insgesamt mehr Wolken als Sonne, vereinzelt auch wieder Schauer oder Gewitter. 93 Regensburg Richtung Weiden. Zwischen Schwarzenfeld und Nahburg bitte vorsichtig fahren. Hier liegen mehrere Leitbarken auf der Autobahn. Ein Pannenfahrzeug blockiert den Standstreifen.

Wenn ihr eine Reise plant oder in einer fremden Stadt Hunger habt, dann ist meistens der erste Klick zu den Sternen auf Google Maps, oder? Vorsicht müsste man allerdings trotzdem walten lassen, denn eine neue Untersuchung zeigt jetzt, dass wir diesen Bewertungen immer weniger trauen können. Das heißt, jedes dritte Haus lässt negative Kritik wegen angeblicher Diffamierung einfach eiskalt löschen. Wie verlässlich diese Sterne im Netz wirklich noch sind, das weiß gleich mein Kollege Thomas Bleskin. Wir starten erstmal schön rein in diesen frühen Dienstagmorgen mit Matthew Wilder und Break My Stride. Ich bin Dominik Hollmann, kurz nach zwei haben wir's.